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2: Wahrscheinlich checkt ihr auch jetzt gerade in der Urlaubszeit irgendwie den Status der Menschen in WhatsApp, die gerade noch im Urlaub sind. Was wir da auch sehen, sind aber Kinder in Badebekleidung, schlafend im Zelt. Und ganz oft ist uns, glaube ich, nicht klar, wie viele Kontakte wir eigentlich haben und wer das dann alles sehen kann. Martina Plackmann ist Referentin für Mediensicherheit von der polizeilichen Kriminalprävention. Sie sagen aber, Martina, der Status allein ist gar nicht das Problem.
3: Da geht es wirklich darum, nicht nur auf den Status achten, was ich da veröffentliche und was ich zeige, sondern auch wirklich in den Profilfotos.
2: Wissen Sie, wie viele Kontakte Sie haben in WhatsApp?
3: Nein, ich weiß aber, dass ich da ganz viele alte Kontakte drin habe, die ich nie gelöscht habe.
2: Meistens sind die Eltern ja sehr stolz und wollen ja irgendwie das Glück und die Freude hauptsächlich teilen und denken eben nicht daran, dass man ja durch diese Bilder auch viele Rückschlüsse ziehen kann. Der Spielplatz, der einem vielleicht bekannt vorkommt, der Badesee, den man im Hintergrund irgendwie erkennt.
3: Genau, und das ist jetzt ein ganz besonderes Thema, weil was steht nach den Sommerferien an? Die Einschulung. Und da möchte ich also wirklich sensibilisieren, dafür auch keine Fotos hochzuladen von der Einschulung, weil gerade auf solchen Bildern sind wahnsinnig viele Informationen über Schule, Name des Kindes, welche Klasse. Mhm. Und dadurch kann wahnsinnig viel herausgefunden werden. Wer Interesse daran hat, der findet Sachen raus. Und es ist auch immer möglich, dass jemand ein Profilfoto oder einen Status sieht, an den ich gar nicht denke. Es können Screenshots gemacht werden, weitergeschickt werden, gar nicht mal aus böser Absicht. Aber ich weiß nie, wo diese Bilder landen. Hm. Und womöglich werden die später für Mobbingzwecke gegen mein Kind verwendet.
2: Was können wir denn noch tun als Eltern aktiv, um unsere Kinder zu schützen?
3: Mein Tipp, auch als Mutter, frühzeitig in den Austausch zu gehen mit den Kindern und zu sagen, hier, wenn du gerade nicht möchtest, dass ich ein Foto von dir mache, dann sag es und dann halte ich mich da auch dran.
2: Ja.
3: Gerade Kinder, die schlafen, Kinder in Badebekleidung, das gehört nicht ins Internet und auch nicht auf WhatsApp.
2: Wenn Sie jetzt einen ganz klaren Rat rausgeben können an alle Eltern, welcher wäre das?
3: Keine Fotos in den Status von Kindern, keine fremden Kinder fotografieren und veröffentlichen, das ist ein absolutes No-Go, mit dem eigenen Kind sprechen und keine Nacktfotos oder Fotos in Unterwäsche oder Badebekleidung veröffentlichen. Und das sind dann so Momente, wo ich nachher gar nicht einschätzen kann, wer spricht eventuell mein Kind darauf an.
2: Ja.
3: Und wenn womöglich fremde Personen, die mit mir

0: befreundet sind, plötzlich das Kind ansprechen, die dann direkt so einen Moment von der Vertrautheit schaffen, weil die ja wissen, ah, du warst doch letzten Monat im Zoo, ich habe doch gesehen, du warst da bei den Elefanten, der hat dir aus der Hand gefressen. Und das Kind denkt so, ah, okay, da ist jetzt eine Privatheit, die überhaupt gar nicht so stattfindet, nur weil jemand das Foto gesehen hat.
1: Frau Plackmann, herzlichen Dank für die Informationen und für Ihre Zeit.
0: Vielen Dank.
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1: Normaler Verkehr auf den bayerischen Straßen. Wir wünschen weiterhin gute Fahrt.
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2: Wir schreiben das Jahr 2017. Der Franke Benedikt Köstler ist damals gerade mal 17 Jahre alt. Und plötzlich kennt ihn ganz Deutschland durch seinen gigantischen Auftritt bei The Voice of Germany.

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1: Mit seiner tiefen, mächtigen Stimme und Mark Forster als Coach sang sich Benedikt bis ins Finale. Auch wenn er nicht gewonnen hat, war schnell klar, vor diesem jungen Talent liegt eine spannende Zukunft. Ein Talent, das seine Eltern schon früh erkannten. Als Kind bekam Benedikt eine E-Gitarre geschenkt, mit der er bei Familienfesten seine ersten Gigs spielte. Auch singen machte ihm einen Mordsspaß.
2: Da gab es in der Nähe von unserem Haus so einen großen Baum und da konnte man relativ gut draufklettern. Da habe ich immer zwei Stöcke genommen und habe auf dem Baum rumgetrommelt und gesungen. Und immer wenn irgendwelche Leute vorbeigekommen sind, habe ich die gefragt, kann ich dir was vorsingen? Und dann habe ich ein bisschen was vorgesungen. Also es war irgendwie schon immer Begleiter in meinem Leben, die Musik.
1: Doch Popstar wollte er damals noch nicht werden. Der jugendliche Benedikt hatte eine andere Leidenschaft.
2: Ich war tatsächlich in Nürnberg in einer Eliteschule des Fußballs, in der Bertolt-Brecht-Schule. Genau, ich habe tatsächlich damals bei Wendelstein gespielt. Das ist vielleicht nicht so bekannt. Wir waren tatsächlich aber zu dem Zeitpunkt eine sehr starke Mannschaft und haben auch bayerisches Finale gegen Augsburg gespielt, haben Bayern München geschlagen da bei dem ein oder anderen Turnier. Aber wie das dann im Jugendfußball ist, das geht dann so ein, zwei Saisons und dann zerschlägt sich das so ein bisschen wieder.
1: Mit 18 zog er vom beschaulichen Burg Tann in Mittelfranken nach Berlin. Um das Musikbusiness zu verstehen, machte er eine Ausbildung beim Management von Mark Forster. Er sang für Fernsehserien, tauchte ein in die Welt der Musikproduktion und komponierte für den Kinofilm Leben ist jetzt, die Real Life Guys. Voriges Jahr beschloss Benedikt, die Zeit ist reif für seinen ersten eigenen Song, Love Me Right. 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

0: Man hört es sofort. Benedikt liebt opulente Arrangements und große Gefühle.
1: In unserer Zeit, in der alles immer mehr Fast Food ist, sage ich mal, auch Kunst ist Fast Food immer mehr. Also man kann das ganz schnell produzieren. Jetzt haben wir KI-Song-Generatoren. Also es ist unfassbar viel, was rauskommt und was generisch ist und irgendwie gleich ist und an den Algorithmus angepasst ist. Und

0: bedeutet doch, eine Emotion und eine Regung auszulösen bei den Leuten. Und deshalb ist sowas wichtiger, glaube ich, als je zuvor.
1: Mit seiner neuen Single zeigt sich der junge Franke von einer ganz anderen Seite. Waterfall ist ein folkiger Abtempo-Song. Darin geht's um das Auf und Ab in einer Beziehung, um Liebe, die schön und gefährlich sein kann. Benedikt verwendet dafür das Bild eines Wasserfalls. Man stürzt hinab und kämpft sich immer wieder nach oben. Benedikt, ein Musiktipp von Dagmar Golle.
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1: Benedikt aus Burgthann in Mittelfranken. Waterfall.
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1: Um 3 Uhr mit Klaus Reginek. Nur wenige Tage vor der geplanten Verabschiedung der Pflegereform im Bundeskabinett verschärft sich der Ton zwischen SPD und Union. Bundesgesundheitsminister Linnemann von der CDU ist gegen den SPD-Vorschlag eines sogenannten Pflegedeckels, das heißt einer Begrenzung des Eigenanteils. Linnemann sagte am Abend in der ARD:
2: Das kann man diskutieren. Ich warne nur davor, dass wir jetzt so tun, als ob damit auch nur im Ansatz ein Problem gelöst ist. Die Pflegeversicherung ist strukturell unterfinanziert. Jedes Jahr fehlen 10% der Ausgaben. Das sind rund 10 Milliarden, sage ich jetzt mal Pi mal Daumen. Und wenn wir das nicht strukturell ändern, werden wir die Zukunft im Pflegesystem nicht gewinnen.
1: Die SPD droht mit einer Blockade der Pflegereform, weil sie Leistungskürzungen ablehnt. Außerdem fordert sie ein System, in das auch die Beiträge privater Pflegeversicherungen einfließen. Der Hausärzteverband warnt vor anonymen Videosprechstunden von Drittanbietern. Verbandschef Blumenthal-Meyer sagte der Osnabrücker Zeitung, wenn anonyme Patienten von anonymen Anbietern krankgeschrieben würden, sei die Gefahr von Missbrauch sehr groß. Er reagierte damit auf Vorschläge, künftig zum Beispiel auch Apotheken mehr Möglichkeiten im Gesundheitswesen einzuräumen. Außenminister Wadefuhl hat sein Gespräch mit Sergei Lavrov verteidigt. Der Austausch mit dem russischen Außenminister kam am Rande der UN-Vollversammlung in New York zustande. Es war der erste direkte Regierungskontakt seit Jahren. Wadefuhl sagte im ARD-Bericht aus Berlin, dass es unter anderem wichtig gewesen sei, Deutschlands Position nach dem Drohnenvorfall am Flughafen Leipzig klarzumachen. Das Münchner Oktoberfest hat Halbzeitbilanz gezogen. Das bisherige Ergebnis: Sollte das Wetter weiterhin mitmachen, gibt es bis zum Abschluss am kommenden Wochenende neue Superlative. Aus München dazu Birgit Grundner.
3: Das Münchner Oktoberfest ist auf Rekordkurs. 3,8 Millionen Besucher waren schon da und wenn die zweite Hälfte genauso läuft, dann wären am Ende mehr Menschen als je zuvor auf der Wiesn gewesen. Der Bierabsatz ist dagegen leicht zurückgegangen. Das gilt allerdings nicht für das alkoholfreie Bier. Da ist die Nachfrage gestiegen. Rundum zufrieden sind auch die Schausteller mit dem Geschäft. Gerade am zweiten Wochenende haben sich vor den Fahrgeschäften lange Warteschlangen gebildet. Die Polizei hatte mit 471 Straftaten und Ordnungswidrigkeiten zu tun, darunter Körperverletzungen, Taschendiebstähle und Sexualdelikte. Auffallend bei den Rauschgiftdelikten, fast immer ging es um Kokain.
1: Das Wetter in Deutschland: Nachts im Norden und Nordwesten viele Wolken, an der Nordsee örtlich Regen und im Südosten teils klar bis neblig. Die Tiefstwerte 16 bis 3 Grad. Am Tag im Norden und Westen einige Wolken und örtlich Schauer, im Südosten häufig Sonne, maximal 31 Grad. Die Zeit: 3:03.
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4: Normaler Verkehr auf den bayerischen Straßen. Wir wünschen weiterhin gute Fahrt.
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2: Es muss nicht immer Berlin sein, auch nicht Hamburg oder München. Anna Lian kommt aus Amberg in der Oberpfalz.
3: Ja,

0: Gerade mal 17 Jahre jung ist Anna Leanne. Mit ihrer ersten Single setzte sie schon mal ein fettes Ausrufezeichen. Slow Burn ist ein verträumter, aber kraftvoller Popsong. Anna Leanne besticht mit einer tollen Stimme. Musik, so erzählt sie, war schon immer Teil ihres Lebens.
1: Also Musik begleitet mich eigentlich schon, seitdem ich denken kann. Ich habe mit 7 angefangen, Gitarre zu spielen. Mit 8 habe ich das erste Mal für Wohltätigkeitsorganisation Straßenmusik gemacht. Und ja, dann habe ich irgendwann begonnen, meine eigenen Songs zu schreiben. Mittlerweile bin ich bei Valeria Music gesigned und habe jetzt das große Glück, meine eigene Musik endlich releasen zu dürfen. Das ist mein Werdegang bis jetzt. Ich bin gespannt, was noch alles so kommt.
0: Anna Leanne will nichts überstürzen. Der Weg ist das Ziel, philosophiert sie. Auch wenn sie natürlich stolz ist, in Berlin und Bochum mit renommierten Songschreibern arbeiten zu dürfen und ihren Song in Bayern 3 zu hören.
1: Ich habe meine ganze Kindheit immer Bayern 3 gehört und jetzt auf einmal meine eigene Musik da zu hören, ist wirklich verrückt einfach.
0: 2026 wird garantiert ein spannendes Jahr für Anna Leanne. Doch unsere Oberpfälzerin bleibt geerdet. Amberg ist und bleibt ihre Heimat.
1: Also ich finde, Amberg ist eine mega tolle Stadt. Man ist schnell in Regensburg, man ist schnell in Nürnberg. Die Altstadt ist wunderschön. Man muss nur ein paar Schritte gehen oft und dann ist man schon in der Natur. Das ist ja auch nicht immer gegeben. Und ja, man kennt viele Leute, wir kennen uns alle untereinander und das ist einfach total schön. Also ich bin ein großer Amberg-Fan und sehr zufrieden.
0: Und die Ambergerin weiß, dass sie mit 17 Jahren jede Menge Zeit hat, um ihre Karriere behutsam aufzubauen. Das gilt übrigens auch für die Liebe. Auch mit den ersten großen Gefühlen darf man sich ruhig ein bisschen Zeit lassen. Auf ihrer neuen Single Set My Heart on Fire geht's um Herzschmerz, Sehnsucht und den Mut, einen Menschen loszulassen. Ein energiegeladener Song mit starken Emotionen. Anna Leanne, ein Tipp von Dagmar Golle.
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1: Anna Lehan, Set My Heart on Fire.
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1: Normaler Verkehr auf den bayerischen Straßen. Wir wünschen weiterhin gute Fahrt.
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2: Und er ist sowas wie ein Unterwasserhund. Ganz groß Habersdorf in der Nähe von Fürth spricht über nichts anderes mehr. Kleiner Steckbrief für euch, er hat einen hohen Rücken und einen auffallend großen

großen Mund, die man gerne auch mal aus eurer Hand frisst, wenn ihr eine gescheite trockene Semmel dabei habt. Und das, meine Damen und Herren, ist Bruno der Spiegelkarpfen. Das Sommerlochtier, das uns allen gerade noch gefehlt hat dieses Jahr. Ein Karpfen, der im Naturbad von Fürth lebt. Alle wollen ihn sehen. Manchmal ist er ein bisschen schüchtern, manchmal taucht er auf.

0: Ob ich den Karpfen sehe. Seitdem schwimme ich hier rum, jetzt habe ich ihn gesehen.
1: Mich macht das glücklich.
0: Das ist eine ganz tolle Sache. Schon eine Attraktion hier für Großhabersdorf.
2: Krass, keiner sagt, dass Karpfen voll gut schmeckt. Ich sag's jetzt einfach mal ganz kurz an dieser Stelle. Aber wenn ihr Bruno besuchen wollt, der ist auch ziemlich easy zu spotten in einem kleinen Naturbecken da in Großhabersdorf bei Fürth. Einfach Taucherbrille einpacken und los geht's.
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1: Um 4 Uhr mit Klaus Reginek. Superstar Madonna geht in diesem Jahr mit den meisten Gewinnchancen in die Verleihung der MTV Video Music Awards. Die Preise für den Künstler des Jahres und die beste künstlerische Zusammenarbeit gemeinsam mit Sabrina Carpenter hat sie schon gewonnen. Sie hat aber noch Chancen auf weitere Auszeichnungen. Dazu aus der Nachrichtenredaktion Andreas Hein.
2: Zum Auftakt hat sich Madonna gleich mehrere Sänger und Tänzer auf die Bühne geholt. Zum ersten Mal nach 23 Jahren ist sie damit wieder bei der Video Music Awards Show live aufgetreten. Mit 13 Nominierungen, darunter Video, Künstlerin und Song des Jahres, führt sie den Wettbewerb an. Dicht folgt Taylor Swift mit 11 Nominierungen. Den Sonderpreis für Regiearbeit hat Popstar Taylor Swift schon bekommen. Die MTV Video Music Awards werden seit 1984 verliehen. Die Fans konnten online für ihre Favoriten abstimmen.
1: Die Debatte über eine Reform der gesetzlichen Pflegeversicherung geht weiter. Bundesgesundheitsminister Linnemann von der CDU ist gegen den SPD-Vorschlag eines sogenannten Pflegedeckels. Das hat er im Bericht aus Berlin in der ARD gesagt. Mit dem SPD-Vorschlag seien nur Kostensenkungen von rund 300 Euro im Monat erreichbar. Linnemann sagte, stattdessen müsse es strukturelle Reformen geben. Die Pflegeversicherung sei unterfinanziert. Es fehlten rund 10 Milliarden Euro pro Jahr. Die Ölpreise steigen wieder. Ein Grund ist nach Angaben von Experten, dass US-Präsident Trump einen iranischen Friedensplan zur Öffnung der Straße von Hormuz abgelehnt hat. Daraufhin verteuerte sich Öl der Nordseesorte Brent um gut 1%. Der Iran hatte den entsprechenden Vorschlag in der vergangenen Woche über Vermittler aus Katar unterbreitet. Trump stellte in einem Interview aber immerhin weitere Verhandlungen für diese Woche in Aussicht. In der Fußball Nations League hat Deutschland mit 0:1 gegen Griechenland verloren. Das Spiel in Augsburg war das Heimdebüt des neuen Bundestrainers Jürgen Klopp. Dazu ARD-Sportreporter Michael Augustin.
3: Zum ersten Mal hat Deutschland ein Länderspiel gegen Griechenland verloren. Torschütze in Augsburg war Kurbelis, der Matcher eine Viertelstunde vor Schluss mit einem einfachen Haken austrickste und Glück hatte, dass Kimmich seinen Schuss abfälschte. Das DFB-Team hatte deutlich mehr Ballbesitz, wusste damit aber wenig anzufangen. Dem Offensivspiel fehlte es an Ideen. Griechenland spielte sehr defensiv und setzte auf Konter. Die beste deutsche Chance vergab Adeyemi. Am Donnerstag geht es in der Nations League gegen Serbien weiter.
1: Das Wetter in Deutschland. Nachts im Norden und Nordwesten viele Wolken, sonst locker bewölkt und im Südosten teils klar, teils neblig. Die Tiefstwerte 16 bis 3 Grad. Am Tag im Norden und Westen einige Wolken und örtlich Schauer, im Südosten häufig Sonne, maximal 31 Grad. Die Zeit 4:03 Uhr.
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4: Normaler Verkehr auf den bayerischen Straßen. Wir wünschen weiterhin gute Fahrt.
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1: Miley, Bass Persuades.

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2: Und hier nochmal ein kleiner Recap für euch vom letzten Donnerstag hier in dieser kleinen Show. Da ging alles los mit dieser fantastischen Idee vom Anderl aus Altransberg in der Oberpfalz.
3: Wir sind halt beieinander gesessen und dann kommt der Alex auf mich zu und sagt, der Mensch, Anderl, was hältst du davon, wenn wir mir den Weltrekordversuch machen?
2: Ja, und die Idee, 10 Menschen treten 41 Stunden am Stück im Stockschießen an. Pause gibt's nur 5 Minuten pro Stunde und es gibt keine Option fürs Aufgeben. Die wollten nämlich den Weltrekord im Stockschießen brechen. Und siehe da, sie haben's geschafft! Die Altransberger! Glückwunsch! Da war sogar die Weltrekordrichterin Laura Koblischek begeistert.
4: Und nicht nur der Rekord ist ungewöhnlich, man sieht es auch, die Stimmung hier ist auch wirklich außergewöhnlich. Die Leute waren ganz, ganz toll mit dabei, haben mitgefiebert, ob die Mannschaft oder ob beide Mannschaften das wirklich schaffen. So wirklich Wahnsinn und Hut ab vor der Leistung.
2: Klingt wie ein klassischer Fußballkommentar, oder? Hier und die Altransberger Begeisterung. Bei den Teilnehmern, die klingt so.
5: Unbeschreiblich ist das Gefühl. Wenn wir das jetzt geschafft haben, dann haben wir alles super gebraucht. Es war ein super Erlebnis, einfach geil.
6: Erleichterung, Aufregung und jetzt einfach feiern.
7: Ja, ich bin froh, dass wir es einfach geschafft haben, dass der ganze Aufwand für das Ganze gelohnt hat. Bin natürlich stolz auf meine Jungs da. Haben alle zusammen mitgezogen, war echt eine super Sache.
2: Ist es schön oder ist es schön? Wir gratulieren euch herzlich und ich hoffe, ihr hattet noch genug Puste, um das ordentlich zu feiern. Und wenn nicht, dann machen wir das jetzt nochmal zusammen.
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1: Normaler Verkehr auf den bayerischen Straßen. Wir wünschen weiterhin gute Fahrt.
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2: Um 5 mit Holger August. Guten Morgen.
3: 0-0 wäre verdient gewesen. Dass wir es verlieren, ist schon sehr unglücklich.
2: Sagt Joshua Kimmich nach dem 0-1 unserer Fußballnationalmannschaft in Augsburg gegen Griechenland. Eine Niederlage also im ersten Heimspiel unter Jürgen Klopp. Thomas Kunze.
4: Dem deutschen Team fehlten vor 28.000 Fans Tempo, Tiefe, Präzision und Effektivität. Nur in der Anfangsphase der zweiten Halbzeit erspielte sich die Mannschaft kontinuierlich Chancen gegen defensivdisziplinierte Griechen. Im eigenen Spielaufbau aber schlichen sich immer wieder Fehler ein und einen davon nutzte Griechenland durch Kobylis nach Konter. Viel Zeit für Anpassungen gibt es im Prinzip gar nicht. Schon heute wird fast der gesamte Kader getauscht. Am Donnerstag steht dann mit neuem Personal die Partie gegen Serbien in München an.
2: Für die Koalition beginnt die neue Woche, wie die alte zu Ende gegangen ist, mit einer Debatte über die Pflegereform. Gesundheitsminister Lindemann von der CDU lehnt den von der SPD ins Spiel gebrachten Deckel auf den Eigenanteil bei der Heimpflege ab. Der Chef des CDU-Arbeitnehmerflügels Radke warnte im Gespräch mit dem Redaktionsnetzwerk Deutschland, die Pflegereform dürfe kein Spargesetz werden. Wie sicher ist die Energieversorgung in der EU? Dieser Frage nehmen sich die Energieminister heute und morgen bei einem Treffen in Dublin an. Als Beitrag zur Sicherheit, weil sie uns unabhängiger macht, gilt erneuerbare Energie. In einer Studie sprechen sich Firmenchefs in Europa, aber auch die Bürger für mehr Investitionen in Erneuerbare aus. Wenn es einen Wettergott geben sollte, er ist Volksfest-Fan, denn mit Sonne feiert es sich doch viel besser. Dem Oktoberfest beschert das Wetter sogar einen Halbzeitrekord.
5: 3,8 Millionen Besucher waren schon da und wenn die zweite Hälfte genauso läuft, dann wären am Ende mehr Menschen als je zuvor auf der Wiesn gewesen. Der Bierabsatz ist dagegen leicht zurückgegangen. Das gilt allerdings nicht für das alkoholfreie Bier. Da ist die Nachfrage gestiegen. Rundum zufrieden sind auch die Schausteller mit dem Geschäft. Gerade am zweiten Wochenende haben sich vor den Fahrgeschäften lange Warteschlangen gebildet. Die Kehrseite des großen Andrangs, speziell am Samstag, ist es vorübergehend recht eng geworden. Darauf wurden zum Beispiel die Besucher mit Durchsagen auf weniger volle Bereiche hingewiesen und die beiden Haupteingänge kurzzeitig gesperrt. Birgit Grundner, München.
2: In der deutschen Eishockeyliga hält sich Nürnberg an der Tabellenspitze, obwohl es gegen Straubing ein 2:3 nach Penaltyschießen gab. Verloren hat auch München daheim gegen Frankfurt mit 1:4. Augsburg ging mit einem 4:6 gegen Köln als Verlierer vom Eis. Ingolstadt hat gewonnen, 3:2 gegen Mannheim nach Verlängerung. Schauen wir noch aufs Wetter. Meist ist es sternenklar und entsprechend auch kalt, aber mit einer riesigen Spanne von 3 bis 14 Grad. Örtlich bildet sich Nebel. Die Woche startet mit viel Sonne und lockeren Wolken und es wird wieder recht warm.
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6: Normaler Verkehr auf den bayerischen Straßen. Wir wünschen weiterhin gute Fahrt.
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0: Schönen guten Morgen an diesem Freitag in Bayern 3.
1: Morgen, und wir lieben es, wenn Sebastian mit unserem geheimen Quiz bei euch in der Arbeit durchklingelt. Und es gab einen Anruf, da muss ich mich wirklich zusammenreißen. Das heißt einen Tausende, ehrlich gesagt, dass ich versuche im Hintergrund nicht laut loszulachen. Aber hier zum Beispiel bei einem Unternehmen für Arbeitssicherheit in München. Und es ging wie immer um monatelang gratis Kaffee.
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3: Ingenieurhof, hi, mein Name ist Diana Wagner, hi, grüß Gott.
0: Guten Morgen, Winkler hier. Ich bin seit neuestem bei uns im Büro für die Sicherheit zuständig und bräuchte ein paar Empfehlungen von Ihnen. Also, dass man zum Beispiel Ecken abrundet oder sowas. Das macht man doch auch so in so speziellen Schulen, wo die Namen tanzen.
3: Montessori, Waldorf vielleicht.
0: Waldorf. Okay. Und da haben die auch die Ecken abgerundet. Also sowas wäre schon wichtig, oder?
3: Um was für ein Unternehmen geht es denn bei Ihnen?
0: Wir sind eine Skaterfirma.
3: Okay, und die fahren im Büro rum, oder wie?
0: Genau, die sind verrückt. Also die machen dann schon so irgendwie mit 360 vom Schreibtisch runter oder sowas. Der eine ist, kennen Sie sich mit dem Skaten aus?
3: Nee, gar nicht.
0: Dieser eine bekannte Skater, da gibt es auch ein Computerspiel, Tony Hawk. Genau, und da ist der Mega-Fan von. Und ja, genau.
3: Okay, verstehe.
0: Und wir haben ganz kurz mal überlegt, da weiß ich auch nicht, ob es zu weit geht, ob wir quasi die Gabeln und Messer in der Kantine rausschmeißen und nur noch Suppe anbieten. Weil wir schon wirklich wahnsinnig viele Ausfälle hatten.
3: Also ist jetzt Ihr Ernst? Also das sind erwachsene Leute, die zwar Skater sind, aber es besteht eine Verletzungsgefahr?
0: Beim Essen.
3: Wie kann ich mir das vorstellen?
0: Naja, also beim Skaten kommt ja wahnsinnig viel Adrenalin hoch. Und dann gibt es quasi Stress am Esstisch, sage ich mal.
3: Und dann gehen die mit Messer und Gabel aufeinander los, oder wie?
0: Ja, alles schon vorgekommen. Und da wäre so eine Suppe einfach sicherer. Also wir machen da auch eine ganz tolle in der Kantine, zum Beispiel auch diese kalte spanische. Herrgott, wie heißt die jetzt? Ich hänge.
3: Gazpacho.
0: Ja, genau.
3: Also wenn diese Gefahr so groß ist, also lieber ein bisschen mehr, wenn die da mitmachen, dann ist es okay.
0: Ja,
3: also
0: man sagt, wie heißt nochmal dieses Vorsicht ist die, wie heißt der Spruch? Ach, jetzt komme ich nicht drauf.
3: Die Mutter der Porzellankiste.
0: Genau.
3: Okay, folgendes.
0: Ich muss noch kurz was fragen, Frau Feicht. Hier ist eigentlich Sebastian Winkler von Bayern 3.
3: Ach nee, komm echt.
0: Hallo, grüß Sie.
3: Nee, jetzt echt ohne Spann, oder?
0: Und die Steffi ist auch da.
4: Hallo, Frau Feicht, guten Morgen.
3: Oh nee.
0: Gott, Sie sind die netteste Frau der ganzen Welt. Nein, das ist überhaupt nicht peinlich. Gott,
1: gar
0: waren
1: nicht.
0: Sie nett.
1: Frau Feicht, mich hat es fast zerrissen. Und ich habe gemerkt, wie sie bei der Suppe hat er sie auch gehabt, gell?
4: Oh nee, ich glaube es nicht. Also ich habe gedacht, oh Gott, ich muss diesem Unternehmer irgendwie helfen.
0: Aber es hat ihre Geduld und ihre Nettigkeit hat was gebracht. Okay. Sie waren gerade mittendrin in unserem Undercover-Kaffee-Quiz und haben Fragen beantwortet, ohne es zu wissen. Und damit 3 Monate Kaffee von der Kaffeerösterei Martermühle für die ganze Firma erspielt.
4: Ja, Wahnsinn. Cool. Oh, super. Da freuen wir uns.
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1: Um 5:30 mit Holger August. Guten Morgen.
2: Jede Erklärung, da gibt es einige, klingt wie eine Ausrede. Die will ich gar nicht nutzen. Mit dem Ergebnis ist das nicht cool. Wenn man sich heute 0-0 gespielt hätte, würde man es nicht viel besser fühlen. Aber das Gegenteil habe ich schon sehr ungern bekommen.
1: Sagt Bundestrainer Klopp nach dem 0:1 unserer Fußballnationalmannschaft gegen Griechenland in Augsburg. Nun wird der Kader quasi ausgetauscht und dann geht's weiter am Donnerstag in München gegen Serbien und am Sonntag in Griechenland. Nur 6 Spieler, die in den ersten beiden Spielen im Kader waren, bleiben dabei. Mehr Investitionen in erneuerbare Energien fordern Unternehmenschefs und auch Bürger in einer Studie. Die wurde in Auftrag gegeben von einer belgischen Stiftung, die sich mit globalen Energie- und Klimafragen befasst. Die Führungskräfte in Deutschland und 9 weiteren EU-Ländern betonten vor allem, dass solche Investitionen die Wettbewerbsfähigkeit und auch die Energiesicherheit in Europa stärken würden. Die Pflegereform darf kein Spargesetz werden. Das hat der Chef des CDU-Arbeitnehmerflügels CDA Radke dem Redaktionsnetzwerk Deutschland gesagt. Er fordert strukturelle Veränderungen. Gesundheitsminister Lindemann, auch von der CDU, hatte vorher seine Pläne verteidigt und Vorschläge der SPD abgelehnt. Der Koalitionspartner will einen Deckel beim Eigenanteil von Pflegeheimkosten und will Kürzungen nicht akzeptieren. Heute beraten CDU und SPD noch einmal über die Reform. Nach Mittelfranken in Fürth beginnt am Samstag die Michaeliskirchweih. Dabei wird es keine Verbotsliste für anstößige Lieder geben. Das hat Oberbürgermeister Jung von der SPD vorab klargestellt. Michael Reiner in Fürth.
3: Der Oberbürgermeister vertraut auf das Fingerspitzengefühl und das Augenmaß der Schausteller bei der Musikauswahl. Er geht davon aus, dass sie auch ohne obrigkeitsstaatliche Listen, wie er sagt, darauf achten würden, dass keine anstößigen Lieder gespielt werden. Er freue sich darauf, wenn Brauchtum auch in der heutigen Zeit noch gelebt und gefeiert wird, sagt OB Jung. Die Stadt Erlangen hatte am Pfingsten für bundesweite Schlagzeilen gesorgt, als sie zur Bergkirchweih eine Liste mit 12 Liedern veröffentlichte, die als sexistisch und frauenfeindlich eingestuft wurden und die nicht gespielt werden sollten. Darunter war auch der 80er-Jahre-Hit Skandal im Sperrbezirk des Beider Murphy Gang.
1: Mehr Nachrichten aus allen bayerischen Regionen gibt es immer auf bayern3.de. Bei den Weltmeisterschaften in Montreal hat sich der Amerikaner Brandon McNulty den Titel Straßenrad-Weltmeister geholt. Bei den Frauen fuhr Franziska Koch, sie galt als Titelkandidatin auf Platz 10. Kurios, damit das verletzungsgeplagte Team der Slowaken starten konnte, musste sogar deren Masseur mitfahren. Er hielt zumindest 100 Kilometer von 273 mit. Schauen wir noch aufs Wetter. Örtlich gibt es wieder Frühnebel, wie der Name schon andeutet, verzieht er sich aber später. Sonst wird es meist sonnig, ab und zu ziehen mal Wolkenfelder durch. Die können am Vormittag im Westen Frankens und im Norden Schwabens auch dichter sein. Bis 28 Grad sind drin heute.
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4: Die A99 Westumfahrung München Richtung Lindau ist zwischen Fröttmanning Nord und Neuherberg nach einem Unfall gesperrt. Es staut sich.
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4: Ich kann mich schon wieder aufregen. Du, früher, wenn's am Oktoberfest feiern wolltest, also auf der Wiesn, dann hast du es einfach gemacht. Hinfahren, Zelt, Massbier, fertig. Ohne QR-Code, ohne Tischreservierung, ohne dass vorher 8 Leute in 3 WhatsApp-Gruppen abstimmen müssen, ob man jetzt um 15.45 Uhr oder um 15.57 Uhr losgeht. Heute ist die Wiesn kein Volksfest mehr, das ist ein Projekt. Und wenn's keinen Freund hast, der zufällig Eventmanager ist, bist fast schon aufgeschmissen. Da brauchst du ja einen Kalender, mindestens einen. Und einen Ersatzplan brauchst auch noch. Nach dem Motto, Leid, um 16 Uhr treffen wir uns am Bavaria-Eingang. Falls das nicht klappt, Plan B, beim Riesenrad. Und falls das auch nicht klappt, bis Montag. Und wenn du später sogar noch mal das Zelt wechseln willst, dann fühlst du dich wie im Stau am Irschenberg. Nix geht mehr. Du, im Ernst, die Wiesn ist der einzige Ort, wo du als Gast einen Fulltime-Job absolvierst. Und dafür kriegst du auch kein Geld. Na, du bist derjenige, der dafür auch noch bezahlt. Und zwar sicher nicht einen Mindestlohn.
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0: Hier stinkt's. Schönen guten Morgen an diesem Montag.
1: Stinkt hier gleich.
0: Das war wirklich komisch heute. Nach dem Wochenende hier rein. Mhm. Was ist hier?
1: Aber stinken ist schon jetzt schon ein bisschen übertrieben,
0: ist ein hartes Wort.
1: Ich jetzt auch. Ja.
0: Okay, riecht befremdlich, dann sage ich so.
1: Ist okay. Fremd, ja.
0: Mittlerweile haben wir auch geklärt, warum. Es liegt an einem neuen Parfüm. Mhm. Wer das von uns beiden trägt,
1: das ist nicht klar.
0: Nee, heute noch in der Show. Und schickt uns bis dahin gerne schon mal eure Parfüm-Fails per Text oder Sprachnachricht. Die Nummer gibt's auf bayern3.de.
1: Also ich finde jetzt stinken ist jetzt wirklich...
0: Wie gesagt, befremdlich.

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3: Montag und das sind die Top-Themen.
4: Länderspiel, Stolperstart unter Neutrainer Klopp und welchen Rekord Taylor Swift aufgestellt hat.
3: Es ist 6 Uhr und hier ist für euch Holger August.
4: Guten Morgen. Unsere Fußballnationalmannschaft hat auch das zweite Nations League-Spiel unter dem neuen Trainer Klopp nicht gewonnen, sogar verloren. In Augsburg gab es gegen Griechenland ein 0:1. Joshua Kimmich.
5: Also eine Top-Mannschaft zeichnet aus, dass sie vermeintlich schwächere Gegner schlägt und auch die vermeintlichen Top-Teams schlägt. Wir haben jetzt die Niederlande nicht geschlagen. Wir haben heute verloren. Dementsprechend ist die Momentaufnahme natürlich so, dass wir kein Top-Team sind. Wir sind sehr, sehr früh bei der WM ausgeschieden. Trotzdem ist das jetzt nicht entscheidend, ob wir ein Top-Team sind oder nicht. Wichtig ist, dass wir uns wieder dahin entwickeln.
4: Kimmich gehört zu den Spielern, die für Teil 2 der beiden Länderspielwochen nicht mehr dabei sind. Bis auf 6 werden alle ausgetauscht. Der neue Kader trifft am Donnerstag in München auf Serbien und am Sonntag in Thessaloniki auf Griechenland. Plan bei der Rentenreform ist, dass sie am Mittwoch ins Kabinett kommt, also auf den Weg gebracht wird, wie man so schön sagt. Aber in der Koalition gibt es noch Gesprächsbedarf. So ist die SPD gegen Kürzungen und fordert einen Deckel auf die Kosten für den Eigenanteil bei der Heimpflege. Das aber lehnt Gesundheitsminister Linnemann von der CDU ab. Der Arbeitnehmerflügel seiner Partei aber mahnt, die Reform müsse Strukturen verändern, sie dürfe kein Spargesetz sein. Nach Oberfranken in der Region Hof sind die geplanten Frankenwaldbrücken seit fast 10 Jahren Diskussionsthema. Sie wären mit insgesamt 1400 Metern die weltweit längsten Fußgängerhängebrücken. Im August hatte ein Gericht das Projekt vorläufig gestoppt. Der Landkreis hält aber daran fest.
6: Deshalb sucht das Landratsamt Hof nun neue Wege, wie das Tourismusprojekt trotzdem umgesetzt werden kann. Man prüfe, ob eine Baugenehmigung unabhängig vom Bebauungsplan erteilt werden könne, erklärte das Landratsamt auf PR-Anfrage. So steht der Bauantrag bereits heute Abend im Stadtrat von Lichtenberg zur Abstimmung. Anne-Rose Zuber, Hof.
4: Mehr Nachrichten aus allen bayerischen Regionen gibt es immer auf bayern3.de. 3 Preise für Taylor Swift bei den MTV Video Music Awards. Mehr als 30 davon hat sie nun insgesamt. Das ist Rekord. Die meisten Preise holte in diesem Jahr Madonna. 7 insgesamt. Die 68-Jährige eröffnete die Verleihung in Los Angeles mit mehreren Künstlerinnen, unter anderem mit Sabrina Carpenter und Charlie XCX. In der deutschen Eishockey-Liga hat Straubing das Derby in Nürnberg gewonnen mit 3:2 nach Penaltyschießen. Ingolstadt setzte sich nach Verlängerung 3:2 gegen Mannheim durch. Der bayerische Rest hat verloren. München 1:4 gegen Frankfurt und Augsburg 4:6 gegen Köln.
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7: Also das Wochenende, das war ja wohl ein Traum. Also alle Herbsthater, die wurden jetzt eines Besseren belehrt,
3: ich
7: oder?
3: Muss es wirklich sagen, ja, tut mir leid. So mag ich Herbst.
7: Und wie schön, und es geht jetzt die ganze Zeit so weiter. Schon mal heute auch ganz viel Sonnenschein, ein paar Wolken kommen dazu. Ja, die können vormittags im westlichen Franken und im nördlichen Schwaben auch mal dichter sein. Aber es wird wieder warm. 21 Grad im Landkreis Tirschenreuth bis zu 28 rund um Aschaffenburg. Noch sind wir sehr unterschiedlich unterwegs, zwischen 4 und 15 Grad. Und das bleibt jetzt bis Donnerstag so spätsommerlich. Erst am Donnerstagabend könnte es den ersten Regen geben.
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3: 3:56, wir haben die A93 Rosenheim Richtung Kiefersfelden zwischen Dreieck-Inntal und Grenzübergang. Blockabfertigung, es staut sich für Lkw auf der rechten Spur. Dann die A99 Westumfahrung München Richtung Lindau zwischen Fredmanning Nord und Neuherberg nach dem Unfall eine Sperre. Es staut sich ab Aschheim-Ismaning auf 4 Kilometer. Und die B17 Landsberg Richtung Augsburg zwischen Igling und Hurlach. Behinderungen hier nach einem Unfall. Das war schon. Gute und sichere Fahrt euch.

0: Hier sind Steffi Fischer und Sebastian Winkler.
1: Schönen guten Morgen.
2: Hallo, guten Morgen.
1: Na, das war gestern Uso zu viel wohl. Gegen Griechenland verloren.
2: Ein dicker Uso zu viel. Ich hab Finger weg davon.
1: Immerhin wissen wir jetzt, selbst die Akropolis steht stabiler als unsere Abwehr.
2: Gar nicht mal so schön, diese Erkenntnis.
1: Schönen Montagmorgen, James Young jetzt und Bibi Rexha mit

0: Wir lieben's, wenn ihr Textstellen in den Hits entdeckt, die so nie gesungen wurden. Das heißt bei uns Bayern 3 Verhörhammer. Schönen guten Morgen.
1: Hallo.
0: Und heute hat die Selina aus Zirndorf einen.
2: Ich habe ein Verhörhammer für euch entdeckt. Und zwar im Lied Final Song von Mö. Das singt sie Alle lieben Disco. Und ich fand das halt so lustig, weil alle Discos lieben.
1: Alle lieben Discos. Also hören wir mal den Song an, der hier. Super Nummer. Von Mö. Und Selina sagt, da steckt drin, alle lieben Disco. Jetzt?
0: Oh. Ist das geil? Also ich weiß, ich mache fast bei jedem Mal danach, weil sie jedes Mal so gut sind, aber der ist wirklich krass gut, oder? Alle lieben Disco.

0: auf.
1: Ich finde, es ist auch so ein bisschen, es klingt so ein bisschen auch wie im Kindergarten. Und jetzt alle.
2: Alle lieben Disco.
0: Sogar Kinder lieben Disco.
1: Ja, klar.
0: Vielen, vielen Dank, liebe Selina.
1: Super.
0: Für diese coolen Bayern 3 Verwerber. Wenn ihr auch einen entdeckt, immer gerne her damit auf bayern3.de. Und da verstehen wir immer, believe.
1: Verstehe ich auch jedes Mal.
0: Jedes Mal.

0: Einen schönen guten Morgen an diesem Montag in Bayern 3. Es ist kurz vor 6:30 und da spielen wir ab sofort immer Wirklich wahr
1: oder nicht.
0: Heute mit der Claudia aus Kempten in Schwaben.
2: Hi, Hallo Claudia.
1: Hallo.
0: Und wir hoffen sehr, dass du uns rettest. Letzte Woche nur falsch gelegen.
2: Ja, die ganze Hoffnung liegt auf dir.
0: Du musst es rausreißen.
1: Ich versuch's.
0: Gut, zwei Geschichten gibt's, nur eine stimmt und du sagst uns einfach bitte welche. Hier kommt die erste.
2: Queen of Bumblebee, liebe Claudia, ist ein Hummelwettbewerb in Amerika. Da werden Hummeln mit ihren Pollen gewogen. Das geht, weil Hummeln vor Erschöpfung oft ganz kurz in den Blüten einschlafen. Dann kann man die wiegen und die schwerste Hummel wird am Ende der Saison die Queen.
0: Oder du glaubst meine Geschichte. Und zwar handelt meine Geschichte vom kuriosesten Schönheitswettbewerb Kanadas. Welcher Bär ist der dickste? Heißt die Fat Bear Week. Und dann kann man wirklich weltweit per Livestream Bären beobachten und dann darüber abstimmen, welcher hat sich für den Winterschlaf am besten vollgefressen. Was meinst du, Claudia? Der Hummelwettbewerb oder der Bärenwettbewerb?
1: Ich glaube, von diesen fetten Bären schon mal gehört zu haben, irgendwo gelesen zu haben.
0: Ja.
1: Ich glaube auch, die Bienen wären irgendwie schwer zu wiegen.
0: Das stimmt auch. Ah, cool, ja. Tja, dann bist du der Steffi nicht auf den Leim gegangen. Die Bären stimmen nämlich.
1: Hey.
0: Super, Claudia. Du hast den Fluch gebrochen.
1: Danke.
0: Ein Digitalradio, unser Mini-Woodland von Pure. Und es ist wirklich, also
1: perfekt.
0: Chunk ist der Titelverteidiger. So heißt der Bär aus dem letzten Jahr. Der tritt wieder an.
1: Und wie schwer ist der dann insgesamt?
0: 540 Kilo ist der schwer.
1: Wow.
2: Hey, Claudia, ganz viel Spaß mit deinem Digitalradio.
1: Vielen Dank, ihr zwei.
0: Das war eine tolle neue Runde. Wirklich wahr.
1: Oder nicht.
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13: Hier kommen die Top-Themen.
14: Länderspiel, erste Niederlage unter Jürgen Klopp und warum man in Hof jetzt schon an Weihnachten denkt.
13: Halb sieben haben wir's und hier ist für euch Holger August.
14: Guten Morgen.
15: Die Euphorie in Deutschland war riesig. Wenn sie jetzt weg ist, dann tut mir das echt sehr leid.
14: Sagt neuer Bundestrainer Jürgen Klopp nach dem 0:1 in Augsburg gegen Griechenland in der Nations League. Also auch das zweite Spiel unter Klopp hat die DFB-Elf nicht gewonnen. Es braucht halt Zeit, sagt er.
16: Wir werden uns zusammen finden und alles wird sich zusammenfügen, weil das immer passiert, wenn man die richtigen Dinge tut. Und wir tun die richtigen Dinge.
14: Weiter geht's am Donnerstag in München gegen Serbien und am Sonntag auswärts wieder gegen die Griechen. Dann aber mit neuem Kader, bis auf 6 Spieler werden alle ausgetauscht. Beim Thema Pflegereform knirscht es weiter zwischen Union und SPD. CDU-Gesundheitsminister Lindemann lehnt eine Forderung der SPD ab. Der Koalitionspartner will einen Deckel auf den Eigenanteil, den man bei der Pflege im Heim zahlen muss. Heute soll es dem Vernehmen nach eine weitere Sitzung zu diesem Thema geben. Zwei Menschen sind beim Reisebusunglück im Ostallgäu bei Buchloe gestorben. Viele wurden schwer verletzt. Noch ist unklar, warum der Bus gestern ohne Beteiligung anderer Fahrzeuge von der Fahrbahn abkam und umkippte. Gegen den Busfahrer wird wegen fahrlässiger Tötung ermittelt. Der Bus war von Mailand aus auf dem Weg zum Oktoberfest. Schon an Weihnachten gedacht? Bis dahin sind es keine 3 Monate mehr. In Hof sucht der Abfallzweckverband ab sofort gebrauchte Deko.
17: Ob Engel, Christbaumkugeln, Adventskränze, Plätzchen, Teller oder Kerzenhalter in Sternchenform. Wer in Stadt und Landkreis Hof seine Weihnachtsdeko aussortiert, kann damit ab heute spezielle Schatzkisten füllen. Der Abfallzweckverband Hof und die Diakonie Hochfranken starten wieder eine Hofer Schätzler-Aktion. Dazu kann man am Wertstoffhof spezielle Kartons abholen, zu Hause füllen und dann bis Ende Oktober wieder abgeben. Angenommen werden nur gut erhaltene, unbeschädigte und saubere Gegenstände. Die Diakonie Hochfranken organisiert dann am 21. November einen Flohmarkt. Aus dem BR-Studio Hof, Anne-Rose Zuber.
14: Mehr Nachrichten aus allen bayerischen Regionen gibt es immer auf bayern3.de. Taylor Swift hat einen Rekord geknackt. Niemand sonst hat nun so viele MTV Video Music Awards bekommen wie sie. 3 Preise hat sie am Abend abgeräumt. Die meisten aber kassierte Madonna. Die 68-Jährige war 13 Mal nominiert und bekam 7 Preise.
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13: Das war jetzt recht schön mit dem Sonnenschein, gell? Am Wochenende machen wir doch genau so weiter.
18: Danke.
13: Heute wird es wieder warm, 21 Grad bis maximal 28 einfach rund um Aschaffenburg. Noch sind die Temperaturen echt unterschiedlich. Wir sind irgendwo so zwischen 4 und 15 Grad aktuell. Aber heute viel Sonne, morgen geht es genauso weiter, Mittwoch auch nochmal und Donnerstag auch nochmal. Super guter Spätsommer, erst Donnerstagabend und da auch nur eventuell im Westen der erste Regen.
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1: 6.32 Uhr. Wir haben die A3 Frankfurt Richtung Würzburg. Zwischen Weibersbrunn und Rohrbrunn nach dem Unfall eine Sperre. Es staut sich ab Bessenbach-Walderschaff auf 2 Kilometer. Dann die A93 Rosenheim Richtung Kiefersfelden. Zwischen Brandenburg und Kiefersfelden. 7 Kilometer Stau für Lkw auf der rechten Spur, weil Blockabfertigung an der Grenze. Die A99 Westumfahrung München Richtung Lindau zwischen Fredmanning Nord und Neuherberg. Behinderungen hier Bergungsarbeiten. Und die B17 Landsberg Richtung Augsburg zwischen Igling und Hurlach. Hier Behinderungen nach einem Unfall. Das war schon. Gute Fahrt euch. We'll be right back.

0: Sebastian Winkler. Schönen guten Morgen.
1: Hey, guten Morgen. Wir haben ja gerade über einen Verhörhammer gesprochen, also eine falsch gehörte Textstelle, die so nicht gesungen wurde. Und schon kommt der Nächste ums Eck.
2: Ja, bei dem Song hören wir immer nur Spaghetti. Oder? Hört mal gut. Spaghetti. Hier ist Bowser mit Magnetic.

0: um 20:07 in Bayern 3.
1: Doggy Dog.
0: Oder wie er selber sagt.
2: Welcome to the 2026 MTV VMAs and I'm your host with the most, the D-O-Double-G, Big Snoop Dogg.
0: The D-O-Double-G. Ja, der war der Host heute Nacht in L.A. bei den VMAs, den Video Music Awards, immer noch einer der wichtigsten Musikpreise. Madonna war dabei, alle haben dahin geschaut, mit 68, boah, hat sie nochmal gezeigt, was sie kann, 7 Awards abgeräumt und kurz mal daran erinnert, dass sie bei den ersten Awards, das war vor 43 Jahren, auch schon aufgetreten ist.
1: Also sagen wir mal Teile von ihr, oder? Sind damals schon aufgetreten.
0: Und da hat sie eine wirklich lustige Anekdote erzählt, und zwar, dass ihr Absatz vom Schuh abgebrochen ist bei dem ersten Auftritt und dann hat sie sich gebückt und man hat ihre Unterwäsche gesehen.
3: And I went backstage feeling really proud of myself and my manager told me that my career was over.
0: Und sie war total stolz, sie ist hinter die Bühne und der Manager hat gesagt, deine Karriere ist vorbei. Ich weiß nicht, wer recht hatte.
1: War gar nicht wirklich so, gell?
4: Taylor Swift hat gestern noch 3-mal abgeräumt. Damit hat sie mehr als 30 MTV Video Music Awards daheim. Das ist Rekord.
0: Mal wieder. Ein Rekord.
4: Unter anderem Preis für bestes Video. Und das spielen wir euch jetzt.
0: Das ganze Video?
4: Das ganze Video.
0: Geil.
4: The Fate of...

0: Jürgen, was ist da los? Montag in Bayer 3.
1: Hallo, guten Morgen.
0: Um gleich 10 vor 7. Deutschland ist wieder ein bisschen traurig, oder? Es war schon so schön Aufbruchstimmung und dann gestern 0-1 gegen Griechenland verloren. Einem Fußballzwerger, die waren ja nicht mal bei der EBM dabei.
1: Ich finde es immer sehr süß, wenn erwachsene Männer so von Fußballzwergen sprechen. Ich finde, das ist doch süß.
0: Ich mag Fußballzwerg. Und es waren ja auch bei uns viele Fußballzwerge, die ran durften. Also viele Youngsters auf dem Platz. Noch mehr als beim ersten Spiel gegen Niederlande. Viele haben von denen noch nie gehört. Und wir haben am Freitag ja schon eine Runde gespielt mit Steffi. Wein oder Nationalspieler?
1: Das war gar nicht so einfach, wie man denkt.
0: Das war auch gar nicht so schlecht, wie du es gemacht hast. Ja, und heute eine neue Kategorie. Nationalspieler oder Wellnesshotel.
1: Okay.
0: Bist du bereit?
1: Ja, wir sind alle ready. Wir können alle mitraten.
0: Gut. Finn Dahm.
1: Das ist definitiv ein Fußballspieler.
0: Sehr gut, richtig.
1: Wirklich?
0: Ja, ja, klar. Shanti Maurice.
1: Auch.
0: Auch ein Fußballspieler?
1: Ja.
0: Nee. Das ist ein Wellnesshotel.
1: Glaube ich nicht.
0: Riedle Baku.
1: Riedle ist doch kein Vorname, ist ein Wellnesshotel.
0: Quatsch.
1: Bitte, Riedle, Grüße, wenn du uns hast.
0: Sonny Vakiri.
1: Das ist ein Spieler.
0: Das ist ein Spieler?
1: Mhm.
0: Nein. Das ist auch ein Wellnesshotel.
1: Wer fährt denn da hin?
0: Nadim Amiri.
1: Ein Fußballspieler.
0: Richtig.
1: Ja.
0: Und Voltmate?
1: Ja, das ist natürlich ein Fußballspieler.
0: Ah, ich habe versucht, dich reinzulegen, dass ich Englisch ausspreche. Wollte mal gar nicht so schlecht gemacht.
1: Sogar, der hat einen coolen Style.
0: Der hat einen coolen Style, der hat aber noch nicht gespielt. Also, super gemacht. Aber Freitag war besser. Shanti Maurice, ein Fußballspieler.
1: Das ist doch ein Wein.

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11: Gleich jetzt weiter in Bayern Hit Radio Nummer 1 mit Tampa City, Self-Aware. Wir haben die Sugar Babes für euch. Juhu, Katy Perry und viele mehr. Bei uns gibt es wie immer alles von heute im Feelgood Mix.
12: Und wir haben den Holger für euch.
11: Juhu.
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13: Fußball, Klopp kann doch keine Wunder und Oktoberfest steuert auf Besucherrekord zu.
12: Montag, 7 Uhr und hier ist Holger August.
13: Guten Morgen.
14: 0-0 wäre verdient gewesen. Dass wir es verlieren, ist schon sehr unglücklich.
13: Sagt Joshua Kimmich nach dem 0-1 unserer Fußballnationalmannschaft in Augsburg gegen Griechenland. Eine Niederlage also im ersten Heimspiel unter Jürgen Klopp. Thomas Kunze.
15: Dem deutschen Team fehlten vor 28.000 Fans Tempo, Tiefe, Präzision und Effektivität. Nur in der Anfangsphase der zweiten Halbzeit erspielte sich die Mannschaft kontinuierlich Chancen gegen defensiv disziplinierte Griechen. Im eigenen Spielaufbau aber schlichen sich immer wieder Fehler ein und einen davon nutzte Griechenland durch Kobylis nach Konter. Viel Zeit für Anpassungen gibt es im Prinzip gar nicht. Schon heute wird fast der gesamte Kader getauscht. Am Donnerstag steht dann mit neuem Personal die Partie gegen Serbien in München an.
13: Für die Koalition beginnt die neue Woche, wie die alte zu Ende gegangen ist, mit einer Debatte über die Pflegereform. Gesundheitsminister Lindemann von der CDU lehnt den von der SPD ins Spiel gebrachten Deckel auf den Eigenanteil bei der Heimpflege ab. Der Chef des CDU-Arbeitnehmerflügels Radke warnte im Gespräch mit dem Redaktionsnetzwerk Deutschland, die Pflegereform dürfe kein Spargesetz werden. Die KI-Firmenchefs in den USA rufen immer wieder nach Regulierungen durch die Politik angesichts zahlreicher Vorfälle. Präsident Trump lehnt das vehement ab. Jetzt hat Microsoft-Gründer Gates erneut gewarnt, KI sei mächtig genug, um Ereignisse auszulösen, die 1 Milliarde Menschen das Leben kosten könnte, sagte er in einem Fernsehinterview. Er drängt auf ein Treffen mit Trump. Wir schauen auf die Volksfeste. Zunächst nach Oberfranken. Auf einer Kirmes in Marktredwitz sind ein Vater und sein Sohn

0: Sohn schwer verletzt worden. Grund war eine Verpuffung an einem Holzkohlegrill. Und an München, da gibt es eine Halbzeitbilanz zum Oktoberfest. Die Zeichen stehen auf Rekord.
1: 3,8 Millionen Besucher waren schon da. Und wenn die zweite Hälfte genauso läuft, dann wären am Ende mehr Menschen als je zuvor auf der Wiesn gewesen. Der Bierabsatz ist dagegen leicht zurückgegangen. Das gilt allerdings nicht für das alkoholfreie Bier. Da ist die Nachfrage gestiegen. Rundum zufrieden sind auch die Schausteller mit dem Geschäft. Gerade am zweiten Wochenende haben sich vor den Fahrgeschäften lange Warteschlangen gebildet. Die Kehrseite des großen Andrangs, speziell am Samstag, ist es vorübergehend recht eng geworden. Darauf wurden zum Beispiel die Besucher mit Durchsagen auf weniger volle Bereiche hingewiesen und die beiden Haupteingänge kurzzeitig gesperrt. Birgit Grundner, München.
0: 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In der deutschen Eishockey-Liga hält sich Nürnberg an der Tabellenspitze, obwohl es gegen Straubing ein 2:3 nach Penaltyschießen gab. Verloren hat auch München daheim gegen Frankfurt mit 1:4. Augsburg ging mit einem 4:6 gegen Köln als Verlierer vom Eis. Ingolstadt hat gewonnen, 3:2 gegen Mannheim nach Verlängerung.
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3: So, alle Herbsthasser, in your face. Ist das nicht ein wunderschöner Herbst, den wir jetzt gerade haben?
4: Ja, aber
3: ist doch optimal, Sebastian.
4: Ja, wenn der Herbst aber wie ein Sommer daherkommt, ist er ja nicht ein typischer Herbst.
3: Ja, aber es wird genauso geil, wenn es dann nächste Woche einfach schüttet, weißt du?
4: Dann, nein, das doch, ist
3: klar.
4: Nicht geil.
3: Also jetzt genießen wir es auf jeden Fall. Nächste Woche reden wir dann nochmal neu weiter. Also wir haben gerade große Temperaturunterschiede. Wir sind gerade zwischen 4 und 15 Grad. Aber tagsüber wird es wieder super mild. 21 im Landkreis Tirschenreuth, 28 Grad im Landkreis Aschaffenburg. Viele Sonne unterwegs. Einige dickere Wolken gibt es jetzt und am Vormittag, vor allem in Teilen Frankens und im nördlichen Schwaben. Morgen gehen wir nochmal hoch auf bis zu 29 Grad mit viel Sonnenschein. Und es dauert jetzt auch erst am Donnerstagabend. Da zieht eventuell von Westen her so ein bisschen Regen rein.
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4: 4:07, wir haben die A3 Frankfurt Richtung Würzburg zwischen Weipersbrunn und Rohrbrunn nach dem Unfall bis etwa 10 Uhr eine Sperre. Die A92 Deggendorf Richtung München zwischen Deggendorf Mitte und Kreuz Deggendorf Behinderungen nach einem Unfall. A93 Rosenheim Richtung Kiefersfelden zwischen Brandenburg und Kiefersfelden. 7 Kilometer Stau für LKW auf der rechten Spur wegen der Blockabfertigung an der Grenze. Und die B17 Augsburg Richtung Landsberg zwischen Kloster Lechfeld und Hurlach ein Unfall. 3 Kilometer Stau. Das machte für Viertelstunde. Gute und sichere Fahrt euch.

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0: Irgendwas ist heute anders in Bayern 3. Guten Morgen.
1: Hallo.
0: Und wir haben rausgefunden, was es ist. Wir haben kurz vor 6 schon gesagt, hier stinkt's irgendwie.
1: Hier stinken ist jetzt auch ein bisschen, stinken ist jetzt ein bisschen viel.
0: Ich hab's ein bisschen fürs Radio dramatisiert. Ja. Steffi stinkt. Oder riecht heute anders.
1: Sag, ich korrigiere. Anders. Ich nehme immer gerne in die Arbeit so kleine Parfüm-Tests damit.
0: Rübchen, ja.
1: So Proben, genau. Ja. Und da habe ich eine, die mag ich besonders gern. Mhm. Die habe ich ganz oft drauf. Und dann heute früh sprühe ich es mir drauf und habe so, irgendwas ist anders. Und ich habe sie blöderweise auch noch im Studio hier drauf gesprüht.
0: Ja.
1: Und es ist einfach die Männerversion gewesen von dem Parfum, das ich eigentlich gerne mag. Und es, sagen wir es mal so, es riecht also krass nach Mann. Also wie ja. sehr kann man nach Mann riechen? Ich rieche
0: wirklich total nach Mann.
1: Wie mein Papa, wie du. Also
0: nee, du riechst eher nach Stefan als nach Stefanie. Und es ist ja vom Prinzip her jetzt überhaupt nichts Schlimmes, ne? Versteht uns nicht falsch. Aber man fremdelt dann so ein bisschen, als hätte man jemand anders ins Studio bekommen. Ja, wir kennen uns schon so lange, das macht einfach was mit einem. Weil du riechst nicht, wie du sonst riechst.
1: Das stimmt.
0: Ich fremdel mit dir.
1: Geht mir genauso. Ich fremdel auch mit mir. Da kommt die ganze Zeit, während ich hier rede, kommt so ein Schwall von mir selber nach oben. Und ich denke so, was ist das für ein
0: was,
1: Typ?
0: Wer bin ich? Das ist wie bei Vögeln, weißt du, die du nicht anfassen darfst, dass die Mama sie sonst nicht mehr erkennt.
1: Ja, genau.
0: So bist du heute auch. Vielleicht könnten wir jetzt den Rest der Sendung oder erstmal sie sagen.
1: Ja, ein bisschen Abstand, ja. Herr Winkler.
0: Herr Fischer.

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11: Wir schauen auf die Top-Themen an diesem Montag.
12: Länderspiel, das sagt Klopp nach der Pleite. Und Kirchweih in Fürth, kein Liederverbot.
11: 7.30 Uhr gleich, 7:30. Hier ist für euch Holger August.
13: Guten Morgen.
14: Dass der deutsche Fußball aktuell nicht in der besten Situation aller Zeiten ist und Jürgen Klopp nicht vorbeikommt und einmal kurz mit Hand auflegen alle Probleme löst. Also ich wusste das vorher, falls es irgendwer nicht wusste, dann wissen wir es jetzt.
12: Sagt neuer Bundestrainer Jürgen Klopp nach dem 0:1 in Augsburg gegen Griechenland in der Nations League. Also auch im zweiten Spiel unter Klopp kein Sieg. Vielleicht klappt es ja am Donnerstag in München gegen Serbien oder am Sonntag in Griechenland. Aber bei den Spielen ist ein anderer Kader im Einsatz. Bis auf 6 werden alle Spieler ausgetauscht. Plan bei der Pflegereform ist, dass sie am Mittwoch ins Kabinett kommt, also auf den Weg gebracht wird, wie man so schön sagt. Aber in der Koalition gibt es noch Gesprächsbedarf. So ist die SPD gegen Kürzungen und fordert einen Deckel auf die Kosten für den Eigenanteil bei der Heimpflege. Das aber lehnt Gesundheitsminister Lindemann von der CDU ab. Der Arbeitnehmerflügel seiner Partei aber mahnt, die Reform müsse Strukturen verändern, sie dürfe kein Spargesetz sein. Mehr Investitionen in erneuerbare Energien fordern Unternehmenschefs und auch Bürger in einer Studie. Die wurde in Auftrag gegeben von einer belgischen Stiftung, die sich mit globalen Energie- und Klimafragen befasst. Die Führungskräfte in Deutschland und in 9 weiteren EU-Ländern betonten vor allem, dass solche Investitionen die Wettbewerbsfähigkeit und auch die Energiesicherheit in Europa stärken würden. Das Oktoberfest steuert auf einen Rekord zu. Zur Halbzeit waren schon 3,8 Millionen Besucher da. Von München nach Mittelfranken in Fürth beginnt am Samstag die Michaeliskirchweih. Dabei wird es keine Verbotsliste für anstößige Lieder geben. Das hat Oberbürgermeister Jung von der SPD vorab schon mal klargestellt. Michael Reiner in Fürth.
15: Der Oberbürgermeister vertraut auf das Fingerspitzengefühl und das Augenmaß der Schausteller bei der Musikauswahl. Er geht davon aus, dass sie auch ohne obrigkeitsstaatliche Listen, wie er sagt, darauf achten würden, dass keine anstößigen Lieder gespielt werden. Er freue sich darauf, wenn Brauchtum auch in der heutigen Zeit noch gelebt und gefeiert wird, sagt Obi Jung. Die Stadt Erlangen hat ja an Pfingsten für bundesweite Schlagzeilen gesorgt, als sie zur Bergkirchweih eine Liste mit 12 Liedern veröffentlichte, die als sexistisch und frauenfeindlich eingestuft wurden und die nicht gespielt werden sollten. Darunter war auch der 80er-Jahre-Hit Skandal im Sperrbezirk des Spider-Murphy-Gang.
12: 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Zwei Frauen dominieren die MTV Video Music Awards. Taylor Swift, sie hat 3 Preise bekommen und nun so viele davon wie sonst keiner. Und Madonna, die 68-Jährige, war 13 Mal nominiert und ist 7 Mal ausgezeichnet worden.
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13: Ich gestern Morgen aufgewacht, sind die Heizungen schon angesprungen, gell? Seit letzter Woche, weil es nachts einfach so wahnsinnig kalt ist. Gerade zum Teil sind wir auch nur bei 4 Grad im schönsten Bundesland der Welt. Aber heute tagsüber wird es wieder super mild für Ende September. 21 Grad im Landkreis Tirschenreuth, bis zu 28 einfach im Landkreis Aschaffenburg. Viel Sonne kommt durch, ab und zu sind schon ein paar dickere Wolken. Jetzt und am Vormittag vor allem in Teilen Frankens und im nördlichen Schwaben. Aber die Sonne gibt alles, um auch da durchzukommen. Morgen geht es dann auch nochmal hoch auf bis zu 29 Grad mit viel Sonne. Erst Donnerstagabend hat es dann so langsam ein Ende. Da gibt es dann von Westen her ein bisschen Regen.
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11: 7.33 Uhr, unser großes Sorgenkind heute, die A3 Frankfurt Richtung Würzburg zwischen Weibersbrunn und Rohrbrunn nach einem Unfall. Eine Sperre bis etwa 10 Uhr. Da steht auch die Anja drin mit ihrer Familie und dem Hund. Die ziehen heute um. Hey, gute Nerven und gutes Durchkommen euch und alle anderen, die da auch geplagt sind. Dann die A8 Salzburg Richtung München zwischen Fraßdorf und Rosenheim. 3 Kilometer Stau. Hier ist eine Baustelle. 25 Minuten dauert es länger. Die A93 Rosenheim Richtung Kiefersfelden zwischen Raik-Inntal und Brandenburg nach einem Unfall bis ca. 11 Uhr eine Sperre. Ist ja noch schlimmer. Und die A93 Rosenheim Richtung Kiefersfelden zwischen Brandenburg und Kiefersfelden. 7 Kilometer Stau für Lkw auf der rechten Spur, weil Blockabfertigung an der Grenze. Das war's. Gute Fahrt euch.

0: und Sebastian Winkler.
1: Am Montagmorgen, guten Morgen.
2: Hey, guten Morgen. Und wir haben gerade erzählt, dass ich heute aus Versehen Männerparfum draufgesprüht habe. Hat die Annika geschrieben. Mein Freund verabschiedet sich morgens immer von mir und unserem Hund und wir riechen dann beide nach Männerparfum. Bei unserem Hund hält's länger und muss an seinem dichten Fell liegen.
1: Oh Gott.
2: Wie lustig.
1: Ich sehe schon die Marktlücke, den Werbespot vor mir. Das Hundeparfüm. Labrador de Cologne. Oder Coquet Spaniel Chanel. Oder Eau de Poudel. Jetzt

0: Hey, guten Morgen an diesem Montag. Steffi und Sebastian hier, 20 vor 8.
1: Und auch diese Woche geht's weiter mit unserem geheimen Quiz. Jetzt gibt Sebastians Anruf in einem Computer-IT-Service in Altötting in Oberbayern. Und der Deal wie immer, je mehr richtige Antworten, desto mehr Gratis-Kaffee gibt's fürs ganze Team.
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3: Hello, Computer-Service, Hinterberger.
0: Grüß Sie, Winkler hier. Eine Frage. Ich bin nämlich von der bayerischen Staatsregierung und bin beauftragt worden, ich soll beweisen, dass wir Bayern keine Servicewüste sind. Ganz im Gegenteil, sondern eine Service-Oase.
3: Ja.
0: Ich habe so hier so eine kleine Liste und da könnten wir abarbeiten, quasi wie zufrieden die bei Ihnen sind. Haben Sie denn schon mal jemanden gehabt, der vor Freude angefangen hat zu singen? Wie bei diesem König der Löwen, wie heißt er? Hakuna, wie geht denn das weiter nochmal?
3: Ja, Hakuna Matata.
0: Matata, genau, ja. Sowas hatten Sie noch nicht?
3: Ja, doch, teilweise schon.
0: Ach so.
3: Also, Leute sind dann echt immer fröhlich.
0: Okay, also dann schreibe ich bei Ihnen, hat schon jemand König der Löwen dann gesungen am Telefon?
3: Schon mal. Ja, so genau jetzt auch
0: nicht. Also, aber generell sich einfach, okay. Und ein Freudentanz?
3: Das konnte ich tatsächlich nicht genau sagen. Ich bin nämlich bloß der Praktikant hier.
0: Verstehe, ja. Kennen Sie diesen Hund aus der Zeichentrickserie da mit dem Charlie Brown? Wie heißt denn der nochmal?
3: Snoopy.
0: Snoopy, genau. Der macht doch immer so kleines Steppeinlagen quasi. Okay, dann gehen wir mal weiter. Kreischende Fans?
3: Nein.
0: Also genau, nicht wie bei, wie heißt die Hannah Montana gespielt hat?
3: Da bin ich jetzt raus.
0: Die Miley Cyrus habe ich gemeint, genau. Also kreischen hatten sie noch nicht am Telefon.
3: Nein.
0: Und ein Kind hat auch noch keiner nach einem ihrer Mitarbeiter benannt aus Dankbarkeit?
3: Nein.
0: Ach nicht, okay, dann mach ich das weg. Genau, weil, also da nehmen ja die Leute auch jetzt wieder so Trendnamen her.

0: kennen Sie die Tochter von Kim Kardashian und Kanye West?
1: Mhm.
0: Wie hieß die jetzt nochmal? Die haben doch da so, die haben eine Himmelsrichtung, glaube ich, genommen.
1: Dann Northwest.
0: Northwest, genau. Okay. Ja, dann würde ich jetzt mal sagen, Sie haben eins, ja, dann aber, also so eine 2 Minus würde ich quasi verteilen. Wäre das okay?
1: Ja, 4 okay. Gewinnt.
0: 4 gewinnt, genau. 4 gewinnt. Na, es sind quasi, Moment, ich muss noch mal kurz durchgehen. Matata haben Sie gewusst, Snoopy gewusst, Northwest. 3 gewinnt. Hier ist nämlich Sebastian Winkler von Bayern 3. Und Steffi Fischer ist auch dran.
2: Hallo, guten Morgen.
1: Oh Gott.
2: Hey, du hast es super gemacht.
1: Danke.
0: Und jetzt als Prakti auch noch, 3 richtige Antworten. Das bedeutet für den ganzen Betrieb 3 Monate Gratis-Kaffee von der Kaffeerösterei Martermühle.
1: Ja, super.
2: Ist es gut, oder? Du musst zum Einstand oder zum Ausstand keinen Kaffee oder keinen Kuchen und so weiter mitbringen, keine Wurststämmeln, hast einfach Kaffee für alle.
1: Ja.
0: Ja, nehmen wir, oder?
1: Bin ich zufrieden mit. Ich bin einfach sprachlos gerade.
3: Und morgen klingelt's vielleicht schon bei euch.
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0: in euren Montag im Feelgood Mix. Sebastian und Steffi für euch im Studio hier in Bayern 3. Guten Morgen.
1: Morgen. Und Steffi hat heute einen Parfüm-Fail und riecht irgendwie anders. Nicht schlecht, aber auch nicht wie Steffi. Steffi riecht jetzt nach Mann.
2: Ja, krass nach Mann sogar.
1: Hat aus Versehen eine Männerparfümprobe drauf heute. Ja. Und das kennt auch die Laura.
3: Ja, ich habe diesen einen Kollegen bei mir in der Arbeit. Also wie es halt so ist, man trifft sich irgendwie in der Teeküche, drückt sich kurz. Aber der hat so ein intensives Parfum dran, dass es wirklich, es frisst sich in die Klamotten. Und es hängt bis abends in der Kleidung.
1: Darf ich kurz fragen, hast du einen Partner oder eine Partnerin?
3: Ja, ich bin verheiratet.
1: Und was sagt dann dein Mann, wenn du abends nach Hause kommst?
3: Ja, also er hat es, glaube ich, noch nie so richtig bemerkt. Aber ich merke es halt, weil ich drehe mich manchmal noch abends um und denke mir, oh Gott, der Kollege steht hinter mir in meiner Küche. Und ich habe einfach ein wahnsinnig schlechtes Gewissen, obwohl natürlich nichts passiert ist, außer einer Umarmung.
2: Wir haben dasselbe hier bei Bayern 3. Unser Stefan Kreuzer
1: von den Crashern.
2: Wenn ich den Stefan, hallo lieber Stefan, wenn du uns jetzt gerade hörst, wenn ich den Stefan umarme, wenn wir uns hier treffen, dann rieche ich den ganzen Tag wie der Stefan.
1: Wirklich?
2: Wirklich, das haftet an mich. Ich nehme ihn auch mit nach Hause.
1: Und darf ich dich fragen, hast du einen Partner oder eine Partnerin?
2: Sorry, es war nur der Stefan.
1: Das ist ja krass. Ich habe den, glaube ich, noch nie umarmt. Wir machen immer nur hier so Bro-Check, blablabla.
2: Na, oder bei euch sind die zwei Männerparfums, weiß ich nicht, dass sich das irgendwie vermischt und dann nicht so der krasse Unterschied ist. Genau. Aber es ist lustig, wenn du deinen Kollegen heute umarmst, gell, dann denkst du an uns.
3: Auf jeden Fall.

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8: Schönen guten Morgen an diesem Montag. Die Frühaufdreher hier Steffi und Sebastian. Morgen. Und gleich Felix Jähn mit Pride. Außerdem haben wir Alex Warren, Lady Gaga und viele mehr. Wir haben für euch alle jetzt von heute.
9: Und natürlich auch alles, was aktuell los ist in Bayern und der Welt.
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10: Pflegereform, noch stellt sich die SPD quer und nach dem Busunglück auf der A96, die Ursache ist noch unklar.
9: 8 Uhr haben wir es und hier ist für euch Holger August.
10: Guten Morgen. Der Duden schreibt unter dem Eintrag Reform unter anderem Verbesserung des Bestehenden. Bei der Pflegereform, wie sie CDU-Gesundheitsminister Lindemann anstrebt, hat die SPD da erhebliche Zweifel. Andrea Schnelzer.
11: Die Reform soll keine reine Kürzungsliste werden. Die saarländische SPD-Ministerpräsidentin Rehlinger brachte im ZDF den Vorschlag eines Pflegedeckels in die Debatte ein. Also eine Deckelung des Eigenanteils an den Kosten für den Platz im Pflegeheim. Dem hat Gesundheitsminister Lindemann gestern Abend im Ersten aber eine Absage erteilt. Ein Pflegedeckel würde das Problem nicht lösen, ist der CDU-Minister überzeugt. Ob der Gesetzentwurf wirklich übermorgen bereit ist fürs Kabinett, bleibt offen. ARD-Informationen zufolge sind für heute jedenfalls weitere Gespräche innerhalb der Koalition geplant.
10: Wie sicher ist die Energieversorgung in der EU? Dieser Frage nehmen sich die Energieminister heute und morgen bei einem Treffen in Dublin an. Als Beitrag zur Sicherheit, weil sie uns unabhängiger macht, gilt erneuerbare Energie. In einer Studie sprechen sich Firmenchefs in Europa, aber auch die Bürger für mehr Investitionen in Erneuerbare aus. Noch ist nicht klar, warum ein Reisebus ohne Fremdeinwirkung auf der A96 von der Fahrbahn abkam und umkippte. Bei dem Unfall gestern bei Buchloe im Ostallgäu starben 2 Menschen, viele wurden verletzt, teilweise sogar schwer. Gegen den Fahrer wird wegen fahrlässiger Tötung ermittelt. Die 33-jährige Reisegruppe war auf dem Weg von Mailand nach München zum Oktoberfest. Bei den Betroffenen handelt es sich um in Italien lebende Philippiner. Nach Oberfranken in der Region Hof sind die geplanten Frankenwaldbrücken seit fast 10 Jahren Diskussionsthema. Sie wären mit insgesamt 1400 Metern die weltweit längsten Fußgängerhängebrücken. Im August hatte ein Gericht das Projekt vorläufig gestoppt, der Landkreis hält aber daran fest.
12: Deshalb sucht das Landratsamt Hof nun neue Wege, wie das Tourismusprojekt trotzdem umgesetzt werden kann. Man prüfe, ob eine Baugenehmigung unabhängig vom Bebauungsplan erteilt werden könne, erklärte das Landratsamt auf BR-Anfrage. So steht der Bauantrag bereits heute Abend im Stadtrat von Lichtenberg zur Abstimmung. Anne-Rose Zuber, Hof.
10: Mehr Nachrichten aus allen bayerischen Regionen gibt es immer auf bayern3.de. Satz mit X für unsere Fußballer. In Augsburg hat die DFB-Elf das Nations-League-Spiel gegen Griechenland 0:1 verloren. Nach dem Unentschieden gegen die Niederlande bleiben wir also auch im zweiten Spiel unter dem Bundeshoffnungsträger Jürgen Klopp sieglos. Nächste Chance am Donnerstag in München gegen Serbien.
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6: Mensch, Arno. Arno ist eine Wucht. Arno ist das Hoch, das gerade unterwegs ist und uns auch heute wieder super viel Sonnenschein bringt. Ja, es ziehen ein paar Wolkenfelder durch am Vormittag, vor allem durch Teile Frankens und durch nördliche Schwaben. Ist aber nicht schlimm und danach kommt die Sonne wieder durch. Und die letzten Septembertage werden generell ganz schön mild. Heute maximal 21 bis 28 Grad, morgen 22 bis 29 Grad. Wir haben jetzt jeden Tag nochmal super viel Sonne und erst im Laufe des Donnerstags kommt dann ein bisschen Bewegung ins Wetter. Da ziehen dann am Abend von Westen her ein paar Regenwolken rein.
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8: Um 3:08 mit der A3. Passau Richtung Nürnberg zwischen Hengersberg und dem Kreuz Deggendorf. 6 Kilometer zäh, 10 Minuten plus. Die A3 Würzburg Richtung Frankfurt zwischen Seligenstadt und Obertshausen. 6 Kilometer stockend, eine Viertelstunde. In Richtung Würzburg auf der A3 ist die A3 zwischen Weibersbrunn und Rohrbrunn weiterhin wegen der Bergungsarbeiten nach dem Unfall gesperrt. Aktuell 5 Kilometer Stau ab Goldbach. Die A8 Salzburg Richtung München zwischen Fraßdorf und Rosenheim. 5 Kilometer Stau. Hier ist eine Baustelle, fast eine halbe Stunde. Und die A93 Rosenheim Richtung Kiefersfelden ist zwischen Reichenhardt und Brandenburg nach einem Unfall bis circa 11 Uhr, sagt uns die Polizei, gesperrt. Es gibt aber eine Umleitung. In dem Bereich herrscht Blockabfertigung für Lkw auf der rechten Spur, staut sich ab dem Dreieck Inntal. Gute und sichere Fahrt euch.

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1: Guten Morgen.
2: Hallo.
1: Wisst ihr, was richtig gut ist daran, dass wir verloren haben gegen Griechenland gestern Abend? Hm. Jürgen Klopp.
3: Meine Cousine hat eine Apotheke in Augsburg.
1: Perfekt. Und die haben in Augsburg gespielt, können sich ganz viele Medis gegen den Kater holen.
2: Toll. Und am Donnerstag gegen Serbien machen wir es halt besser. Hat der da auch eine Cousine? 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

0: Dass du Deutsch bist, ohne zu sagen, dass du Deutsch bist.
1: Das ist doch so ein bisschen die Volksfest-Nachwirkung vom Wochenende. Schönen guten Morgen. Und gerade sagen wir, wir haben diesen einen Kollegen, nachdem man den drückt, den ganzen Tag nach ihm riecht.
2: Ja, sein Parfum.
1: Stefan Kreuzer von den Crashern. Und da ruft er prompt an. Guten Morgen.
3: Ja, guten Morgen auch. Was muss ich denn hier hören?
1: Ja, was trägst du da für eine Bombe?
0: Eigentlich hätte ich dich durch die Leitung schon riechen müssen, dass du dran bist.
3: Also es tut mir fast leid, dass ich unabsichtlich für kritische Situationen bei Menschen zu Hause sorge, weil ich kriege das wirklich öfter gesagt. Boah, ich liege zu Hause auf dem Sofa und plötzlich sage ich zu meinem Mann, boah, ich rieche so nach dem Kreuzer, das ist der Wahnsinn. Kann ich das mal bitte erklärt kriegen?
1: Ja, erklär mal, was ist das für ein Duft? Ohne jetzt groß Werbung zu machen.
3: Ja, das ist, es gibt ja alles Mögliche. Es gibt ja Boss, Bulgari, keine Ahnung. Das ist ein Chanel-Ding, Le Bleu. Also ist egal, aber es ist so. Und das auf jeden Fall, ich tue wirklich zwei Sprüher. Einen links, einen rechts am Hals und das war's. Aber das scheint irgendwie nachhaltig zu wirken.
1: Absolut. Ja, weil ich wollte dich gerade fragen, erinnerst du dich noch an die Zeit, als der Alfons Schubeck immer in den Sender gekommen ist?
3: Ja.
1: Wegen seinen Kochtipps. Der hat ja in dem Parfüm gebadet.
3: Ja, da dachtest du, da ist irgendwie ein Moschusbüffel vorbeigelaufen gerade eben. Das war immer extrem. Aber offenbar dringe ich durch, auch in andere Menschenhäuser. Das ist cool.
0: Aber jetzt muss ich auch echt mal sagen, also hier von wegen Moschusbüffel und so weiter, also dein Parfum riecht sehr gut. Also ja, es ist okay. Nichts, wo man sagt irgendwie, oh, da rieche ich jetzt komisch. Überhaupt nicht. Das ist ein gutes Männerparfum.
1: Und offenbar nur zwei Spritzer.
0: Dankeschön. Genau, und ich bin ein bisschen neidisch, weil ich denke mir immer, oh, toll, ich mache mir so gerne Parfum drauf. Ich habe immer das Gefühl, nach 5 Minuten ist es weg. Warum hält es bei dir ein Leben lang? Und zwar für alle deine Kollegen.
3: Ja, genau. Der Duftbaum der Redaktion, ja.
0: Ja.
1: Aber das ist gut jetzt zu wissen, wenn ich es mal vergessen habe, dann drücken wir uns einfach kurz, Stefan, dann habe ich auch ein bisschen was.
3: Ich finde auch, ja, wir können uns ja auch riechen, insofern alles.
1: So ist es. Hey, vielen Dank, dass du kurz angerufen hast.
3: Sehr gerne, viel Spaß euch noch.
0: Bis später.

0: Pop-Königinnen. Heute Nacht waren die VMAs, die Video Music Awards in L.A. und ganz vorne mit dabei Taylor Swift und Madonna. Guten Morgen hier in Bayern 3 am Montag. Und die war wirklich Knaller, wie gewohnt, Madonna in schwarzer Corsage, Lederjacke. Gut, so ganz sauber ist sie nicht mehr. Es gab die Regel, es hat sie vorher gesagt, bitte nicht applaudieren, während sie singt, weil sie muss sich konzentrieren.
1: Die Frau ist 68. Aber crazy, oder? Ja. Und Taylor Swift hat 3 Preise abgeräumt, konnte sich selber feiern und das Video zur neuen Nummer, das hatte Premiere. Patient Zero hatten wir euch ja am Freitag auch vorgestellt.
2: Starring my friend Dakota Johnson and Colin Farrell. This is the world premiere of the Patient Zero Music Video.
1: The World Premiere. Und 2 Superstars spielen mit im Video, Colin Farrell und Dakota Johnson, die von 50 Shades of Grey, Ex von Chris Martin. Und die sehen aus wie Zwillinge im Video. Mhm. Also Taylor und Dakota.
0: Der Colin.
1: Nicht der Colin. Und den Sound dazu gibt's jetzt für euch, die Abräumerin Taylor Swift mit Patient Zero hier in Bayern 3.
0: Ich glaube, da können wir auch klatschen.
1: Nicht, dass es sie raus...
0: Nee, die bringen wir nicht raus. Die Taylor kann es.
1: No, super. Mach's lieber nicht.
0: Sehr guter Sound.
1: Quatsch zu viel heute.

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5: Das sind die Top-Themen.
6: Gefahren durch KI, das schlägt Bill Gates vor. Und Nations League, so geht's weiter für die DFB 11.
5: Wir haben's 8:30 und hier ist für euch Holger August.
6: Guten Morgen. Letzte Woche erst haben die Bosse der großen amerikanischen KI-Unternehmen vor dem UN-Sicherheitsrat gewarnt, welchen Schaden KI anrichten kann. Donald Trump aber bleibt bei seiner Haltung, keine Regulierung, KI müsse weiter rasant ausgebaut werden. Microsoft-Gründer Gates fordert ein Treffen mit Trump. Er ist Fürsprecher einer Regulierung. Am Wochenende veröffentlichte er einen Brandbrief. Carsten Kühntop in den USA.
7: Es gelte nun, das Gute, das die KI bringen könne, zu befördern, ja sogar zu beschleunigen. Und das Schlechte zu stoppen oder zumindest zu verzögern. Gates formuliert keinen detaillierten Forderungskatalog, sondern er liefert Ideen, Vorschläge. So regt er an, dass bestimmte Arbeiten für Menschen reserviert bleiben, selbst wenn eine KI die entsprechenden Aufgaben billiger oder besser ausführen könnte. Künstliche Intelligenz und Roboter seien mit Steuern zu belegen, damit ihr Kostenvorteil gegenüber Menschen sinkt.
6: Die Zweifel wachsen, dass die geplante Pflegereform tatsächlich am Mittwoch ins Kabinett kommt. Die SPD hat noch Gesprächsbedarf. Gesundheitsminister Lindemann von der CDU lehnte am Abend einen von der SPD ins Spiel gebrachten Deckel auf den Eigenanteil bei der Heimpflege ab. Der Chef des CDU-Arbeitnehmerflügels Radke warnte im Gespräch mit dem Redaktionsnetzwerk Deutschland, die Pflegereform dürfe kein Spargesetz werden. In Brüssel beraten die Verteidigungsminister der EU heute über weitere Hilfen für die Ukraine. Konkret geht es darum, wie das Land mit mehr Raketen des Systems Patriot versorgt werden kann. Die Ukraine beklagt schon seit geraumer Zeit, sich nicht mehr ausreichend gegen russische Angriffe zur Wehr setzen zu können. Nach Marktredwitz in Oberfranken. In einer halben Stunde wird nach rund 2 Jahren Bauzeit eine neue Dreifachturnhalle offiziell eingeweiht. Christoph Röder in Marktredwitz.
8: 12 Millionen Euro hat der Bau der neuen Halle laut Landratsamt Wunsiedel gekostet. 90

0: 80% davon sind Fördergeld des Freistaates Bayern. Per Bürgerbeteiligung wurde dabei ihr neuer Name ausgewählt, Freiraum Arena. Sie bietet eine unterteilbare Sportfläche von insgesamt 27 mal 45 Metern und knapp 200 Plätze für Zuschauer. Genutzt wird die Halle sowohl für den Schulsport als auch für Vereine und den Breitensport. Sie ersetzt die beiden inzwischen abgerissenen Jahnhallen in Marktredwitz, die Gutachten zufolge nicht mehr sanierungsfähig waren.
1: Mehr Nachrichten aus allen bayerischen Regionen gibt es immer auf bayern3.de. Unsere Fußballnationalmannschaft hat das erste Heimspiel unter dem neuen Trainer Jürgen Klopp verloren in Augsburg gegen Griechenland mit 0:1. Am Donnerstag geht's in der Nations League schon weiter in München gegen Serbien und am Sonntag in Griechenland. Für diese beiden Spiele wird der Kader praktisch komplett ausgetauscht. Nur 6 Spieler bleiben dabei.
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3: Ist das noch Spätsommer oder ist das schon goldener Herbst? Also das ist ja wirklich crazy, dieses Wetter, das wir aktuell haben. Und wir machen genauso weiter. Es gibt ein paar Wolkenfelder jetzt am Vormittag in Teilen Franks und im nördlichen Schwaben. Danach gibt es aber Sonnenschein und in dem Rest Bayerns gibt es jetzt schon Sonnenschein. Also ist wirklich den ganzen Tag da. Es bleibt mild, auch wenn es in der Früh noch kalt ist, gehen wir heute tagsüber auf 21 bis 28 Grad. Am wärmsten wird es im Landkreis Aschaffenburg. Morgen 22 bis 29 Grad mit viel Sonnenschein. Und es geht jetzt genauso weiter bis Donnerstag und erst im Laufe des Donnerstags kommen immer mehr Wolken zu uns nach Bayern und am Abend gibt es dann von Westen her auch ein bisschen Regen.
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4: 8:34 Uhr, wir haben die A3 Würzburg Richtung Frankfurt zwischen Seligenstadt und Obertshausen. 6 Kilometer zählt eine Viertelstunde. Gegenrichtung Würzburg ist die A3 zwischen Weibersbrunn und Rohrbrunn. Weiterhin wegen der Bergungsarbeiten nach dem Unfall gesperrt. Aktuell 5 Kilometer Stau ab Goldbach. Da dauert es auch ein wenig länger. Dann haben wir die A8 Salzburg Richtung München zwischen Fraßdorf und Rosenheim. 5 Kilometer Stau, Baustelle halbe Stunde. Und die A93 Rosenheim Richtung Kiefersfelden ist zwischen Reichenhardt und Brandenburg nach einem Unfall bis ca. 11 Uhr gesperrt. Es gibt eine Umleitung. In dem Bereich haben wir Blockabfertigung für Lkw auf der rechten Spur und es staut sich ab dem Dreieck Inntal. Gute und sichere Fahrt.

0: die Sendung am Montag mit Sebastian und Stefan.
1: Ja, genau.
2: Hallo.
1: Hallo, guten Morgen.
0: Steffi hat heute irgendwie aus Versehen eine Männerparfümprobe aufgetragen. Es riecht befremdlich nach Mann. Im ganzen Sender riecht es danach.
3: Überall. Eigentlich. Ich weiß nicht, warum ist Männerparfum so viel krasser als Frauenparfum? Es ist wirklich... Ich kann mich selber nicht mehr riechen. Na,
0: Jasmin aus Würzburg kennt es auch. Die hat uns geschrieben, ich bin Krankenschwester und wir haben einen Arzt in der Klinik. Wenn man den noch nicht gesehen hat, weiß man dank seines Parfüms trotzdem, dass er da ist. Den schon auf dem ganzen Flur riechen.
3: Ja.

0: Das ist wie so eine Wolke.
1: Und der Michael aus Aschaffenburg ist Busfahrer und hat jeden Tag so Erlebnisse, wenn so Steffis mit Männerparfüm oder anderen Duftwolken reinkommen.
2: Das riecht wie Kamelpipi und man hat es ebenfalls den ganzen Tag in der Nase.
0: Was für Kamelpipi? Das finde ich jetzt gar nicht, aber ich rieche halt schon krass nach Testosteron, würde
1: so,
0: ich sagen. Ja, genau.
1: So schlimm finde ich es bei dir auch nicht. Aber ich glaube, und wie du es gerade sagst, die Stimme fängt schon an. Du musst es langsam mal wegmachen. Das färbt krass ab. Du hast auch schon so kleine Bartstoppeln bekommen.
0: Ja, ich hätte auch spontan voll Bock auf Sportschau irgendwie, weiß auch nicht warum.
1: Siehst du, und gerade hatten wir am Wochenende Vollmond. Nicht, dass du am Ende der Sendung in den Wald rennst zu deinen Freunden. So. Steffi, komm nach Hause.

0: So, das war sie, die Montagsshow. Ganz schön viel los gewesen. Heute wieder Zeit für unseren großen
1: Frühaufdreher-Showdown.
2: Heute mit der Biene aus Markt Herrnsheim in Unterfranken. Biene, wie war dein Wochenende?
3: Wir haben nochmal die Sonne genossen, natürlich bei dem coolen Wetter.
0: Ja.
3: Herrlich.
0: Wir auch. Das war wirklich toll.
3: Mega.
0: Dann bist du jetzt fit für unseren Frühaufdreher-Showdown. Wir fassen mit dir die Show zusammen.
3: Los geht's.
0: Gut.
2: Biene, wir haben ja leider das erste Mal unter Klopp verloren. Wie klang es denn, als Griechenland das 0:1 geschossen hat?
0: Genau, ja. Dann Steffi riecht heute wie ein Mann, hat ein falsches Parfüm drauf. Was ist das Männlichste an dir, Biene?
3: Oh wei, das Männlichste an mir? Das Bierechsen, glaube ich.
2: Oh, war nicht schlecht. Gut. Hey, damit habe ich jetzt nicht gerechnet.
0: Nee.
2: Da wollte ich gerade fragen, was würdest du als erstes machen, wenn du ein Mann wärst?
3: Boah, erstmal Füße hochlegen und den Tag entspannt angehen lassen.
0: Wie das Männer halt jeden Tag so machen.
2: Jeder Mann.
3: Genau.
0: In Kanada ist ja gerade Fat Bear Week. Der dickste Bär wiegt um die 540 Kilo. Wie klingt denn so ein 540 Drum kurz vorm Winterschlaf?
3: Oh, jetzt lassen wir es mal ruhig und gehen, ihr Lieben, sauber und Servus bis nächstes Jahr. Gell, pfiat euch.
2: Mein Geil, Biene. Das wissen viele nicht, dass die Bären in Kanada bayerisch reden.
0: Ja.
2: Und Biene, heute Nacht wurden die MTV Video Music Awards vergeben. Wenn du einen bekommen würdest, so wie Madonna und Taylor Swift, wie würdest du die Dankesrede beginnen?
3: Ich weiß gar nicht, was ich sagen soll. Ich bin total überwältigt. Also mir fehlen wirklich die Worte.
0: Wow, Biene, super. Danke dir für diesen tollen Frühaufdreher-Showdown.
3: Ich danke euch, sehr cool war es, hat mega Spaß gemacht.
0: Ja, mit dir auch. Und eine Frage noch, was hörst du morgen früh wieder?
3: Die Bayern 3 Frühaufdreher mit dem Doppel-S, Steffi und Sebastian.
0: Sehr gut.

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8: So, das war der Montag mit Steffi und Sebastian. Gleich geht's weiter mit Dracula. Tame Impala ist es. Außerdem haben wir Green Day, Eminem, Shawn Mendes und viele mehr. Auch bei Kader Gerrit gleich ab 9. Alle Hits von heute im Feelgood Mix.
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11: Um 9 Uhr mit Sarah Müller. Eigentlich sollte das Bundeskabinett die Pflegereform von Gesundheitsminister Linnemann am Mittwoch auf den Weg bringen. Aber die SPD will dem Vorhaben in seiner jetzigen Form nicht zustimmen. Warum nicht? Dazu Anne-Kathrin Mellmann aus dem ARD-Hauptstadtstudio.
12: Die SPD findet die Pläne dafür ungerecht, weil sie zu sehr auf Kosten der Pflegebedürftigen gehen. Die SPD will, dass Privatversicherte mehr beisteuern und dass der Eigenanteil, den Menschen im Heim zahlen müssen, eine Obergrenze hat. Unterm Strich wären das im Monat knapp 300 Euro weniger. Ein Heimplatz, der kostet im Moment durchschnittlich 3.400 Euro. Und die SPD will, dass die Strukturen verändert werden, die das Ganze so teuer machen.
11: In der Pflegeversicherung droht eine Finanzierungslücke von 8 Milliarden Euro im kommenden Jahr. CDU und SPD wollen heute darüber beraten, wie es mit der Pflegereform weitergehen soll. Der Arbeitsmarkt in Deutschland stabilisiert sich ein wenig. Laut Umfrage des IFO-Instituts wollen die Unternehmen etwas weniger Jobs abbauen als bislang. Das Beschäftigungsbarometer stieg leicht um 0,3 Prozentpunkte. Eine echte Erholung sei aber noch nicht in Sicht, hieß es. In Industrie und Handel würden weiter Stellen abgebaut. Einstellungen seien lediglich in der Nahrungsmittelindustrie sowie bei den Herstellern von Datenverarbeitungsgeräten sowie von elektronischen und optischen Erzeugnissen vorgesehen. Tausende Unternehmer und Investoren kommen ab heute bei der Startup-Konferenz Bits & Pretzels in München zusammen. In diesen Minuten geht es los beim Treffen der Gründerszene. Heuer steht vor allem künstliche Intelligenz im Mittelpunkt.
13: Wie kann Europa beim Thema künstliche Intelligenz mit den USA und China mithalten? Eine der Fragen, die sich durch das dreitägige Programm auf der Münchner Messebühne zieht. 7.500 Gründer, Unternehmer und Investoren erwarten die Veranstalter von Bits & Pretzels. Unter anderem wirbt Bayerns Digitalminister Fabian Mehring in einem Vortrag dafür, den Freistaat zu einem der führenden KI-Standorte zu machen. Auch das Thema Verteidigung steht auf dem Programm, denn moderne Drohnen setzen zunehmend auf künstliche Intelligenz.
11: Ein Bericht von Sandra Lohse. Und mehr Nachrichten aus allen bayerischen Regionen gibt's auf bayern3.de. In Mexiko hat der pazifische Hurricane Polo schon vor Erreichen der Küste mindestens 2 Menschen das Leben gekostet. Das hat der Zivilschutz mitgeteilt. Nach starken Regenfällen und Erdrutschen werden im Westen des Landes zudem 3 Menschen vermisst. Heute Abend soll der Hurricane auf die Halbinsel Niederkalifornien im Nordwesten Mexikos treffen. Es wird mit heftigen Niederschlägen, Sturzfluten und Überschwemmungen gerechnet. Die Fußballnationalmannschaft hat ihr 2. Spiel unter Bundestrainer Klopp verloren. 0:1 gegen Griechenland. Für die nächsten Partien in der Nations League startet nun der 2. Teil des XXL-Kaders in die Vorbereitung. Mehr von Anke Feller.
14: Großer Bettenwechsel beim DFB. Nach der Niederlage gegen Griechenland gibt es jetzt den geplanten Spielerwechsel. Bundestrainer Jürgen Klopp setzt für die Partien in der Nations League am Donnerstag in München gegen Serbien und am Sonntag wieder gegen Griechenland in Thessaloniki auf neue, frische Kräfte. Im 2. Kader von Jürgen Klopp stehen unter anderem die WM-Fahrer Waldemar Anton, David Raum, Malik Chow, Alexander Pavlovic, Nick Woltemade und auch Lennart Karl. 9 Spieler aus diesem 2.

0: Kader haben noch kein Länderspiel bestritten. 6 Spieler aus dem ersten Kader bleiben auch weiter beim Team. Somit hat Klopp 25 Spieler zur Verfügung.
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2: Heute kriegen wir einen fantastischen Tag rein, auch wenn es gerade noch stellenweise wenig frisch ist, bei ungefähr 5 Grad rum, teilweise aber auch schon mild bei 10 Grad, aber 21 bis 28 sind möglich und das Coolste, eigentlich schaut's die ganze Woche so aus.
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2: Ein Hallo auf die Straßen. Auf der A3 Würzburg Richtung Frankfurt zwischen Seligenstadt und Obertshausen gibt es gerade 6 Kilometer stockenden Verkehr mit einer guten Viertelstunde, die ihr da länger braucht. Die A3 Frankfurt Richtung Würzburg zwischen Aschaffenburg und Weibersbrunn. Hier 7 Kilometer Stau und stockend an einer geräumten Unfallstelle. Eine gute halbe Stunde hier länger. Dann auf der A8 Salzburg Richtung München zwischen Bernau am Chiemsee und Rosenheim. 5 Kilometer Stau an der Baustelle mit einer halben Stunde Zeitverlust. Auf der A9 Berlin Richtung Nürnberg zwischen Weidensees und Blech, da ist nach einem Unfall die rechte Spur blockiert. Und die letzte Meldung kommt von der A93 Rosenheim Richtung Kiefersfelden. Hier ist zwischen Reichenhardt und Brandenburg nach einem Unfall bis ungefähr 11 Uhr am Vormittag gesperrt. Da gibt es eine Umleitung. In dem Bereich herrscht Blockabfertigung für Lkw auf der rechten Spur. Deswegen staut sich's ab dem Dreieck Inntal. Und bitte deswegen leider mit längerer Wartezeit rechnen. Gute, vor allem sichere Fahrt. Passt wie immer gescheit auf euch und aufeinander auf.
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2: Hi, schön, dass ihr dabei seid und heute wieder absolutes Rollkofferwetter. Sprich, eigentlich bräuchte man so ein ganzes Gepäck dabei, um für den Tag immer richtig angezogen zu sein. Ich bin auch am Wochenende zum Abendessen mit einer Freundin gefahren auf dem Roller und zwar in Winterjacke, während um mich rum alle noch in T-Shirt und kurzer Hose rumgelaufen sind. Aber merkt man ja, abends braucht man es dann, gell? Tame Impala hören wir jetzt mit Jenny und Dracula.

in eurem Hitradio Nummer 1 in Bayern 3. Letzte Nacht, da wurden die Video Music Awards in L.A. verliehen, die VMAs. Für uns ja ehrlich gesagt eigentlich nicht so interessant, gell, wenn es jetzt nicht gerade irgendwie große Skandale gibt. Aber was ganz cute ist, Stella Lefty war da mit ihrem Freund. Der ist genau wie sie auch Country-Sänger. Ich habe das Gefühl, das ist ein bisschen so wie bei uns mit dem Schlager. Da dürfen die irgendwie auch alle nur andere Schlagerstars daten, gefühlt, oder? Stella Lefty war auf jeden Fall selber zweimal nominiert bei diesen VMAs, hat leider nichts gewonnen, aber muss man auch sagen, die ist noch ganz frisch im Business und hat noch ganz viel Zeit, ganz viele Preise abzuräumen. Wir hören sie jetzt auf jeden Fall mit ihrem Song, der uns allen direkt Cowboy-Stiefel anzieht und so einen langen Grashalm in den Mund steckt. Boston heißt der, von Stella Lefty, neu in Bayern 3.

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7: Ah, das ist super, ey. Heute sehen wir überall in Bayern die Sonne bei 21 bis 28 Grad. Und auch die nächsten Tage schaut so schön aus. Der goldene Herbst begleitet uns nämlich die ganze Woche noch.
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7: Einen schönen Tag euch auch auf den Straßen. Wir gehen in die A3 oder auf die A3 Würzburg Richtung Frankfurt zwischen Seligenstadt und Obertshausen. Gerade 6 Kilometer stockender Verkehr. Eine gute Viertelstunde Zeitverlust an der Stelle. Auf der Gegenrichtung A3 Frankfurt Richtung Würzburg zwischen Bessenbach, Waldaschaff und Weibersbrunn. 5 Kilometer Stau mit einer Viertelstunde extra. Die A8 Stuttgart Richtung München zwischen Langwied und Obermenzing. Da gibt es gerade 2 Kilometer Stau. Auch hier eine Viertelstunde Zeitverlust. Auf der A8 Salzburg Richtung München zwischen Fraßdorf und Rosenheim gibt es 5 Kilometer Stau an einer Baustelle, hier gut 10 Minuten extra. Die A9 Berlin Richtung Nürnberg zwischen Weidensees und Blech, hier ist nach einem Unfall die rechte Spur blockiert. Und die A93 Rosenheim Richtung Kiefersfelden, da ist zwischen Reichenhardt und Brandenburg nach einem Unfall noch immer gesperrt und zwar ungefähr bis 11 Uhr. Es gibt eine Umleitung, in dem Bereich herrscht Blockabfertigung für Lkw auf der rechten Spur, staut sich ab dem Dreieck Inntal, deswegen bitte mit längerer Wartezeit rechnen. Passt wie immer gescheit auf euch und aufeinander auf. Gute Fahrt.
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Das ist Sabrina Carpenter in Bayern 3. Einen schönen Montagvormittag euch. Und wir alle haben es schon bemerkt, seit Wochen stehen sie ja schon längst in den Läden, die Lebkuchen. Spekulatius sind halt so die ganzen Schmankerl aus der Weihnachtsbäckerei. Aber Obacht, wenn wir mal nachdenken, heute in 3 Monaten, da ist Weihnachten einfach schon wieder vorbei. Zack, ne? Das erzähle ich euch jetzt aber nicht, um Panik zu machen, sondern wegen des guten Zwecks. Aktuell sucht nämlich die Diakonie Hochfranken zusammen mit dem Abfallzweckverband Hof gebrauchte Advents- und Weihnachtsdeko. Also das heißt, die Christbaumkugeln, die ihr halt nimmer aufhängt, oder auch eure ausrangierten Adventskränze und so weiter. Hauptsache, es ist noch gut erhalten und sauber. Also da muss man wegen des Katzenwachs vorher wegkratzen. Und eigentlich ist es ja auch voll schlau, jetzt schon mal die Weihnachtsdeko zu checken. Weil an Weihnachten selber ist es ja dann eigentlich auch schon wieder zu spät. Und dann merkt man, ach krass, das hänge ich ja gar nicht mehr auf, gell? Ja, und wenn ihr euch jetzt aber so denkt, Kada, ey, es ist September. Klar, wir feiern natürlich jetzt erstmal noch den Herbst so richtig. Ich erzähle ja auch die ganze Zeit, wie golden und schön der ist. Können wir auch alle noch machen. Es gibt nämlich ganz viel Volksfest-Feeling bei uns. Zum Beispiel auch noch diese Woche in Amberg. Da ist ja die Michaeliduld. Oder auch fränkische Herbstschmankerl. Die findet man auf dem Altstadtfest in Nürnberg. Aber wie gesagt, so langsam, aber sicher können wir dann auch schon mal in Richtung Weihnachten denken.

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2: Gleich für euch, so easy to fall in love. Von der großartigen Olivia Dean, Jason Derulo ist außerdem mit am Start und jetzt erstmal euer News Update um voll.
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4: Um 10 Uhr mit Sarah Möller. In diesen Minuten kommen die Verteidigungsminister der EU in Brüssel zusammen. Sie beraten unter anderem über militärische Unterstützung für die Ukraine. Aus Brüssel dazu Sabrina Fritz.
5: Der ukrainische Präsident Selenskyj bittet seit Wochen um mehr Abwehrraketen und Munition gegen die Angriffe aus Moskau. Parallel zur militärischen Unterstützung werden auch die diplomatischen Wege weiter beschritten. Die Verteidigungsministerinnen und Minister werden auch die Lage im Nahen Osten diskutieren. Von dort kommt immer noch zu wenig Öl nach Europa. Das ist ein Grund für die hohen Spritpreise. Das Treffen ist nur auf gut 2 Stunden angesetzt und wichtige Verteidigungsminister fehlen. So zum Beispiel der deutsche, aber auch der französische.
4: Bundesgesundheitsminister Lindemann hat die geplante Pflegereform gegen Kritik aus der SPD verteidigt. Deren Vorschlag zur Deckelung beim Eigenanteil löse das Problem nicht, sagte der CDU-Politiker. Jedes Jahr fehlten der Versicherung rund 10 Milliarden Euro. Die SPD plant einen sogenannten Pflegedeckel, um den Eigenanteil der Betroffenen zu begrenzen. Für heute ist ein weiteres Koalitionstreffen geplant, um die Streitpunkte auszuräumen. Eigentlich sollte die Pflegereform übermorgen im Kabinett beschlossen werden. 75 Jahre Bundesverfassungsgericht. Anlässlich dieses Jubiläums findet in einer Stunde ein Festakt in Karlsruhe statt. Bundespräsident Steinmeier wird dort eine Rede halten, neben dem aktuellen Gerichtspräsidenten Habart. Elena Radatz mit den Einzelheiten.
6: Gleichberechtigung, Meinungsfreiheit, Abtreibung, Sterbehilfe, Klimaschutz. Seit 75 Jahren schreibt das Bundesverfassungsgericht Geschichte. Jeder, der sich vom Staat in seinen Grundrechten verletzt fühlt, kann in Karlsruhe klagen. Dabei ist es möglich, dass ein einzelner Bürger mit seiner Verfassungsbeschwerde ein ganzes Gesetz zu Fall bringt. Beim Festakt zum 75. Geburtstag des Bundesverfassungsgerichts werden in Karlsruhe über 1000 Gäste erwartet.
4: Die World Skills sind Weltmeisterschaften in Handwerksberufen. Bei den Wettbewerben, die dieses Jahr in Shanghai stattgefunden haben, haben auch 2 junge Männer aus Oberfranken Gold geholt. Tim Arnold und Jakob Distler arbeiten als Stahlbetonbauer in fränkischen Betrieben. Die deutsche Berufe-Nationalmannschaft hat in Summe 22 Auszeichnungen eingeheimst. Insgesamt nahmen mehr als 1400 Auszubildende aus über 70 Ländern an den World Skills teil. In Los Angeles sind die MTV Video Music Awards verliehen worden. Taylor Swift bekam dabei 3 Preise. Sie ist nun alleinige Rekordhalterin mit den meisten VMA-Trophäen. Große Gewinnerin des Abends aber war Madonna, wie unsere Korrespondentin Gabi Biesinger berichtet.
7: Ja, mit 68 Jahren hat Madonna die Awards absolut dominiert. Sie hat nicht nur 7 Awards abgeräumt und damit die meisten. Sie gewann auch bei den Hauptpreisen als beste Künstlerin des Jahres und bestes Album für Confessions 2. Außerdem gewann sie mit Sabrina Carpenter den Award für beste Zusammenarbeit für den Song Bring Your Love. Und die beiden haben den Abend auch eröffnet mit einem furiosen Medley von Confessions 2.
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2: So, da habe ich den Knopf jetzt auch gefunden. In Franken und im Norden Schwabens, da kann es gerade noch ein bisschen bewölkter sein. Dann wird es aber überall schön heute bei 21 bis 28 Grad. Der Bayern-3-Wetter-Trend von Dienstag bis Donnerstag nach Auflösung von einzelnen Nebelfeldern weiterhin sonnig oder so locker bewölkt. Im Westen Bayerns, da kann es am Donnerstag im Tagesverlauf paar mehr Wolken geben und zum Abend hin auch Schauer. Aber ey, dauert ja noch eine ganze Weile bis dahin.
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2: Kurz nach 10 haben wir es. Ein Hallo auf die Straßen. Erstmal auf die A3 Würzburg Richtung Frankfurt. Zwischen Seligenstadt und Obertshausen 6 Kilometer stockender Verkehr, gerade mit einer guten Viertelstunde Zeitverlust. Auf der A8 Salzburg Richtung München zwischen Achenmühle und Rosenheim gibt es aktuell 5 Kilometer Stau. Etwa 20 Minuten dauert es an der Stelle länger. Auf der A9 Berlin Richtung Nürnberg.

0: Nürnberg zwischen Weidensees und Blech. Da gab es einen Unfall und dementsprechend ist hier die rechte Spur blockiert. Und die letzte Meldung von der A93 Rosenheim Richtung Kiefersfelden, das zwischen Reichenhardt und Brandenburg nach einem Unfall gesperrt, und zwar bis ungefähr 11 am Vormittag. Es gibt eine Umleitung. In dem Bereich herrscht Blockabfertigung für Lkw auf der rechten Spur. Deswegen staut sich's ab dem Dreieck Inntal. Und leider müsst ihr damit längere Wartezeit rechnen. Gute, vor allem sichere Fahrt.
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0: Hi, und falls bei euch gerade die erste Montagsmüdigkeit kickt, kein Stress, weil wir grooven uns jetzt alle erstmal wieder rein in die neue Woche. Und das machen wir ganz entspannt, gleich mit Jason Derulo. Und jetzt singt uns erstmal Teddy Swims ein Lied, Mr. Know-It-All in Bayern 3.

0: Olivia Dean, ganz entspannt, so easy to fall in love an eurem Montagmorgen in Bayern 3. Und wusstet ihr, beim Lachen, da spannen wir bis zu 80 Muskeln am ganzen Körper gleichzeitig an. Also Lachen ist irgendwie so eine Art Workout. Deswegen gibt es jetzt eine kurze Trainingseinheit mit unseren Crashern Stefan Kreuzer und Sebastian Schaffstein.
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1: So ein guter Moment. Wir haben heute Morgen den Computerservice in Altötting in unser geheimes Quiz verwickelt.
2: Ich habe angerufen und behauptet, ich soll für eine Studie rausfinden, wie glücklich die Kunden so sind. Mhm. Haben Sie denn schon mal jemanden gehabt, der vor Freude angefangen hat zu singen? Wie bei diesem König der Löwen, wie heißt er? Hakuna, wie geht denn das weiter nochmal?
3: Ja, Hakuna Matata.
2: Matata, genau, ja. Sowas hatten Sie noch nicht?
3: Ja, doch teilweise schon.
2: Das König der Löwen?
1: Gesungen schon. Hat sich übrigens gelohnt mitzumachen, weil diese komische Befragung hat ihm einfach mal monatelang gratis Kaffee gebracht für ihn und alle Kollegen. Und den nächsten Anruf im Undercover-Kaffee-Quiz hört ihr morgen, wie immer, kurz nach halb acht.
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1: Jetzt um kurz vor halb elf mit Bernd-Uwe Gutknecht.
19: Die Münchner Olympia-Bewerbung soll nicht nur dem Sport zugutekommen, sondern allen Einwohnern der Landeshauptstadt, etwa bei den Themen öffentlicher Nahverkehr, Mobilität und Wohnungsbau. Stadtbaurätin Elisabeth Merck.
12: Wir haben die Schwimmhalle saniert. Wir sanieren gerade den Olympiaturm, das Stadion. Also die Stadt hat da sehr, sehr viel Geld investiert und es ist eigentlich eine ständige Planung. Was vielleicht eine größere Herausforderung ist, ist die Infrastrukturbereiche neu und noch besser zu vernetzen.
1: Genau dort liegen einige der ambitioniertesten Vorhaben. Zusätzlicher Ausbau des ÖPNV, neue Radverbindungen und weitere Mobilitätsprojekte. Dafür müssen Stadt, Freistaat und Bund nun gemeinsam die Finanzierung und die Genehmigung voranbringen. Aus München, Maike Verkasperger.
19: Bei einer Verpuffung auf einer Kerwa im Marktredwitz im Fichtelgebirge sind ein Vater und sein Sohn schwer verletzt worden. In einer Grillhütte hat es gestern Nachmittag an einem Holzkohlegrill eine Verpuffung gegeben. Der 41 Jahre alte Vater und sein 10-jähriger Sohn standen in der Grillhütte und erlitten schwere Verletzungen. Zwei Rettungshubschrauber brachten sie in Krankenhäuser. Die fußballerische Bilanz nach dem Länderspiel in Augsburg gegen Griechenland ist negativ, die polizeiliche positiv. Nach der 0:1 Heimniederlage der deutschen Nationalmannschaft ist es zu keinen größeren Einsätzen gekommen. Laut Polizei gab es weder Sicherheitsstörungen noch Verkehrsprobleme. Die Bereitschaftspolizei war rund ums Stadion und in der Innenstadt mit mehreren Einheiten präsent.
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1: Die Temperaturen klettern gerade schon fleißig nach oben. So 15 bis 18 Grad sind es stellenweise schon. Maximal kommen wir heute auf 21 bis fantastische 28 Grad. Und die nächsten Tage bleibt es auch so. Also ein super Altweibersommer. Über den reden wir gleich übrigens auch noch mal genauer.
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20: Ein Hallo auf die Straßen auf der A3 Würzburg Richtung Frankfurt. Zwischen Seligenstadt und Obertshausen noch immer 6 Kilometer stockender Verkehr, noch immer eine gute Viertelstunde Zeitverlust an der Stelle. Auf der A8 Salzburg Richtung München zwischen Achenmühle und Rosenheim sind es aktuell 5 Kilometer Stau mit etwa 20 Minuten extra. Und die A93 Rosenheim Richtung Kiefersfelden, die ist zwischen Reichenhardt und Brandenburg ungefähr noch eine halbe Stunde gesperrt wegen eines Unfalls. Da gibt es eine Umleitung, in dem Bereich herrscht Blockabfertigung für LKW auf der rechten Spur und es staut sich ab dem Dreieck Inntal, also dementsprechend müsst ihr leider mit längerer Wartezeit rechnen. Passt wie immer gescheit auf euch und aufeinander auf.
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0: Jennifer Pitbull? What? Jennifer Lopez und Pitbull, so nämlich hier im Bayern 3. Ey, über 20 Grad und Sonnenschein. Diese Tage sind einfach perfekt, um noch die letzten Sonnencreme-Reste rauszukratzen. Oder wie Pia aus Regensburg sagen würde.
1: Da geht man gerne noch nach draußen, trinkt sein Aperol und tankt noch die letzte Sonne, die es noch gibt.
0: So nämlich. Aber in der Früh, da muss ich jetzt echt auch noch eine Daunenjacke anziehen. Ach, weil morgens schon noch echt frisch, dann ganz warm, ganz typisch für diese Zeit des Jahres, die wir auch Altweibersommer nennen. Aber jetzt die Frage, warum heißt der eigentlich so? Altweibersommer. Vielleicht ist es euch beim Spazierengehen aufgefallen, in der Sonne, da sind ja die Spinnweben an den Pflanzen so besonders gut zu sehen in dieser Wetterlage. Und diese weißen Fäden sehen wohl, munkelt man, aus wie lange graue Haare. Dementsprechend altes Weib, Altweibersommer. Okay, es gibt aber noch eine andere Erklärung. Im Altdeutschen kommt Weiben von Weben und da sind wir dann doch auch wieder bei den Spinnfäden. Das gefällt mir persönlich jetzt schon wenig besser, aber noch cooler ist es im Japanischen. Die nennen diese aktuelle Wetterlage übersetzt nämlich einfach kleiner Frühling. Wie süß ist es? Also genießt den schönen kleinen Frühling dieser Tage.
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8: Gleich gibt's wieder was ganz Neues von Nico Santos. Classic heißt der Song. Bibi Rexha ist dabei und jetzt erstmal euer News-Update um voll.
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9: Um 11 Uhr mit Thomas Frohwerk. 75 Jahre Bundesverfassungsgericht. In diesen Minuten beginnt in Karlsruhe der Festakt mit einer Rede von Bundespräsident Steinmeier. Unser Korrespondent Kolja Schwarz erklärt, warum das Gericht eine besondere Bedeutung für unsere Justiz hat.
10: Das Bundesverfassungsgericht ist wichtig, weil es sicherstellt, dass die Grundrechte, die im Grundgesetz, also in unserer Verfassung stehen, auch wirklich gelten und eingehalten werden. Also wenn da zum Beispiel steht, Männer und Frauen sind gleichberechtigt, dann ist das nicht nur ein wohlklingender Satz, sondern jeder Einzelne, der kann sich darauf berufen. Das Bundesverfassungsgericht stellt also quasi sicher, dass der Gesetzgeber seine Macht nicht missbraucht. Und es ist möglich, dass ein einzelner Bürger ein ganzes Gesetz zu Fall bringt, weil es ihn eben in seinen Grundrechten verletzt.
9: Russland plant laut der EU-Außenbeauftragten Kallas offenbar weitere Sabotageakte in Europa. Kallas verweist auf entsprechende Geheimdienstberichte. Wir müssen wachsam sein, forderte sie daher vor einem Treffen der EU-Verteidigungsminister in Brüssel. Es geht nach ihren Worten um Angriffe gegen unsere Demokratie. Das Ziel der russischen Regierung sei, die Gesellschaft zu spalten und durch Einschüchterung von der Unterstützung der Ukraine abzubringen. Die Bundesregierung versucht heute, den Streit über die geplante Pflegereform auszuräumen. Dazu treffen sich nach ARD-Informationen Kanzler Merz, Vizekanzler Klingbeil und Gesundheitsminister Linnemann. Die SPD findet die bisherigen Pläne ungerecht, weil sie zu sehr auf Kosten der Pflegebedürftigen gehen, wie Anne-Kathrin Mellmann erklärt.
11: Die SPD will, dass Privatversicherte mehr beisteuern und dass der Eigenanteil, den Menschen im Heim zahlen müssen, eine Obergrenze hat. Unterm Strich wären das im Monat knapp 300 Euro weniger. Ein Heimplatz, der kostet im Moment durchschnittlich 3.400 Euro. Und die SPD will, dass die Strukturen verändert werden, die das Ganze so teuer machen.
9: CDU-Generalsekretärin Hoppermann hat vor einer rot-rot-grünen Koalition in Berlin gewarnt. SPD und Grüne müssten entscheiden, ob sie sich zum Steigbügelhalter von linken Extremisten machen wollten, sagte Hoppermann. Die Berliner Linke sei radikal und antisemitisch. Hoppermann betonte, es gebe mit der CDU eine Alternative. Die Linke hatte mit Spitzenkandidatin Elif Eralp die Wahl deutlich und mit knapp 26% gewonnen. Halbzeit beim Oktoberfest in München. Bis Samstag sind 3,8 Millionen Besucher auf die Wiesen gekommen. Das sind 300.000 mehr als im vergangenen Jahr. Grund ist das durchgehend sonnige Wetter. Weil die Meteorologen weiterhin positive Prognosen haben, könnte am Ende sogar der Besucherrekord aus dem Jahr 2023 geknackt werden. Damals kamen 7,2 Millionen Menschen aufs Oktoberfest. Es ist 11 Uhr und gleich 3 Minuten.
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8: Und ich fasse es nicht, ich habe es tatsächlich gestern so zum Sommerendspurt geschafft, mir den ersten Sonnenbrand des Jahres zu holen. Es ist natürlich nicht witzig, deswegen aufpassen, weil dieser Tage brennt die Sonne nochmal richtig runter. Heute bei 21 bis 28 Grad und es bleibt die ganze Woche noch so schön.
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8: Ein Servus auf die Straßen. Erstmal auf der A8 München Richtung Salzburg zwischen Bad Aibling und Rohrdorf gibt's gerade 7 Kilometer Stau und stockenden Verkehr an der Baustelle. Knapp eine halbe Stunde dauert's hier länger. Und die Gegenrichtung, also A8 Salzburg Richtung München zwischen Achenmühle und Rosenheim, 5 Kilometer stockender Verkehr an der Baustelle, eine halbe Stunde. Dann schauen wir auf die A93 Rosenheim Richtung Kiefersfelden. Da ist zwischen Reichenhardt und Brandenburg nach einem Unfall doch noch weiterhin gesperrt. Es gibt aber auch eine Umleitung. An der Grenze bei Kiefersfelden gilt heute aber Blockabfertigung für LKW. Dementsprechend staut sich's da. Gute, vor allem sichere Fahrt euch.
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1: Das ist die ganz aktuelle. Oh, jetzt habe ich mich leider verdrückt. Moment, kann ich mich nochmal umdrücken? So, jetzt. Ah ja, super. Das war die ganz aktuelle von Nico Santos. Classic heißt die. Habt ihr hier gehört in Bayern 3. Und ich habe übrigens gerade wieder eine Sprachnachricht von einer Freundin bekommen. Und da graut's mir immer so, wenn ich von ihr eine Sprachnachricht bekomme. Und zwar nicht, weil die zu lang oder so wäre, sondern weil die wirklich immer so schlechte Bluetooth-Kopfhörer hat und dann manchmal nicht dran denkt und da halt die Sprachnachricht drüber aufnimmt. Und es ist ein Graus, die dann anzuhören. Und vielleicht kennt ihr das ja auch so, vielleicht von euch selber, vielleicht aber auch von jemand anderem. Auf jeden Fall gibt's jetzt eine Lösung dafür.
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2: Um 11.30 Uhr mit Bernd-Uwe Gutknecht.
3: Zwei Jahrzehnte lang war ein Mann in München regelmäßig Kunde bei einer Domina. Vor rund einem Jahr ist der Mann in seiner Wohnung getötet worden. Angeklagt ist die Domina. Sie steht seit heute vor Gericht.
4: 20 Jahre lang soll die Domina eine sexuelle Beziehung mit dem 3 Jahre älteren Mann gehabt haben. Der Mann war ihr Stammkunde und setzte sie 2021 sogar als Alleinerbin ein. Nach Überzeugung der Staatsanwaltschaft endete die Beziehung im Juni vergangenen Jahres aber mit einem Mord. Die Frau soll den Mann in dessen Wohnhaus im Münchner Stadtteil Obermenzing getötet haben, heimtückisch und aus Habgier. Laut Anklage hatte sie nach einem Streit Angst, er könne sie aus seinem Testament streichen. Der Mann starb an einem Schädelhirntrauma, verursacht durch 6 bis 12 Schläge auf den Kopf. Gerhard Brack, Bayern 3 in München.
3: Nach 2 Jahren Bauzeit wird in Marktredwitz im Fichtelgebirge heute eine neue Dreifachturnhalle eingeweiht. 12 Millionen Euro hat der Bau laut Landratsamt Wunsiedel gekostet. 90% davon sind Fördergeld des Freistaats. Die Freiraumarena wird sowohl für den Schulsport als auch für Vereine und den Breitensport genutzt werden. Bei der Fürther Michaeliskirchweih wird es keine Verbotsliste für anstößige Lieder geben. Das hat Oberbürgermeister Thomas Jung klargestellt. Er vertraue den Schaustellern, dass sie bei der Musikauswahl mit Augenmaß und Respekt füreinander vorgehen. Bei der Bergkirchweih in Erlangen hatte es große Diskussionen gegeben, weil mehrere Partylieder auf einen Index kamen, darunter auch der Kultsong Skandal im Sperrbezirk.
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2: Ja, stellenweise ist es noch weng bewölkt, aber temperaturenmäßig wird es heute noch ganz schön. Oder wie der Max aus Wasserlosen in Unterfranken sagen würde.
5: Was ist das für geiles Wetter heute draußen? Blauer Himmel, die Sonne scheint. Das fühlt sich wieder richtig wie Sommer an.
2: So nämlich bei 21 bis maximal 28 Grad heute.
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2: Ein Servus auf die Straßen. Wir schauen auf die A8 München Richtung Salzburg zwischen Bad Aibling und Rohrdorf. Gerade 7 Kilometer Stau und stockender Verkehr an der Baustelle mit knapp einer halben Stunde extra. Nochmal die A8, allerdings Salzburg Richtung München zwischen Fraßdorf und dem Dreieck Inntal. 9 Kilometer Stau nach einem Unfall auf der rechten Spur. Hier eine gute halbe Stunde Zeitverlust. Auf der A9 München Richtung Nürnberg zwischen Denkendorf und Altmühltal gibt es gerade 3 Kilometer Stau an der Baustelle. Etwa 10 Minuten extra an der Stelle. Und die letzte Meldung von der A93 Rosenheim Richtung Kiefersfelden. Hier ist zwischen Reichenhardt und Brandenburg nach einem Unfall weiterhin gesperrt. Es gibt eine Umleitung und an der Grenze bei Kiefersfelden gilt heute aber wieder Blockabfertigung für LKW. Heißt, da staut sich's. Viel Geduld an den Stellen, wo es braucht. Passt wie immer gescheit auf euch und aufeinander auf.
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11.43 Uhr und wir alle, glaube ich, fallen immer wieder drauf rein. Ökologisch, nachhaltige Verpackungen, grün produziert. Das klingt ja alles super und ist auch gut für die Umwelt. Angeblich, aber es wirkt halt doch oft nur so. Fachbegriff dazu, Greenwashing. Zumindest bis jetzt. Seit gestern gelten in der EU nämlich strengere Regeln gegen Greenwashing. Das heißt, unklare oder irreführende Umwelt- und Nachhaltigkeitsaussagen in der Werbung sollen damit verboten werden. Wie das umgesetzt wird und was das für uns Konsumenten bedeutet, das hört ihr gleich im Update ab 12 mit Simone Faust.

Obacht, wir haben einen Geisterfahrer auf der A6. Nürnberg-Weidhaus zwischen Altdorf und Altdorf-Leinburg kommt ein Geisterfahrer entgegen. Bitte in beiden Richtungen äußerst vorsichtig fahren, nicht nebeneinander fahren, nicht überholen. Ich wiederhole nochmal, ein Geisterfahrer auf der A6. Nürnberg-Weidhaus zwischen Altdorf und Altdorf-Leinburg, in beiden Richtungen gescheit aufpassen. Und wir geben natürlich auch Bescheid, wenn da die Gefahr vorüber ist.

Kamerad mit Be Mine in Bayern 3. Obacht, nochmal die Geisterfahrermeldung von der A6 Nürnberg-Weidhaus zwischen Altdorf und Altdorf-Leinburg. Ist ein Geisterfahrer unterwegs in beiden Richtungen. Bitte deswegen äußerst vorsichtig fahren, nicht nebeneinander fahren, nicht überholen. Und wir geben Bescheid, wenn die Gefahr vorüber ist. 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
10: 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Gleich in Bayern 3, Golden von Huntrex. Immer noch großartig. Ab 12 ist außerdem Simone Faust ein Update für euch am Start. Und jetzt in eurem Hitradio Nummer 1 das Update um voll.
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12: Um 12 Uhr mit Thomas Frohberg. In Karlsruhe läuft derzeit ein Festakt zum 75-jährigen Bestehen des Bundesverfassungsgerichts. Bundespräsident Steinmeier betonte dabei die Bedeutung, die dem Gericht in unserer Demokratie zukommt. Extremisten stellten den Rechtsstaat zunehmend in Frage, sagte Steinmeier.
13: Ein starkes Bundesverfassungsgericht ist wichtiger Teil der Resilienz unserer Demokratie. Ich bin überzeugt, das Bundesverfassungsgericht ist ein Garant dafür, dass allen Anfechtungen zum Trotz die Erfolgsgeschichte unserer freiheitlichen Demokratie weitergeschrieben wird.
12: Dass das Grundgesetz gelte, beachtet und durchgesetzt werde, dazu trage das Bundesverfassungsgericht entscheidend bei, sagte Steinmeier. Die Pflegereform sorgt weiter für Streit in der Koalition. Vor der geplanten Zustimmung des Kabinetts am Mittwoch fordert die SPD weiterhin Nachbesserungen und droht andernfalls mit einer Blockade des Konzepts. Gesundheitsminister Linnemann plane ein reines Kürzungsgesetz, wiederholte die Sozialdemokratin Klose beim RBB einen der Hauptkritikpunkte der SPD. Ihr Parteikollege Pantazis forderte im Deutschlandfunk eine rasche grundsätzliche Einigung der Koalition. Heute wollen die Chefs von CDU und SPD, Merz und Klingbeil, mit Linnemann über das Thema sprechen. In Mecklenburg-Vorpommern haben eine Woche nach der Landtagswahl Sondierungsgespräche zur Regierungsbildung begonnen. Nach Informationen der deutschen Presseagentur spricht die SPD zunächst mit dem bisherigen Regierungspartner der Linken. Über Ergebnisse der Gespräche soll bis zu ihrem Abschluss geschwiegen werden. SPD-Ministerpräsidentin Schwesig strebt ein Dreierbündnis mit Linken und Grünen an. Das ist rechnerisch die einzige Option für eine stabile Mehrheit im Schweriner Landtag ohne die AfD, die über die meisten Sitze dort verfügt. Die Zahl der überschuldeten Menschen in Deutschland steigt. Wie aus Zahlen des Inkassodienstleisters Kreditreform hervorgeht, galten im vergangenen Jahr knapp 5,7 Millionen Bürger als überschuldet. Das waren über 100.000 mehr als noch 2024. Finanzielle Notlagen sind den Angaben zufolge selten auf eine einzige Ursache zurückzuführen. Krankheit, Arbeitslosigkeit und andere persönliche Krisen treffen häufig auf Haushalte, deren finanzieller Spielraum angesichts hoher Wohnkosten bereits gering ist. Nach dem 0:1 der deutschen Fußballnationalmannschaft gegen Griechenland wird nun kräftig durchgemischt. Für die nächsten Partien in der Nations League startet nun der zweite Teil des XXL-Kaders in die Vorbereitung. Mehr von Anke Feller.
14: Großer Bettenwechsel beim DFB. Nach der Niederlage gegen Griechenland gibt es jetzt den geplanten Spielerwechsel. Bundestrainer Jürgen Klopp setzt für die Partien in der Nations League am Donnerstag in München gegen Serbien und am Sonntag wieder gegen Griechenland in Thessaloniki auf neue, frische Kräfte. Im zweiten Kader von Jürgen Klopp stehen unter anderem die WM-Fahrer Waldemar Anton, David Raum, Malik Chow, Alexander Pavlovic, Nick Woltemade und auch Lennart Karl. 9 Spieler aus diesem zweiten Kader haben noch kein Länderspiel bestritten. 6 Spieler aus dem ersten Kader bleiben auch weiter beim Team. Somit hat Klopp 25 Spieler zur Verfügung.
12: Es ist 12.03 Uhr.
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14: Ja, und wie dieser Montagnachmittag so weitermacht, das sagt uns Thomas Anzenhofer.
7: Spätsommer und Herbst gehen gerade Hand in Hand und zeigen sich von ihrer allerschönsten Seite. Es bleibt wieder den ganzen Tag über sonnig. Wolken ziehen da nur selten mal von Hessen und Baden-Württemberg rein und warm wird's auch, 21 bis 28 Grad. Morgen und am Mittwoch starten wir wieder frisch in den Tag. Auch ein bisschen Frühnebel ist dabei, aber sonst sieht's genauso aus. Donnerstag wird es dann im Lauf des Tages bewölkter und dann könnten am Abend erste Schauer auftauchen. Freitag dann auch noch ein paar Schauer, danach wieder Sonne und kühler, 17 bis 23 Grad dann.
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14: Um gleich 4 Minuten nach 12. A8 München Richtung Salzburg. Zwischen Bad Aibling und Rohrdorf 7 Kilometer Stau und stockender Verkehr an der Baustelle. Ihr braucht 25 Minuten länger. Und in der Gegenrichtung Salzburg Richtung München staut es sich nach dem Unfall zwischen Fraßdorf und Dreieck Inntal. Da meldet der Stauzeitrechner ein Plus von 20 Minuten. 10 Minuten bitte mehr in Planen auf der A9 München Richtung Nürnberg. Zwischen Denkendorf und Altmühltal staut sich auf 3 Kilometer an der Baustelle. Die A9 Nürnberg Richtung Berlin, die ist zwischen Bergbad Steben und Rudolfstein gesperrt. Hier steht ein kaputtes Fahrzeug im Baustellenbereich. Und die A93 Rosenheim Richtung Kiefersfelden, die ist zwischen Reichenhardt und Brandenburg nach einem Unfall weiterhin gesperrt. Es gibt eine Umleitung und an der Grenze bei Kiefersfelden, da gilt heute aber Blockabfertigung für Lkw. Hier staut es sich natürlich auch. Das war's. Fahrt bitte alle vorsichtig und dann kommt gut und sicher an eurem Ziel an.
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14: Servus, eine schöne erste Mittagspause in dieser Woche. Freue mich sehr, dass ihr dabei seid. Und vielleicht wart ihr heute schon einkaufen oder ihr geht später noch. Und da gibt es ja auf ganz vielen Produkten so wunderbare Siegel und Label.
16: Klimaneutral.
17: Landleben, Natur.
16: Umweltfreundlich, gut für Mensch und Tier, gut für unseren Planeten.
14: Ja, die werden aber oft verwendet, obwohl das Produkt damit überhaupt nichts zu tun hat. Da sprechen wir dann von Greenwashing. Damit wir beim Einkaufen nicht mehr so hart veräppelt werden, hat die EU dazu jetzt was beschlossen. Was das genau ist und wie das ausschaut, gleich. Vorher erstmal Huntrix mit Golden im Feelgood-Mix hier bei uns in Bayern 3.

Rachel Platten. So ein wunderschöner Song. Fight Song im Feelgood Mix für euch hier bei uns in Bayern 3. Jetzt drehen wir mal ganz kurz eine Runde durch unsere Lieblingsdrogerie und dann springen Sie uns doch gleich ins Auge. Die Label Bio, umweltfreundlich, auf dem Waschmittel, auf der Handcreme. Und das macht doch was mit einem, oder? Dann nimmt man doch vielleicht eher das Produkt mit dieser vermeintlichen Auszeichnung, auch wenn es vielleicht ein paar Cent teurer ist, weil es sich einfach besser anfühlt. Aber leider steckt natürlich nicht immer drin, was draufsteht. Es wird sogenanntes

0: Greenwashing betrieben. Seit gestern ist das aber nicht mehr so einfach. Es gibt von der EU jetzt schärfere Richtlinien für die Firmen, damit sie eben Begriffe wie klimafreundlich und so weiter nicht mehr so einfach verwenden können. Sarah Lopez, unsere Korrespondentin in Brüssel, was ändert sich denn da jetzt genau?
1: Solche allgemeinen Aussagen sind jetzt nur noch erlaubt, wenn Unternehmen das entsprechend nachweisen können. Und klimaneutral darf nicht mehr auf Produkten stehen, wenn die Unternehmen sich dabei auf eine CO2-Kompensation beziehen. Also wenn die zum Beispiel dafür bezahlt haben, dass Bäume gepflanzt werden. Die EU, die will so Verbraucher vor irreführenden Aussagen schützen.
0: Ja, das ist doch gut. Aber wie schnell werden wir das denn auch wirklich in den Läden merken?
1: In nächster Zeit werden wir schon noch einige Produkte sehen, deren Verpackung oder Kennzeichnung eigentlich nicht mit der neuen Richtlinie erlaubt ist. Mhm. Der Bundestag hat am Donnerstag noch eine Sonderregelung beschlossen für Produkte, die schon vor Sonntag in den Verkehr gebracht wurden. Und die sagt, wenn es zu Klagen kommt, dann muss auf die Verhältnismäßigkeit geachtet werden. Also zum Beispiel, ob viele einwandfreie Produkte sonst hätten weggeworfen werden müssen.
0: Ja, das macht ja auch Sinn. Aber dann sind sie bald alle weg. Diese irreführenden Label, wenn wir in Zukunft also das klimaneutrale Spülmittel kaufen, dann wissen wir auch, dass es wirklich so ist.
2: 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Mhm.

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9: Und hier ist Bernd-Uwe Gutknecht.
10: Die Vorfälle in der Justizvollzugsanstalt Gablingen im Landkreis Augsburg landen vor Gericht. Vergangene Woche hatte das Landgericht Augsburg die Anklage zugelassen. Jetzt hat sich die ehemalige Leiterin der Haftanstalt geäußert.
11: Sie sei bei keinem der behaupteten Vorfälle dabei gewesen, teilen die Anwälte der ehemaligen Anstaltsleiterin heute auf die Anfrage des Bayerischen Rundfunks mit. Hätte sie davon erfahren, hätte sie, so heißt es, derartiges Verhalten nicht gebilligt, sondern wäre unverzüglich eingeschritten. Ein großer Teil der Vorwürfe bezieht sich auf das Einsperren von Häftlingen in den besonders gesicherten Hafträumen. Zu lang und zu oft sei das geschehen, so die Anklage. Die Ex-Chefin der JVA Gablingen ist eine von 13 Angeklagten, denen die Augsburger Staatsanwaltschaft unter anderem Freiheitsberaubung, Nötigung, Körperverletzung und Untreue vorwirft. Aus dem Studio Augsburg Susanne Credo.
10: Die Julius-Maximilians-Universität Würzburg ehrt heute einen Ausnahmestudenten. Der 19-jährige Veit Lang hat parallel zu seiner Schulzeit schon 10 Semester Mathe studiert. Im Mai hat er das Abitur abgeschlossen und kurz danach seine Bachelorarbeit abgegeben. Im jetzt startenden Wintersemester wird Lang mit einem Masterstudium in Physik weitermachen. Bayerns Ministerpräsident Söder und Münchens Oberbürgermeister Krause wollen heute Abend auf dem Oktoberfest zusammen Achterbahn fahren. Im Rahmen der Olympia-Bewerbung hatten der CSU und der grüne Politiker versprochen, im Fall eines Zuschlags für München zusammen in die Bahn zu steigen. Um 6:30 wollen Söder und Krause gemeinsam den Olympia-Looping fahren. Dabei geht's mit 90 km/h ganz schön zur Sache.
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9: Ja, und es sieht doch sehr schön aus. Wie schön genau das so ist, sagt uns Thomas Anzenhofer.
12: Von Hessen und Baden-Württemberg versuchen immer mal so ein paar Wolken vorbeizuschauen. Je weiter sie aber nach Bayern reinziehen, umso dünner werden sie und dann lösen sie sich ganz auf. Also mit Schatten klappt das nur sporadisch mal. Es bleibt einfach sehr sonnig und warm wird es auch noch. Später 21 bis 28 Grad. Morgen am Mittwoch sieht es dann genauso aus. Erst am Donnerstag tauchen Wolken auf und die werden dann am Abend vielleicht schon den einen oder anderen Schauer bringen. Dabei ist es aber immer noch warm, 19 bis 26 Grad dann.
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9: Um kurz nach 12:30, A8, München Richtung Salzburg. Zwischen Bad Aibling und Rohrdorf 7 Kilometer Stau und stockender Verkehr an der Baustelle, 25 Minuten plus. In der Gegenrichtung Salzburg Richtung München geht's in Höhe Bad Reichenhall nur zäh voran. Das macht ein Plus von 10 Minuten. Und weiter zwischen Fraßdorf und Dreieck-Inntal staut es sich nochmal nach dem Unfall. Da ist eine Viertelstunde weg. A9 München Richtung Nürnberg. Zwischen Manching und Denkendorf stockender Verkehr, Viertelstunde plus. Die A93 Rosenheim Richtung Kiefersfelden ist zwischen Reichenhardt und Brandenburg nach einem Unfall weiterhin gesperrt. Es gibt eine Umleitung und an der Grenze bei Kiefersfelden gilt heute auch Blockabfertigung für Lkw. Natürlich staut es sich auch hier. Zum Schluss noch die A96 München Richtung Lindau zwischen Bad Wörishofen und Mindelheim Behinderung nach dem Unfall. Allen unterwegs eine gute und sichere Fahrt.
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0: Chris, das ist Randy. Good old days für euch am Mittag hier bei uns in Bayern 3. Ja. Und das Bundesverfassungsgericht, das kennen wir eher so aus der Tagesschau. Ne? Die Frauen und Männer mit ihren roten Roben, das hat gleich so was ganz Ehrfürchtiges, finde ich. Dabei sind die für jeden von uns da. Heute wird in Karlsruhe das 75-jährige Bestehen gefeiert. Und wir fragen mal nach bei unserem ARD-Rechtsexperten Kolja Schwarz, wofür brauchen wir das Bundesverfassungsgericht denn ganz genau?
1: Das Bundesverfassungsgericht soll aufpassen, dass die Spielregeln in Deutschland eingehalten werden. Es soll also Macht kontrollieren, dafür sorgen, dass der Staat, dass die Politik, der Gesetzgeber nicht willkürlich handelt. Also es soll unsere Grundrechte schützen und aufpassen, dass die Regeln des Grundgesetzes eingehalten werden. Man muss schauen, wo kommen wir her? In der Nazizeit, da galt Rechtlosigkeit, staatliche Willkür. Und da hat man gesagt, ja, wir brauchen ein Grundgesetz, aber wir brauchen eben auch eine unabhängige Institution, die dieses Grundgesetz schützt.
0: Und wann landen denn jetzt genau Verfahren da? Also das hat schon immer so was Gewichtiges, Großes. Mit jeder Kleinigkeit setzen die sich da ja vermutlich nicht auseinander.
1: Also man kann jetzt nicht mit dem Nachbarschaftsstreit direkt nach Karlsruhe gehen, sondern man muss auch erstmal an die anderen Gerichte gehen, die anderen Instanzen durchlaufen, wenn man irgendwie sagt, ich fühle mich hier in meinen Grundrechten verletzt. Und das ist dann immer der Ausgangspunkt für eine Verfassungsbeschwerde. Wenn man an den anderen Gerichten nicht recht bekommen hat, aber sagt, da verletzt mich etwas in meinen Grundrechten, dann kann man nach Karlsruhe gehen und das kann jeder Bürger. Die Hürden sind nicht sehr hoch, man braucht auch keinen Anwalt. Man kann an das Gericht schreiben und das ist natürlich etwas ganz Besonderes.
0: Das Bundesverfassungsgericht ist im Prinzip für jeden von uns da eine unfassbar wichtige Instanz, weil es sich eben darum kümmert, dass unsere Grundrechte nicht verletzt werden. Heute feiert es seinen 75. Geburtstag in Karlsruhe. Happy Birthday, Bundesverfassungsgericht. 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

0: Dracula. Für eure Mittagspause, ihr hört Bayern 3 Update. Ja, überall fehlen die Fachkräfte. Gute Leute zu finden ist schwierig. Das kennen wir aus allen Bereichen. Und auch vielen Winzern fehlen die Erntehelfer. In Iphofen in Unterfranken, da ist das aber anders. Bio-Winzer Andi Weigand, der betreibt auf seinem Weingut Wine and Travel. Wie das genau bei ihm funktioniert, Bayern 3 Reporterin Carlotta Sauer hat sich das mal für uns angeschaut.
1: Team Weigand! Team Weigand!
2: Ich bin ziemlich aufgeregt, weil ich das noch nie gemacht habe. Ich liebe es, mit anzupacken. Also ja, einfach ziemlich gespannt, was so auf mich zukommt.
3: Die Kanadierin Laura geht in Karohemd und mit weißer Cap auf dem Kopf durch die Weinberge von Andi Weigand und liest ihre ersten Trauben. Jemals. Denn die 30-Jährige arbeitet eigentlich im Marketing für IT.
2: In meinem Job gibt es nur mich und meinen Computer. Da

0: Hastings mit Fragerunde. Die organisiert Andi jeden Abend.
1: Warum gebe ich gerne mein Wissen weiter? Weil ich es cool finde, wenn Leute sich für was interessieren und du dann siehst, dass es cool finden, dass sie was Neues lernen.
2: Ja, und danach, nach diesen Weintastings, wird oft auch noch mit Live-DJs weitergefeiert. Richtig cooles Konzept aus Iphofen bei Würzburg, das vielleicht ja auch für andere Weingüter der Gamechanger sein könnte, um im nächsten Jahr genügend Leute für die Ernte zu haben.
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4: Im Feelgood Mix geht's nach 1 mit Taylor Swift weiter, The Fate of Ophelia. Mein Name ist Simone Faust. Wir hören uns morgen wieder um 12 und gleich übernimmt Katja Wunderlich. Vorher die News.
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5: Um 13 Uhr mit Thomas Frohberg. Bundespräsident Steinmeier hat beim Festakt zum 75-jährigen Bestehen des Bundesverfassungsgerichts zum Schutz des Rechtsstaats aufgerufen. Karlsruhe komme dabei eine entscheidende Rolle zu. Ohne den Wahlsieg der AfD in Sachsen-Anhalt zu erwähnen, aber wohl mit Blick darauf, erklärte der Bundespräsident:
6: Viele Menschen in unserem Land sorgen sich um unsere Demokratie und unseren Rechtsstaat, sind beunruhigt über das Erstarken von Kräften an den politischen Rändern, die beides als das System diskreditieren und in Frage stellen. Aber das Grundgesetz gilt, es gilt für alle und in allen deutschen Ländern.
5: Die Bedrohung für die EU nehme zu, das bestätigen diverse Geheimdienste. Demnach muss sich die Gemeinschaft besser verteidigen. Doch dabei gibt es Lücken. Wo genau es noch fehlt, haben die Verteidigungsminister der EU bei ihrem Treffen in Brüssel besprochen.
7: Grundlage dafür ist ein Bericht der Europäischen Verteidigungs

0: Agentur. Von deutscher Seite hieß es dazu, man sei auf gutem Weg. Deutschland habe Fortschritte bei der maritimen Verteidigung und dem Landkampf erzielt. Lücken gäbe es vor allem bei der Luftabwehr und dem Drohneneinsatz, berichtet die deutsche Presseagentur. Außerdem würden noch nicht alle Länder die vereinbarten 5% für ihre Verteidigung ausgeben, hieß es heute in Brüssel. Neben der eigenen Sicherheit geht es vor allem um die Unterstützung für die Ukraine. Ihr stehe ein dramatischer Winter bevor, so der deutsche Staatssekretär Hartmann. Sabrina Fritz aus Brüssel.
1: In vielen Berufen, in denen ein Mangel an Fachkräften herrscht, arbeiten überdurchschnittlich oft Menschen mit Einwanderungsgeschichte. Das berichtet das Statistische Bundesamt. Demnach hatten im vergangenen Jahr über die Hälfte der Köchinnen und Köche einen Migrationshintergrund. Auch in der Lebensmittelherstellung, beim Gerüstbau und in der Fleischverarbeitung liegt der Anteil bei über 50%. In der Gesamtwirtschaft machen Menschen mit Einwanderungsgeschichte ein gutes Viertel der Beschäftigten aus. Papst Leo hat am letzten Tag seiner Frankreich-Reise in Metz noch einmal einen vollen Terminplan. Bei einem Treffen mit Vertretern verschiedener Regionen rief er diese auf, sich gemeinsam für Frieden und Menschenwürde einzusetzen. Leo XIV. Sagte, sich auf den Namen Gottes zu berufen, um Gewalt oder Unterdrückung zu legitimieren, stelle eine Entweihung dieses Namens dar. Bevor der Papst am Abend noch nach Rom zurückfliegt, wird er im Papamobil durch Metz fahren und anschließend eine Messe in der dortigen Kathedrale feiern. Die World Skills sind Weltmeisterschaften in Handwerksberufen. Bei den Wettbewerben, die dieses Jahr in Shanghai stattgefunden haben, haben auch zwei junge Männer aus Oberfranken Gold geholt. Tim Arnold und Jakob Distler arbeiten als Stahlbetonbauer in fränkischen Betrieben. Die deutschen Berufe Nationalmannschaft hat in Summe 22 Auszeichnungen eingeheimst. Insgesamt nahmen mehr als 1400 Auszubildende aus über 70 Ländern an den World Skills teil. Es ist 13 Uhr und gleich 3 Minuten.
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4: Es bleibt auch heute wieder den ganzen Nachmittag über sonnig. Wolken schaffen es da kaum zu uns. Ja, und mit viel Sonne und warmer Luft wird später dann 21 bis 28 Grad warm. Genauso läuft das dann auch morgen und am Mittwoch ab. Nur nachts kann das teilweise dann bis 5 Grad frisch werden und in der Früh stellenweise auch neblig sein. Danach aber wieder sonnig. Erst am Donnerstag tauchen mehr Wolken auf und abends vielleicht sogar erste Schauer.
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3: Es ist 3:03. Die A8 Salzburg Richtung München zwischen Aachenmühle und Rosenheim. 4 Kilometer Stau, Zeitverlust ca. 10 Minuten. Die A9 München Richtung Nürnberg zwischen Manching und Denkendorf, stockender Verkehr, Viertelstunde. Und dann noch die A93 Rosenheim Richtung Kiefersfelden. Die ist zwischen Reichenhardt und Brandenburg nach einem Unfall weiterhin gesperrt. Hier gibt es eine Umleitung an der Grenze bei Kiefersfelden, gilt heute aber Blockabfertigung für Lkw und es staut sich. Euch allen eine gute und vor allen Dingen sichere Fahrt.
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3: Servus zusammen, ja. Es war mal wieder soweit. Der Kultpreis wurde vergeben, der MTV Video Music Award. Und sie hat abgeräumt, Taylor Swift. Nämlich den Preis für das Video des Jahres, wer die ganz große Gewinnerin war. Und überhaupt noch so ein paar Highlights. Das verrate ich euch gleich. Aber jetzt erstmal Taylor Swift mit The Fate of Ophelia in Bayern.

0: Juli und geile Zeit in Bayern 3. Und ja, das war auch eine ziemlich geile Zeit in Los Angeles, denn er wurde mal wieder vergeben, der MTV Music Award. Und da wurden einige Stars ausgezeichnet, auch wenn Videos keine tragende Rolle mehr spielen, ist dieser Preis nach wie vor absoluter Kult. Er wird verliehen seit 1984 und Taylor Swift, ich habe es ja am Anfang der Sendung schon gesagt, gehört zu den großen Gewinnerinnen. Auch Ariana Grande hat einen Preis bekommen, BTS zum Beispiel auch für den Song Swim. Aber ganz vorne dran eine Ikone, nämlich Madonna. Sie ist ja mit über 300 Millionen verkauften Tonträgern die sogenannte kommerziell erfolgreichste Sängerin der Musikgeschichte. Queen of Pop wird sie genannt. Unübertroffenes Symbol für ihre musikalische Neuerfindung, aber auch ihre Wandlungsfähigkeit, die sie immer auch visuell gesehen hat. Und natürlich ganz vorne dran mit dabei ihre schönen Provokationen über die letzten Jahrzehnte. Madonna, also die Gewinnerin des Abends, mit 13 Nominierungen ist sie ins Rennen gegangen. Und unsere Bayern 3-Reporterin Gabi Biesinger war für uns vor Ort dabei.
1: Ja, mit 68 Jahren hat Madonna die Awards absolut dominiert. Sie hat nicht nur 7 Awards abgeräumt und damit die meisten. Sie gewann auch bei den Hauptpreisen als beste Künstlerin des Jahres und bestes Album für Confessions 2. Außerdem gewann sie mit Sabrina Carpenter den Award für beste Zusammenarbeit für den Song Bring Your Love. Und dann standen die

0: Die beiden blonden Sängerinnen da nebeneinander auf der Bühne bei der Danksagung. Sabrina, 27 Jahre alt, im schimmernden Abendkleid und Madonna in schwarzer Corsage mit Lederjacke. Die beiden sahen sich ziemlich ähnlich, so wie Mutter und Tochter, aber vielleicht wären sie auch sogar noch als Schwestern durchgegangen. Und die beiden haben den Abend auch eröffnet mit einem furiosen Medley von Confessions 2. Aber zwischendurch muss man sagen, da wirkte Madonna etwas fahrig und unkonzentriert, musste einmal bei einer Danksagung noch fragen, wofür war jetzt dieser Preis eigentlich, und bat dann ein andermal darum, nicht unterbrochen zu werden, weil sie sonst den Faden verliere. Und Madonna erinnerte auch daran, dass sie vor 43 Jahren ja bei den allerersten MTV Awards aufgetreten war.
1: Some of you were probably not born. I think most of you were probably not born, but I performed at the first MTV Awards 43 years ago.
0: Ja, und da war ihr dieses Missgeschick passiert, dass ihr der Absatz am Schuh abbrach und sie sich elegant bücken wollte und dann ihre Unterwäsche zu sehen war. Riesenskandal damals. Und ihr Manager hat danach hinter der Bühne zu ihr gesagt, deine Karriere ist jetzt vorbei.
1: And I went backstage feeling really proud of myself and my manager told me that my career was over.
0: Und diese Prognose hat sich ja nicht so recht bewahrheitet.
2: Ja, und zwar so gar nicht. Was für eine Ikone. Respekt für diese Lebensleistung. Ja, und Madonna, wenn sie einen Song mit Charlie XCX macht, dann können wir alle, glaube ich, nicht mehr stillhalten. Hier ist sie. Herzlichen Glückwunsch nochmal. Danceteria After Hours. Jetzt in Bayern 3. Wow.

Ist das zu glauben? Madonna, Jen Citeria. Mit ihren 68 Jahren hat sie also nochmal 7 MTV Music Video Awards abgeräumt in Los Angeles bei der Verleihung. Ja, es gibt sie noch, ne? Die echten Ikonen. Schönen Nachmittag, schönen Wochenstart mit Bayern 3.

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9: Nach dem schweren Busunglück auf der A96 ist das zweite Todesopfer identifiziert worden. Nach Angaben der Polizei handelt es sich um eine 27-jährige philippinische Staatsangehörige, die in Italien lebte. Aus dem philippinischen Konsulat sind Mitarbeiter auf dem Weg ins Allgäu.
10: Die philippinische Delegation aus Frankfurt will sich vor Ort ein Bild machen, mit Verletzten sprechen und die Angehörigen unterstützen. Das teilte die Polizei Oberbayern Nord mit. Bei dem Busunfall gestern früh wurden 17 Menschen schwer, 13 leicht verletzt. Alle Schwerverletzten sind inzwischen außer Lebensgefahr. Viele Betroffene wurden bis in die späten Abendstunden in einer Betreuungsstelle des Bayerischen Roten Kreuzes in Landsberg versorgt. Für einen 58-jährigen Mann und eine 27-jährige Frau aus den Philippinen, beide mit Wohnsitz in Italien, kam jede Hilfe zu spät. Gegen den 40-jährigen Fahrer läuft nun ein Verfahren wegen fahrlässiger Tötung. Aus dem BR-Studio in Augsburg, Eva Heime, Bayern 3.
9: Zwischenbilanz auf dem Oktoberfest. In der ersten Wiesnwoche kamen 3,8 Millionen Besucher, 300.000 mehr als vergangenes Jahr. Das bedeutet auch mehr Arbeit für die Sanitätsstation. 4.300 Menschen mussten behandelt werden, ein Drittel davon wegen zu viel Alkohol. Die Sanitäter empfehlen zwischendurch auch mal Wasser zu trinken. Im Freien gibt es Trinkwasser kostenlos. An diesen Trinkbrunnen sind schon über 80.000 Liter Wasser gezapft worden. Janja Wirsing aus Wülfershausen im Landkreis Rhön-Grabfeld möchte die erste bayerische Brezenkönigin werden. Die 19-Jährige ist seit 3 Wochen Bäckermeisterin. Bis Mittwochabend läuft eine Online-Abstimmung auf Instagram. Hashtag bayerische Brezenkönigin. Am 12. Oktober findet in Ingolstadt die Krönung. Stadt.
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8: Wie sieht's aus zum Start in diese neue Woche? Thomas Anzenhofer.
11: Der Spätsommer hat noch so viel Energie, dass es heute 21 bis 28 Grad warm wird und sich der Herbst noch ein bisschen gedulden muss. Gut, nachts wird's frisch und dann gibt's auch mal Frühnebel. Aber danach scheint halt auch morgen und am Mittwoch weiter die Sonne und es wird weiter auch warm. 20 bis 28, 29 Grad. Donnerstag tauchen dann Wolken auf und ziehen aber am Freitag auch schon wieder weiter. Da kann dann hier und da mal ein bisschen Regen dabei sein.
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8: 13.34 Uhr, die A8 München Richtung Salzburg zwischen Irschenberg und dem Dreieck Inntal. 6 Kilometer Stau an einer Baustelle, Zeitverlust eine knappe halbe Stunde. Salzburg Richtung München zwischen Aachenmühle und Rosenheim 4 Kilometer Stau, Viertelstunde. Die A9 München Richtung Nürnberg zwischen Langenbruck und Ingolstadt Süd 3 Kilometer Stau nach einem LKW-Unfall, 2 Spuren sind gesperrt, Zeitverlust 40 Minuten. Die A9 Berlin Richtung Nürnberg zwischen Markt Schorgast und dem Dreieck Bayreuth-Kulmbach 7 Kilometer Stocken, Viertelstunde. Und die A93 Rosenheim Richtung Kiefersfelden, die ist zwischen Reichenhardt und Brandenburg nach einem Unfall weiterhin gesperrt. Hier empfehlen wir euch eine Umleitung. An der Grenze bei Kiefersfelden gilt heute aber Blockabfertigung für LKW und deshalb staut es sich. Eine gute und sichere Fahrt wünsche ich euch und Hauptsache ihr kommt gut an.
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0: Es hat so was Entspannendes. Billie Eilish, Birds of a Feather in Bayern 3. Bayern geht viral und wir lieben es. Wer braucht schon hochglanzpolierte, perfekte Influencer, wenn wir auch Walter haben können? Walter ist 77, kommt aus Ingolstadt und geht mit seinen liebevoll herzerwärmenden Videos viral.
1: Manchmal sind unser Dasein, unsere Nähe und ein paar liebe Worte genau das, was ein anderer gerade braucht.
0: Ja, und recht hat er. Aber in unserem Herzen ist noch so viel mehr Platz für besondere Bayern. Gerade erobert auch der Bamberger Marc Sauer Instagram und TikTok und das mit fränkischem Humor und Haushaltstipps.
2: So, meine süßen Mäusler, heute ist wieder Hauserwärtsvormittag und als erstes werden die Bäder gemacht.
0: Ja, der ganze Erfolg kam eher per Zufall.
3: Jetzt probierst du mal einfach Putzen aufzunehmen und habe mal ein Video so schnell geschnitten einfach und habe es mal hochgeladen. Und dann war ich mit meiner Mutter unterwegs, wir waren irgendwie shoppen. Und unterwegs habe ich dann mal aufs Handy geschaut und dann habe ich gesehen, dass das innerhalb von ein paar Stunden einfach explodiert ist und da schon 70.000, 80.000 Leute geschaut haben.
0: Horch, das ist der Wahnsinn. Und der Erfolg reißt nicht ab. Zu einem Fantreffen kamen 200 Leute, zum Teil aus Berlin. Und seine Videos, die werden bis zu 500.000 Mal angeschaut. Mit fränkischen Butztipps geht's halt leichter und Bayern macht einfach gute Laune.
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4: Gleich geht's weiter in Bayerns Hitradio Nummer 1 mit dem Fever Dream Alex Warren. Und wir freuen uns auf Britney Spears mit Oops, I Did It Again. Und jetzt gebe ich ab zu den News.
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6: Um 14 Uhr mit Thomas Frohwerk. Der CDU-Politiker Jens Spahn gibt seinen Posten im Haushaltsausschuss des Bundestages wieder auf. Das hat sein Büro bestätigt. Als Erklärung schrieb er demnach an die Unionsmitglieder im Ausschuss, alles rund um seine Person sei aktuell so politisiert, dass ein normales Arbeiten kaum möglich sei. Er wolle sich jetzt auf die Arbeit für seinen Wahlkreis und auf seine Familie konzentrieren, schrieb Spahn. In den vergangenen Tagen hatte der frühere Unionsfraktionschef Schlagzeilen gemacht, weil er zum zweiten Mal einer Sitzung des Haushaltsausschusses fernblieb. Er hatte sich krank gemeldet, währenddessen tauchten Urlaubsbilder von ihm und seinem Baby auf Sardinien auf. In Karlsruhe ist bei einem Festakt das 75-jährige Bestehen des Bundesverfassungsgerichts gefeiert worden. Bundespräsident Steinmeier betonte dabei die Bedeutung, die dem Gericht in unserer Demokratie zukommt. Extremisten stellten den Rechtsstaat zunehmend in Frage, sagte Steinmeier.
7: Ein starkes Bundesverfassungsgericht ist wichtiger Teil der Resilienz unserer Demokratie. Ich bin überzeugt, das Bundesverfassungsgericht ist ein Garant dafür, dass allen Anfechtungen zum Trotz die Erfolgsgeschichte unserer freiheitlichen Demokratie weitergeschrieben wird.
6: Dass das Grundgesetz gelte, beachtet und durchgesetzt werde, dazu trage das Bundesverfassungsgericht entscheidend bei, sagte Steinmeier. Eigentlich wollte das Bundeskabinett übermorgen die Pflegereform von Gesundheitsminister Linnemann beschließen. Doch die SPD stellt sich quer und kritisiert das Konzept in seiner jetzigen Form. Heute wollen Kanzler Merz, Vizekanzler Klingbeil und Linnemann noch einmal hinter verschlossenen Türen nach einem Kompromiss suchen. Was die SPD am Reformentwurf stört, dazu Isabel Karas.
8: Die SPD findet, dass zu stark bei den Pflegebedürftigen und ihren Familien gespart wird. Sie fordert deshalb einen Preisdeckel für die Pflegekosten. Aktuell kostet ein Platz im Pflegeheim im ersten Jahr im Schnitt um die 3.400 Euro im Monat. Und weil das viele Familien finanziell überfordert, will die SPD den Anteil für die reine Pflege in einem ersten Schritt bei 1.500 Euro deckeln. Den Rest soll die Kasse übernehmen. Für die ersten 12 Monate, sagt die SPD, wäre das eine finanzielle Entlastung. Um das Ganze gegenzufinanzieren, fordert die SPD, dass zum Beispiel Privatversicherte mehr beisteuern sollen.
6: Die Mehrheit der Frauen in Deutschland schränkt ihre Online-Aktivitäten aus Angst vor sexualisierter Gewalt im Netz ein. Wie eine Online-Umfrage im Auftrag des Deutschen Frauenrates zeigt, ändern 2/3 der Befragten aus Sorge vor einer missbräuchlichen Nutzung von Fotos und Videos ihr Verhalten im Internet oder verzichten ganz auf Online-Aktivitäten. Bei der Gruppe der 18- bis 39-Jährigen gaben das sogar 76% an. 9 von 10 Frauen wünschen sich besseren Rechtsschutz. Eine gemeinsame Achterbahnfahrt wollen Bayerns Ministerpräsident Söder und Münchens Oberbürgermeister Krause heute Abend auf dem Oktoberfest unternehmen. Zu den Runden im Olympia-Looping hatte Krause Söder aufgefordert, falls München deutscher Bewerber für die Spiele bekommt. Söder hatte zugesagt. Die Politiker müssen 5 Loopings aushalten mit Geschwindigkeiten von mehr als 90 Kilometern pro Stunde und teils auf einer Höhe von mehr als 30 Metern. Es ist 14.03 Uhr.
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4: Und ich glaube, wir werden verwöhnt. Thomas Anzenhofer.
9: Das Wetter hat sich für heute und die nächsten Tage festgelegt. Warm, trocken und sonnig. Am Nachmittag gibt es hier und da mal lockere Wolken, aber ansonsten einfach nur blauen Himmel. Die Temperaturen, die steigen auf 21 Grad im Landkreis Tirschenreuth und 28 Grad rund um Aschaffenburg. Morgen dann sogar noch eine Spur wärmer, 22 bis 29 Grad, in der Früh halt frisch, aber dann nach etwas Frühnebel wieder richtig sonnig, so wie heute.
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4: 2:04, die A8 München Richtung Salzburg zwischen Irschenberg und dem Dreieck Inntal. 6 Kilometer Stau an einer Baustelle, Zeitverlust eine knappe halbe Stunde. Salzburg Richtung München zwischen Aachenmühle und Rosenheim. 4 Kilometer Stau, Zeitverlust Viertelstunde. A9 München Richtung Nürnberg zwischen Langenbruck und Ingolstadt Süd. 3 Kilometer Stau nach einem Lkw-Unfall. 2 Spuren sind gesperrt, Zeitverlust 40 Minuten. Die A9 Berlin Richtung Nürnberg zwischen Markt Schorgast und Bad Berneck-Himmelkron. 4 Kilometer Stau, 20 Minuten. Die A93 Rosenheim Richtung Kiefersfelden ist zwischen Reichenhardt und Brandenburg nach einem Unfall weiterhin gesperrt. Hier gibt es eine Umleitung an der Grenze bei Kiefersfelden, gilt heute aber Blockabfertigung für Lkw und es staut sich. Eine gute und vor allen Dingen sichere Fahrt wünsche ich euch.
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4: Servus zusammen. Ja, wir müssen dem Sommer nicht hinterher trauern bei diesem Wahnsinns-Herbstwetter, oder? Ist das schön oder ist das schön? Da können wir doch ausnahmsweise mal nicht meckern. Also in diesem Sinne, einen schönen Montagnachmittag mit Bayern 3.

0: Alvaro Soler und Topic mit Solo para ti in Bayern 3. Und übrigens gleich auch Bruno Mars, der übrigens auch einen MTV Video Music Award gewonnen hat. Und zwar als besten R&B-Song I Just Might. Und den Song habe ich natürlich für euch gleich am Start. So, das kann euch ja auch jederzeit passieren. Achtung, Achtung, wenn das Telefon klingelt, dass nämlich auf einmal unser Frühaufdreher Sebastian Winkler bei euch dran ist und da anruft unter einem ganz komischen Vorwand und euch dann irgendwelche seltsamen Quizfragen untermogelt, wo ihr euch denkt, hä, was ist denn mit dem los? In unserem geheimen Quiz nämlich. Und das heute geschehen bei einem Computerservice in Altötting in Oberbayern. Der Deal, wie immer, je mehr richtige Antworten ihr sozusagen unbewusst gebt, desto mehr gratis Kaffee gibt's dann aber für alle Kollegen.
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2: Hello, Computerservice, Hinterberger.
3: Grüß Sie, Winkler hier. Eine Frage. Ich bin nämlich von der bayerischen Staatsregierung und bin beauftragt worden, ich soll beweisen, dass wir Bayern keine Servicewüste sind. Mhm. Ganz im Gegenteil, sondern eine Service-Oase.
2: Ja.
3: Ich habe so hier so eine kleine Liste und da könnten wir abarbeiten, quasi wie zufrieden die bei Ihnen sind.
2: Mhm.
3: Haben Sie denn schon mal jemanden gehabt, der vor Freude angefangen hat zu singen? Wie bei diesem König der Löwen, wie heißt er? Hakuna, wie geht denn das weiter nochmal?
2: Ja, Hakuna Matata.
3: Matata, genau, ja. Sowas hatten sie noch nicht?
2: Ja, doch, teilweise schon.
3: Ach so.
2: Also, Leute sind dann echt immer fröhlich.
3: Okay, also dann schreibe ich bei Ihnen, hat schon jemand König der Löwen dann gesungen am Telefon?
2: Das schon mal? Ja, so genau jetzt auch nicht.
3: Aber generell sich einfach, okay. Und ein Freudentanz?
2: Das konnte ich tatsächlich nicht genau sagen. Ich bin nämlich bloß der Praktikant hier.
3: Verstehe, ja. Mhm. Kennen Sie diesen Hund aus der Zeichentrickserie da mit dem Charlie Brown? Wie heißt denn der nochmal?
2: Snoopy.
3: Snoopy, genau. Der macht doch immer so kleine Steppeinlagen quasi.
2: Mhm.
3: Okay, dann gehen wir mal weiter. Kreischende Fans?
2: Nein.
3: Also genau, nicht wie bei, wie heißt die Hannah Montana gespielt hat?
2: Da bin ich jetzt raus.
3: Die Miley Cyrus habe ich gemeint, genau. Also Kreischen hatten sie noch nicht am Telefon.
2: Nein.
3: Und ein Kind hat auch noch keiner nach einem ihrer Mitarbeiter benannt aus Dankbarkeit?
2: Nein.
3: Auch nicht. Okay, dann mach ich das weg. Genau, weil, also, da nehmen ja die Leute auch jetzt wieder so Trendnamen her.

0: kennen Sie die Tochter von Kim Kardashian und Kanye West?
1: Mhm.
0: Wie hieß die jetzt nochmal? Die haben doch da so, die haben eine Himmelsrichtung, glaube ich, genommen.
1: Dann Northwest.
0: Northwest, genau. Ja. Okay. Ja, dann würde ich jetzt mal sagen, Sie haben eins, ja, dann aber, also so eine zwei Minus würde ich quasi verteilen. Wäre das okay?
1: Ja, vier okay. Gewinnt.
0: Vier gewinnt, genau. Vier gewinnt. Na, es sind quasi, Moment, ich muss nochmal kurz durchgehen. Matata haben Sie gewusst, Snoopy gewusst, Northwest. Drei gewinnt. Hier ist nämlich Sebastian Winkler von Bayern 3. Und Steffi Fischer ist auch dran.
2: Hallo, guten Morgen.
1: Oh Gott.
2: Hey, du hast es super gemacht.
1: Danke.
0: Und jetzt als Prakti auch noch, drei richtige Antworten. Das bedeutet für den ganzen Betrieb 3 Monate Gratis-Kaffee von der Kaffeerösterei Martermühle.
1: Ja, super.
2: Ist das Gute, du musst zum Einstand oder zum Ausstand keinen Kaffee oder keinen Kuchen und so weiter mitbringen, keine Wurstsemmeln, hast einfach Kaffee für alle.
1: Ja.
0: Ja, nehmen wir, oder?
1: Bin ich zufrieden mit. Ich bin einfach sprachlos gerade.
3: Und morgen klingelt's vielleicht schon bei euch.
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10: Die Münchner Olympia-Bewerbung soll nicht nur dem Sport zugutekommen, sondern allen Einwohnern der Landeshauptstadt. Etwa bei den Themen öffentlicher Nahverkehr, Mobilität und Wohnungsbau. Stadtbaurätin Elisabeth Merck.
11: Wir haben die Schwimmhalle saniert. Wir sanieren gerade den Olympiaturm, das Stadion. Also die Stadt hat da sehr, sehr viel Geld investiert und es ist eigentlich eine ständige Planung. Was vielleicht eine größere Herausforderung ist, ist die Infrastrukturbereiche neu und noch besser zu vernetzen.
12: Genau dort liegen einige der ambitioniertesten Vorhaben. Zusätzlicher Ausbau des ÖPNV, neue Radverbindungen und weitere Mobilitätsprojekte. Dafür müssen Stadt, Freistaat und Bund nun gemeinsam die Finanzierung und die Genehmigung voranbringen. Aus München, Maike Verkasperger.
10: Der Pegel des großen Brombachsees ist zurzeit so niedrig wie noch nie. Das meldet das Wasserwirtschaftsamt Ansbach auf Anfrage des BR. Momentan liegt der Pegel bei 403 Metern über dem Meeresspiegel. Die volle Stauhöhe beträgt 410 Meter. Wegen der Trockenheit dieses Jahr sind im Sommer große Mengen Wasser an die Flüsse der Umgebung abgegeben worden. Regulär sind 137 Millionen Kubikmeter Wasser im Brombachsee, im Augenblick nur 84 Millionen. Ein im Oberallgäu herumstreunender Wolf darf doch nicht abgeschossen werden. Das Verwaltungsgericht Augsburg hat den vom Landratsamt Oberallgäu erlaubten Abschuss gestoppt. Damit gibt das Gericht einem Eilantrag des Vereins Naturschutzinitiative recht.
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9: Mit Thomas Anzenhofer.
13: Es geht sonnig durch den Nachmittag und es wird 21 bis 28 Grad warm. Über Nacht dann streckenweise frisch, im Bayerischen Wald 5 Grad, in Unterfranken zumindest lokal nicht unter 14 Grad. Morgen dann, wie üblich im Herbst, ein paar Frühnebelfelder, danach aber genauso viel Sonne wie heute. Mittwoch wiederholt sich's, an beiden Tagen Temperaturen zwischen 20 und 29 Grad. Das sind im Schnitt sogar 7 oder 8 Grad mehr als üblich für die Zeit.
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9: 14.32 Uhr, die A8 München Richtung Salzburg zwischen Irschenberg und dem Dreieck Inntal. 6 Kilometer Stau an einer Baustelle. Hier dauert es eine knappe halbe Stunde länger, sagt unser Stauzeitrechner. Salzburg Richtung München zwischen Aachenmühle und Rosenheim. 4 Kilometer Stau, Zeitverlust eine Viertelstunde. A9 Berlin Richtung Nürnberg zwischen Markt Schorgast und Bad Benneck-Himmelkron. 4 Kilometer Stau, 20 Minuten. Die A92 München Richtung Deggendorf zwischen Plattling Nord und dem Kreuz Deggendorf. 2 Kilometer Stau nach einem Unfall und hier dauert es eine Viertelstunde länger. Eine gute und vor allen Dingen sichere Fahrt wünsche ich euch.
0: Und weiter geht's mit Rick.

Sam Smith und Unholy im Bayern 3. Einen schönen Wochenstart wünsche ich euch. Wir stellen ja immer unsere Talente aus Bayern in den Mittelpunkt. Die haben wir auf dem BR Popradar. Stellen euch eben immer wieder Künstlerinnen und Künstler aus ganz Bayern vor. So zum Beispiel auch Bad Chief aus Gröbenzell. War unter anderem schon Tour-DJ für Crow, ist vor ihm in der Münchner Olympiahalle aufgetreten und inzwischen haben wir ja schon einige Songs quasi gespielt. Jetzt Monster erzählt von dem Wunsch, eben nicht nur die Oberfläche zu sehen, sondern auch das Verborgene dahinter. Monster in Bayern 3.

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13: Gleich geht's weiter in Bayerns Hitradio Nummer 1 mit Tempa City. Self-Aware. Und wir freuen uns auf Rag & Bone Man mit Human. Und jetzt schauen wir, was ist los auf der Welt und in Bayern. Ab zu den News.
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14: Um 15 Uhr mit Thomas Frohwerk. Ex-Unionsfraktionschef Spahn zieht sich aus dem Haushaltsausschuss des Bundestags zurück. Spahn war zuvor in die Kritik geraten, weil er bei einer Ausschusssitzung fehlte und gleichzeitig Urlaubsbilder von ihm auftauchten.
15: Der Unionspolitiker Spahn hat Parteikollegen im Haushaltsausschuss über seinen Rückzug informiert. In der Nachricht schreibt Spahn, alles rund um seine Person sei aktuell so politisiert, dass ein normales Arbeiten kaum möglich sein werde. Sein Rücktritt vom Posten des Unionsfraktionschefs im Juli sei noch viel zu frisch, um wieder voll durchzustarten, als wäre nichts gewesen, heißt es weiter. Jetzt wolle er sich in Absprache mit dem neuen Fraktionschef Frei vorerst auf seine Arbeit im Wahlkreis und seine Familie konzentrieren. Aus Berlin, Lissi Kaufmann.
14: Die geplante Pflegereform spaltet die Regierungskoalition. Trotz der Kritik von Seiten der SPD will das CDU-geführte Gesundheitsministerium aber am Zeitplan festhalten. Demnach soll das Bundeskabinett übermorgen über das Konzept von Minister Linnemann abstimmen. Vom Ministerium heißt es, es liefen Gespräche und es werde intensiv verhandelt. Kanzler Merz und Vizekanzler Klingbeil wollten heute noch einmal mit Linnemann hinter verschlossenen Türen über die Reformpläne sprechen. Der Arbeitsmarkt schrumpft, sagt Enzo Weber, der Leiter des Instituts für Arbeitsmarkt und Berufsforschung. Die Nachfrage der Unternehmen nach Arbeitskräften ist also schwächer und die Beschäftigung geht zurück. Letztere erreicht noch 99,3% und ist um 0,1 Prozentpunkte gesunken, verglichen mit September. Belastend wirke, dass die Industrie Strukturprobleme habe und sich in einem tiefgreifenden Umwandlungsprozess befinde, so Weber. Das Problem gab es bereits im Sommer. Die Pegelstände des Rheins sind wegen zu wenig Regen stark gesunken. Durch die zum Teil historischen Tiefststände ist der Schiffsverkehr erheblich eingeschränkt. Zwischen St. Goa und Mainz etwa seien nur noch vereinzelt Güterschiffe unterwegs, heißt es vom Bundesverband der deutschen Binnenschifffahrt. Der Abschnitt gilt als Nadelöhr der Rheinschifffahrt. Die Fahrrinne ist laut Verband dort schlechter ausgebaut als anderswo. Nach dem schweren Busunfall auf der A96 bei Igling gestern Morgen mit zwei Toten laufen die Ermittlungen zur Unfallursache. Heute reist eine philippinische Regierungsdelegation aus Frankfurt an. Aus dem BR-Studio Augsburg, Eva Heime.
16: Die philippinische Delegation will sich vor Ort ein Bild machen, mit Verletzten sprechen und die Angehörigen unterstützen. Bei dem Busunfall gestern früh wurden 17 Menschen schwer, 13 leicht verletzt. Alle Schwerverletzten sind inzwischen außer Lebensgefahr. Für einen 58-jährigen Mann und eine 27-jährige Frau aus den Philippinen, beide mit Wohnsitz in Italien, kam jede Hilfe zu spät. Sie starben noch an der Unfallstelle. Die beiden italienischen Busfahrer blieben laut Polizei weitgehend unverletzt. Gegen den 40-jährigen Fahrer läuft nun ein Verfahren wegen fahrlässiger Tötung.
14: Es ist 15 Uhr und gleich 3 Minuten.
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13: Wie sieht's aus an diesem Montagnachmittag? Thomas Anzenhofer.
17: 21 bis 28 Grad haben wir es warm. Weiter sehr sonnig und Wolken, die mal ein bisschen Regen bringen könnten, die tauchen erst spät am Donnerstag auf. Bis dahin sehen die Tage hübsch gleich aus. Über Nacht zum Teil bis zu 5 Grad frisch, dann stellenweise Frühnebel und sonst einfach viel Sonne mit höchstens mal einer dekorativen Wolke dazwischen. Dabei steigen die Temperaturen morgen auf 22 bis 29, am Mittwoch wieder auf bis zu 28 Grad.
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13: 3 Minuten nach 3. Die A8 München Richtung Salzburg zwischen Irschenberg und dem Dreieck Inntal. 8 Kilometer Stau an einer Baustelle. Zeitverlust eine gute halbe Stunde. Salzburg Richtung München zwischen Fraßdorf und Rosenheim. 5 Kilometer Stau. Zeitverlust 20 Minuten. Die A9 Berlin Richtung Nürnberg zwischen Marktschorgast und dem Dreieck Bayreuth-Kulmbach. 7 Kilometer stockender Verkehr. Zeitverlust 10 Minuten. Die A92 München Richtung Deggendorf zwischen Plattling Nord und dem Kreuz Deggendorf, 2 Kilometer Stau nach einem Unfall, Viertelstunde Zeitverzögerung, und die B471 Oberschleiß am Fürstenfeldbruck zwischen Karlsfeld und Dachau-Mitte in beiden Richtungen Sperre wegen Reinigungsarbeiten. Eine gute und sichere Fahrt wünsche ich euch.
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13: Servus zusammen. Wir schenken euch ja immer um kurz nach 7, 11 und 15 Uhr schicke neue Kopfhörer. Christina aus Bad Aibling hat schon abgeräumt.
18: Oh, das gefällt mir jetzt aber richtig. Kann ich richtig gut brauchen. Danke Bayern 3 und macht's weiter so.
13: Ja, sehr gerne. Und gleich stellen wir die nächste Frage. Die Lösung findet ihr in der ARD Sounds App. Ich drücke euch schon mal die Daumen.

0: Was für eine tolle Nummer von Leonel mit Callum Scott, Stay in Bayern 3.
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0: 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Und wenn man sich so in der Gegend umschaut, dann rennt ja eigentlich jeder mit Kopfhörern rum und die sind ja nicht mehr wegzudenken. Und vielleicht möchtet ihr ja auch mal neue. Dann müsstet ihr nur unsere Frage richtig beantworten. 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Es geht nach Bad Tölz zu einem talentierten 17-Jährigen, der gerade das ultimative Lob von einem echten Rockstar bekommen hat.
2: Ich hab's auf meinem Handy gesehen, Handy weggeschmissen und alles und zu Mama um 12 Uhr auf Nacht gegangen. War schon ein krasses Gefühl.
0: Also der hat nämlich deswegen extra die Mama um Mitternacht aufgescheucht. Die Frage ist, was ist da passiert? Und welcher internationale Rockstar feiert diesen jungen Tölzer? Die Antwort findet ihr in unserer ARD Sounds App. Schickt uns dann die Lösung direkt dort als Sprachnachricht. Also ganz easy, ich drück euch die Daumen.
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14: Mit Bernd-Uwe Gutknecht.
15: Das aufwendig renovierte Augsburger Rathaus ist ab heute wieder für alle geöffnet. Gestern Abend durften geladene Gäste die sanierten Räume anschauen. Am Freitag hatte Ex-Kanzlerin Merkel im Goldenen Saal einen Ehrenpreis erhalten.
16: Verändert hat sich vor allem der Sitzungsbereich. Dort steckte Asbest in Decken und Säulen. Fachfirmen haben ihn komplett entfernt. Außerdem musste beim Brandschutz nachgebessert werden. Der Sitzungssaal und die große Säulenhalle unter dem Goldenen Saal haben neue Decken bekommen. Auf dem Boden liegen jetzt Steinplatten nach historischem Vorbild. Ganz nach Plan lief es allerdings nicht. Angekündigt war die Wiedereröffnung fürs Frühjahr und ein paar Restarbeiten laufen noch. Beim Geld sagt die Stadt, der Kostenrahmen wird eingehalten. Aus dem BR-Studio Augsburg, Karl Spannenberger, Bayern 3.
15: Zwei junge Handwerker aus Oberfranken und einer aus dem Allgäu haben bei den World Skills, den Weltmeisterschaften der Handwerksberufe in Shanghai, Gold geholt. Tim Arnold aus Gößweinstein und Jakob Distler aus Ebermannstadt in der Sparte Stahlbetonbau und Möbelschreiner Tobias Kelz in seiner Sparte. Bayerns Ministerpräsident Söder und Münchens Oberbürgermeister Krause wollen heute Abend auf dem Oktoberfest zusammen Achterbahn fahren. Im Rahmen der Olympia-Bewerbung hatten der CSU und der grüne Politiker versprochen, im Fall eines Zuschlags für München zusammen in die Bahn zu steigen. Um 6:30 wollen Söder und Krause gemeinsam den Olympia-Looping fahren. Dabei geht's mit 90 km/h ganz schön zur Sache.
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14: Mit Thomas Anzenhofer.
17: Egal ob Sommer oder Herbst, Hauptsache sonnig und warm. Gut, die Natur könnte schon einiges an Regen vertragen. Zumindest etwas wird es dann in der Nacht zum Freitag und am Freitag selber geben. Bis dahin bleibt es aber weiter sonnig, trocken und weiter warm. 22 bis 29 Grad, Mittwoch bis zu 28 Grad. Dabei wird es nachts rund 8 Grad frisch, ja, da grüßt der Herbst. Und dann in der Früh auch stellenweise neblig. Diese Frühnebelfelder, die halten aber nicht lange und machen dann schnell wieder der Sonne Platz.
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14: 15.32 Uhr, die A3 Nürnberg Richtung Passau. Zwischen dem Kreuz Nürnberg und dem Kreuz Altdorf steht ein defektes Fahrzeug im Baustellenbereich. A7 Füssen Richtung Ulm, zwischen dem Dreieck Kittistetten und Nersing.

0: Stau, Viertelstunde. A8 München Richtung Salzburg zwischen Bad Aibling und Rohrdorf. 7 Kilometer Stau an einer Baustelle, hier dauert es eine halbe Stunde länger. Salzburg Richtung München zwischen Fraßdorf und Rosenheim. 5 Kilometer Stau, 20 Minuten. Und die B471 Oberschleißheim-Fürstenfeldbruck zwischen Karlsfeld und Dachau-Mitte in beiden Richtungen Sperre wegen Reinigungsarbeiten. Eine gute und vor allen Dingen sichere Fahrt wünsche ich euch.
1: Und weiter geht's mit richtig viel Musik für euren Nachmittag.

Teddy Swims, Mr. Know-It-All in Bayern 3. Ich finde es ja immer wieder spannend, muss ich sagen. Plötzlich sind sie da, diese neuen Künstler. Von denen hat man vorher nicht unbedingt was gehört. Und dann denkt man sich, hä, wo waren die denn bisher? Adela zum Beispiel und der Song Ain't L.A. ist die Hitsingle der slowakischen Sängerin, mit dem sie es jetzt eben auch international geschafft hat. Und viele von euch kennen den Song auch vielleicht vor allen Dingen von Social-Media-Plattformen, von Videos zum Beispiel, wenn Bill Kaulitz auf dem Weg zum Oktoberfest ist und dann kommt dieser Refrain Can't always be LA, someone has to hold it down in here. Und also es kann nicht immer Los Angeles sein. Jemand muss auch schließlich hier die Stellung halten und das machen wir in Bayern doch sehr gerne. Adela und ihr internationaler Hit Ain't in LA jetzt in Bayern 3.

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12: Gleich für euch der aktuelle Hit von Shakira, Die Die.

0: Prayer. Jetzt erstmal alles, was heute wichtig ist für euch in den News.
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2: Um 16 Uhr mit Thomas Frohwerk. Der Autozulieferer Bosch will am Standort in Nürnberg massiv Arbeitsplätze streichen. Wie eine Konzernsprecherin auf BR-Anfrage bestätigt hat, sollen 900 Jobs bis 2029 wegfallen.
3: Der Arbeitsplatzabbau soll möglichst sozialverträglich ablaufen. Die Entscheidung falle uns unheimlich schwer, heißt es in einer Pressemitteilung. Der Konzern müsse aber seine Strukturen an das sich verändernde Marktumfeld anpassen und die Wettbewerbsfähigkeit wiederherstellen. Bosch ist an seinem Standort in der Zweibrückener Straße in Nürnberg fast ausschließlich vom Verbrenner abhängig. Deswegen hatten Betriebsrat und IG Metall auch wiederholt gefordert, Zukunftsprodukte nach Nürnberg zu bringen. Die IG Metall kritisiert den Abbau von 900 Jobs massiv. Spricht von Kahlschlagplänen. Andreas Schuster, Nürnberg.
2: Jens Spahn hat seinen neuen Posten im Haushaltsausschuss des Bundestags aufgegeben. Gut zwei Monate nach dem Unionsfraktionsvorsitz. Als Grund schrieb er, alles rund um seine Person sei so politisiert, dass ein normales Arbeiten kaum möglich sei.
4: Jetzt wolle er sich in Absprache mit dem neuen Fraktionschef Frei vorerst auf seine Arbeit im Wahlkreis und seine Familie konzentrieren. Zuvor war Spahn wegen Urlaubsbildern mit der Familie in die Kritik geraten. Die Bild-Zeitung hatte die Bilder während der vergangenen Sitzungswoche im Bundestag veröffentlicht. Sie sollen Spahn mit seinem Sohn am Flughafen der italienischen Insel Sardinien zeigen. Spahn fehlte vergangene Woche bei einer Sitzung des Haushaltsausschusses. Er nannte dafür familiäre Gründe. Aus Berlin, Lissy Kaufmann.
2: Die Linke will mit den Grünen und SPD in Berlin eine Regierung bilden. Doch bevor es Sondierungsgespräche geben kann, fordern die beiden Parteien ein gemeinsames Vorgespräch mit der Linken. Wie die Deutsche Presseagentur nach einem Treffen von Grünen und SPD erfahren hat, soll es bei dem Dreiergespräch um den Kampf gegen Antisemitismus und den Schutz jüdischen Lebens gehen. Die Einigung darüber und einiger anderer Themen sei eine Grundvoraussetzung für Sondierungen, hieß es weiter. Am Rande des Oktoberfests in München ist eine junge Frau Opfer einer Vergewaltigung geworden. Laut Polizei tauschte die 21-Jährige im Bavaria-Park Zärtlichkeiten mit einem 23-Jährigen aus, als sich ein unbekannter Mann näherte und sexuelle Handlungen an der Frau vornahm. Als die Frau schrie, flüchtete der Täter. Die Zahl solcher Vorfälle sei heuer gestiegen, berichten Mitarbeiter des Wiesn Safe Space für Frauen.
5: 19 Wiesnbesucherinnen, 7 mehr als im vergangenen Jahr, kamen in den Safe Space, weil sie auf dem Festgelände sexualisierte oder körperliche Gewalt erfahren hatten, teilweise sehr massiv, wie es heißt. Insgesamt sind an den ersten 8 Tagen 185 Mädchen und Frauen im Safe Space gewesen. Besonders häufig wollten sie Unterstützung bei der Organisation eines sicheren Heimwegs, etwa weil sie ihre Begleitpersonen oder wichtige persönliche Gegenstände verloren hatten.

0: die Hoteladresse nicht wussten oder sich alleine einfach nicht sicher fühlten. Aus München, Birgit Grundner.
1: Im Oberallgäu dürfen vorerst doch keine Wölfe abgeschossen werden. Das Verwaltungsgericht Augsburg hat eine entsprechende Allgemeinverfügung des Landratsamtes gestoppt. Die Kammer gab mit ihrer Entscheidung einem Eilantrag des Vereins Naturschutzinitiative statt. Der hält die Vorgehensweise für nicht mit europäischem Recht vereinbar. Auch das Verwaltungsgericht sprach in seiner Urteilsverkündung von erheblichen Bedenken an der Rechtmäßigkeit der Allgemeinverfügung. Es ist 16.03 Uhr.
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3: Hat Thomas Anzenhofer für euch.
4: 3 Stunden wird das jetzt noch sonnig sein, dann geht's in eine mondhelle Nacht. In Unterfranken sinken dabei die Temperaturen zumindest lokal auf 14, im Bayerischen Wald auf 5 Grad. Wir starten also morgen meistens frisch in den Tag. Ein paar Nebelfelder wird's schon geben, lösen sich aber schnell auf und dann wird's genau wie heute wieder schön sonnig und warm. 22 bis 29 Grad. Von Hessen und Baden-Württemberg tauchen ab und zu mal Wolken auf, verschwinden aber dann wieder.
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3: Vorsicht bitte auf der B299 Landshut-Altenmarkt. In beiden Richtungen zwischen Garching an der Alz und Wiesmühl fährt ein betrunkener Fahrradfahrer. Entschuldigung. Hässlichen Meldungen. A3 Passau Richtung Nürnberg zwischen Ingsbach und dem Kreuz Deggendorf. Stau wegen Bauarbeiten. Da könnt ihr mich aber vorwarnen an der Stelle. 10 Minuten dauert es länger. A7 Füssen Richtung Ulm zwischen den 3 Kittelstädten und Nersingen. 4 Kilometer Stau. 20 Minuten dauert es länger. A7 Fulda Richtung Würzburg zwischen Bad Brückenau, Wildflecken und Bad Kissingen, Obertulba. Blockiert ein defekter LKW die linke Spur. A8 München Richtung Salzburg zwischen Bad Aibling und Rohrdorf. 7 Kilometer Stau an einer Baustelle. Halbe Stunde plus hier. Und in Richtung Salzburg zwischen München und Fraßdorf. Zwischen Fraßdorf und Rosenheim 5 Kilometer Stau wegen Bauarbeiten, halbe Stunde plus. A9 München Richtung Nürnberg zwischen Kreuz Neufahrn und Allershausen, ein Unfall auf der linken Spur. Richtung München zwischen dem Dreieck Nürnberg-Feucht und Allersberg ein LKW-Unfall. A9 Berlin Richtung Nürnberg zwischen Münchberg Süd und Gefries, Bergungsarbeiten auf der rechten Spur. A73 Bamberg Richtung Nürnberg zwischen Hirschheid und Buttenheim, da gab es einen Unfall. A93 noch Regensburg Richtung Holledau zwischen Regensburg Süd und dem Dreieck Saalhaupt, 3 Kilometer Stau. 10 Minuten dauert es hier länger. Kommt gut und sicher an.
5: Es ist Montagnachmittag, kurz nach 4. Und Gerüchten zufolge schaltet hier seit neuestem auch immer der russische Geheimdienst ein, weil der letzte Putin-Gag im Kreml eher mäßigen Anklang fand. Na gut, ihr habt so gewollt. Hiele wir siele wind, diele wie beile weide leven, flale wach geile weistele wer, dele wer deule wolsche leven, rale wadile viole volale wanschale waft. So, dann dechiffriert mal schön. Grüße gehen raus nach Moskau. Hier sind
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3: Hallo Bayern! Und da sind wir wieder mit einer neuen Woche Wahnsinn. Wie jeden Tag übrigens immer nachmittags von 4 bis 6. Sitzt ihr gerade? Wenn nicht, dann holt euch lieber noch schnell einen Strandkorb. Die Auflösung gibt's gleich, weil ich bin Philipp Schaffstein.
7: Mein Name ist Stefan Amthor.
3: Und wir sind
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Hier ist es dein Bayern 3 Verkehrsupdate mit zwei Warnmeldungen. Achtung bitte auf der A96 München Richtung Lindau zwischen der Raststätte Lechwiesen in Landsberg am Lech West liegt ein Holzbalken auf der rechten Spur. Und die A99 haben wir noch München Richtung Nürnberg zwischen Ottobrunn und Hohenbrunn. Da liegt ein LKW-Reifen auf der mittleren Spur.

0: Euer immer noch geil Hit Bon Jovi, Living on a Prayer. Hier ist Bayern 3 am Montagnachmittag. Hier sind eure Crasher.
1: Und wir haben am Wochenende viel in der ZDF-Mediathek verbracht und diese ganz tolle Doku ZDF Inside CDU gesehen.
0: Die war spannend.
1: Ja, das ist wirklich mittlerweile schon zweite Staffel frisch rausgekommen. Eine Doku, wo man eben hinter die Kulissen der christlich-demokratischen Union schauen kann. Unter anderem kannst du zum Beispiel mal gucken, wie sieht es denn bei denen in den Büros aus? Also Philipp Amthor hat man gezeigt, das Büro von ihm, der ist ja unser Staatsminister für Bund-Länder-Zusammenarbeit im Bundeskanzleramt in Berlin. Also der sitzt quasi direkt unterm Kanzler. Und der hat sich, das finde ich richtig nett eingerichtet, hat sogar einen Strandkorb sich da liefern lassen für seinen doch ja recht imposanten Balkon. Und er zeigt das dann auch, wie da so ein Mitarbeiter kommt, den liefert.
2: Ja, das sieht doch super aus.
3: So. Klasse. Also wir würden ihn so stellen, dass er schon von hier so ganz gut sichtbar ist. Finde ich eigentlich ganz gut.
1: Ja, man will ja auch zeigen, was man hat. Und viele haben das dann auch gesehen. Das Video ist nämlich davon im Netz viral gegangen. Und da gab es dann Spott und Häme für einen Minister, gegen den sogar Ludwig der 14. bescheiden rüberkommt.
0: Naja, du musst dir das mal vorstellen. Der ist wirklich ein Stockwerk unterm Kanzler. Also unter dem, der dem ganzen Volk gerade mehr oder weniger attestiert, wir seien alle faul und wir würden viel zu sehr Wert auf Work-Life-Balance legen. Und der packt seinen neuen Strandkorb aus auf dem Balkon des Kanzleramts. Das kommt halt nicht gut in dem Moment. Und es gab wohl auch einen Anschiss, deswegen muss der Strandkorb jetzt wieder zurückgeschickt werden.
1: Verständlich, weil sonst passt ja der Jacuzzi gar nicht mehr auf meinen Balkon.
0: Da drin lasse ich mir jeden Morgen eine Flasche Shampoos und die aktuellen Umfragewerte auf handgeschöpftem Papier servieren.
1: Ja, und ein 200-Euro-Schein.
0: Wieso das denn?
1: Na, irgendwomit muss man den Zettel ja anschließend anzünden können.
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0: Clocklocks, Skeletons, hier ist Bayern 3 am Montagnachmittag, hier sind eure Crasher.
1: Und wir schauen nach St. Valentin, nach Niederösterreich, wo diesen Monat ein Weltrekord aufgestellt wurde. 51 Stunden lang haben Leute da durchgehend das Kartenspiel Uno gespielt.
0: Wahnsinn. Das gab's doch aber, glaube ich, schon mal.
1: Ja, das Besondere aber jetzt bei diesem Weltrekordversuch war, der Spieltisch war 2 Meter unter Wasser. Also bedeutet insgesamt 53 Taucher sind immer wieder darunter, haben sich alle Viertelstunde abgewechselt am Tisch und haben dann da zu viert mit Taucherbrille und Gasflasche auf dem Rücken diesen Weltrekord aufgestellt und 51 Stunden lang Uno unter Wasser aufgestellt. Ich finde das schon spektakulär, muss ich sagen, aber... Du jetzt nicht so? Du schaust jetzt nicht so begeistert bei der Geschichte? Na.
0: Ich habe mir gerade nur gedacht, also wenn der Weltmeeresspiegel so weiter steigt, dann haben wir in ein paar Jahren in New York auch eine Unterwasser-UNO.
1: Oh ja, stelle ich mir auch gerade vor. Und der Einzige, der lächelnd vorbeischwimmt, ist Philipp Amthor in seinem Strandkorb.
2: Finde ich eigentlich ganz gut.
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1: So ein guter Moment. Wir haben heute Morgen den Computerservice in Altötting in unser geheimes Quiz verwickelt.
2: Ich habe angerufen und behauptet, ich soll für eine Studie rausfinden, wie glücklich die Kunden so sind.
3: Mhm.
2: Haben Sie denn schon mal jemanden gehabt, der vor Freude angefangen hat zu singen? Wie bei diesem König der Löwen, wie heißt er? Hakuna, wie geht denn das weiter nochmal?
3: Ja, Hakuna Matata.
2: Matata, genau, ja. Sowas hatten sie noch nicht?
3: Ja, doch teilweise schon.
2: Das König der Löwen?
1: Gesungen schon.
2: Nicht schlecht.
1: Hat sich übrigens gelohnt mitzumachen, weil diese komische Befragung hat ihm einfach mal monatelang gratis Kaffee gebracht für ihn und alle Kollegen. Und den nächsten Anruf im Undercover-Kaffee-Quiz hört ihr morgen, wie immer, kurz nach 7:30.
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16: Und hier ist Thomas Anzenhofer.
17: So trocken, sonnig und warm wie heute wird's auch morgen und am Mittwoch wieder. Also 20 bis 28, 29 Grad. Das erinnert definitiv mehr an Sommer als an Herbst. Wobei der Herbst schon auch seine Fühler zu uns ausstreckt. Und da sind die Nächte schon frisch, rund 8 Grad, im Bayerischen Wald bis 5 Grad runter. Zusätzlich gibt's Frühnebel, wobei der halt schon schwach auf der Brust ist und schon bald nach den ersten Sonnenstrahlen wieder das Weite sucht.
16: Wo ist das Knöpfchen, Herr Schaffstein?
18: Ich hab's gedrückt.
16: Ja, wo ist das Knöpfchen?
18: Es leuchtet auch.
16: Ja, komm.
18: Was? Ich hab's gedrückt, es leuchtet. Ich kann, also.
16: Dann machen wir einfach mal den Verkehrsservice ohne Hintergrundmusik. Entscheidend ist ja, dass die Infos rausgehen. Kurz nach 5:30 ist es.
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18: Das war also ein anderes
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16: Dann fangen wir nochmal ganz in Ruhe an. Kurz nach 4:30 ist es. Hier sind eure Informationen für die Fernstraßen in Bayern. A7 Füssen Richtung Ulm, zwischen dem Dreieck Hittistetten und Nersingen. 4 Kilometer Stau, 25 Minuten plus. Tu die Finger weg. A8 München Richtung Salzburg, zwischen Bad Aibling und Rohrdorf. 4 Kilometer Stau an einer Baustelle, 20 Minuten plus. Und Richtung München, zwischen Fraßdorf und Rosenheim. 5 Kilometer Stau. Der Grund hier sind Bauarbeiten. Hier braucht ihr eine halbe Stunde länger. Und immer noch auf der A8 in Höhe der Raststätte Samerberg. Unfall auf der rechten Spur.
18: Jetzt?
16: Wir wechseln auf die A9, Berlin Richtung Nürnberg, zwischen Münchberg Süd und Gefrees. Sperre nach einem Unfall, da ist ein Rettungshubschrauber gelandet. A9 Nürnberg Richtung München, zwischen dem Dreieck Nürnberg-Feucht und Allersberg, LKW-Unfall. Dann die A73, da wird uns auch ein Unfall gemeldet. Bamberg Richtung Nürnberg, da hat es gekracht zwischen Hirscheid und Buttenheim. Bitte Vorsicht dort. Und noch die A99, Westumfahrung München Richtung Lindau, zwischen Neuherberg und dem Dreieck Allach. 8 Kilometer Stop and Go. Hier plant ihr besser eine Viertelstunde mehr ein.
18: Jetzt kann ich.
16: Aber jetzt.
18: Jetzt aber.
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19: Hallo Bayern!
4: Ja, ich sage Ihnen nur gleich, das wird nicht einfach.

0: Co. mit Sean der Ball ist das in Bayern 3. Hier sind die Crasher.
1: Und das ist mal eine wirklich coole Aktion, finde ich, vom Discounter Lidl. Die haben sich gedacht, Moment mal, auf Sylt, da können sich die Einheimischen, die hier wohnen, die hier leben, die hier arbeiten, diese Wohnungen gar nicht mehr leisten, weil die Preise durch den teuren Tourismus so hoch gegangen sind, dass sie gesagt haben, ha, da machen wir einfach ein paar Wohnungen. Auf 16.000 Quadratmeter, auf einem großen Gelände, direkt über einem Discounter, sollen in den nächsten 2-3 Jahren ein paar Wohnungen fertig werden, die günstig sind und die nur vermietet werden an Einheimische. Mhm. Also ist jetzt hier keine Lidl-Werbung, ja, es gibt ja auch Aldi und Netto. Nee. Aber in dem Moment, finde ich, ist das eine ziemlich coole Idee irgendwie.
0: Ja, voll. Also ist eine coole Sache, klingt nachhaltig, mhm. klingt gut für die Bevölkerung, aber trotzdem fällt uns zu der Geschichte mehr als nur ein schlechter Gag ein.
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0: Ich fang mal an. Die Wohnungen sind bestimmt cool geschnitten. Zimmer, Bad, Küche und Pfandautomat.
1: So eine Lidl-Wohnung, die muss toll sein. Nur, dass halt morgens um 6:45 eine Schlange von Rentnern

0: vor der Tür steht und rein will.
1: Ich höre schon den neuen Slogan. Lidl wohnt sich.
0: Ja, und wenn du deinen Wagen aus der Garage holen willst, dann musst du halt vorher 1 Euro in den Schlitz werfen.
1: Und wenn du morgens nach 2 Tassen Kaffee noch mehr willst, rufst du einfach laut, Tasse 3 bitte, Tasse 3.
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1: Benson Boone und Beautiful Things in Bayern 3. Hier sind die Crasher.
2: 5:12. So, wie war euer Arbeitstag heute? Hattet ihr Spaß? War es cool im Job? Oder war es nervig? Hat der Chef euch aufgeregt, die Chefin? Habt ihr vielleicht innerlich so das Gefühl, boah, ich würde am liebsten hinschmeißen, kündigen, aber ich traue mich nicht? Und
1: ja, einer muss ja die Knöpfe hier drücken.
2: Ja, ich habe jetzt nicht gemeint.
1: So.
2: Ja, aber wenn ihr so das Gefühl habt, boah, ich würde gern kündigen und immer alles hinwerfen, aber ich traue mich das nicht, weil ich brauche den Job, dann wäre das genau das Richtige für euch. Fake Resignation Parties, der heiße Scheiß in Indien, also Fake Kündigungspartys. Das läuft so ab, da kann man sich ein Ticket kaufen und dann mit 300 anderen Leuten symbolisch den Job hinschmeißen. Man geht auf eine Party, man schreibt ein Kündigungsschreiben an den Arbeitgeber, das wirft man dort dann in den Reißwolf und dann lässt man so richtig die Sau raus.
1: Also für einen kurzen Moment tut man mal so, als hätte man gekündigt.
2: Ich
1: finde, das ist eine geile Idee, weil du kannst Dampf ablassen, es geht einem besser danach, die Seele ausmisten und das hat ja keine Konsequenzen.
2: Ja.
1: Können wir übernehmen, finde ich gut, sollten wir ja auch machen. Mhm. Vielleicht auch ausweiten auf andere Themengebiete, nicht nur jobmäßig. Also was für Fake-Partys bräuchte es noch?
2: Zum Beispiel Fake-Scheidungspartys wären auch cool. Wenn du so einen richtig dicken Hals hast, dann fährst du dahin mit einer Voodoo-Puppe deines Partners.
1: Ja, oder so eine Dartscheibe, wo das Gesicht drauf ist.
2: Oh Gott, tut das gut. Oh Gott. Ja, oder eine Fake-Spätadoptionsparty. Stell dir mal vor, da kannst du die nervigen Belger gleich selber mitbringen. So, schaut mal, Kinder, das sind eure neuen Eltern.
1: Spaß.
2: Und jetzt wird brav das Zimmer aufgeräumt.
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5: Kurz vor 5 haben wir es. Gleich geht's weiter mit ihr, mit Stella Lefty und Boston. Cooler Pop-Country. Außerdem Michael Schulte und der immer noch geile Song von Culture Beat, Mr. Vane. Jetzt aber erstmal für euch die News.
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7: Um 17 Uhr mit Thomas Frohwerk. Der Autozulieferer Bosch hat die Streichung von 900 Arbeitsplätzen am Standort in Nürnberg bis 2029 angekündigt. Der Konzern begründet die Maßnahme unter anderem mit zunehmendem Wettbewerbsdruck und sinkendem Absatz in der Autobranche. Aus Nürnberg berichtet Andreas Schuster.
8: Bosch ist an seinem Standort in der Zweibrückener Straße in Nürnberg fast ausschließlich vom Verbrenner abhängig. Deswegen hatten Betriebsrat und IG Metall auch wiederholt gefordert, Zukunftsprodukte nach Nürnberg zu bringen. Die IG Metall kritisiert den Abbau von 900 Jobs massiv, spricht von Kahlschlagplänen. Außerdem wirft sie Bosch vor, von den Beschäftigten 15% Personalkosteneinsparungen zu verlangen, ohne selbst etwas für die Zukunft des Standorts zu tun und neue Produkte nach Nürnberg zu bringen. Eine Schließung des Bosch-Werks hier nach 2029 sei deshalb nicht mehr auszuschließen, fürchtet die Gewerkschaft.
7: Übermorgen soll das Kabinett den geplanten Beschluss zur Pflegereform passen. Daran hält Bundesgesundheitsminister Linnemann fest, obwohl die SPD Änderungen fordert. Linnemann erklärt, wenn man strukturelle Änderungen in der Pflegeversicherung wolle, müsse man diese auf eine solide finanzielle Grundlage stellen. Die Sozialdemokraten hatten am Wochenende verlangt, dass die Pflegereform überarbeitet werden soll. Sie wollen eine Deckelung der Pflegekosten für die Betroffenen und dass die privaten Krankenversicherungen sich an der gesetzlichen Pflegeversicherung beteiligen. Bundespräsident Steinmeier hat beim Festakt zum 75-jährigen Bestehen des Bundesverfassungsgerichts zum Schutz des Rechtsstaats aufgerufen. Karlsruhe komme dabei eine entscheidende Rolle zu. Ohne den Wahlsieg der AfD in Sachsen-Anhalt zu erwähnen, aber wohl mit Blick darauf, erklärte der Bundespräsident:
9: Viele Menschen in unserem Land sorgen sich um unsere Demokratie und unseren Rechtsstaat, sind beunruhigt über das Erstarken von Kräften an den politischen Rändern, die beides als das System diskreditieren und in Frage stellen. Aber das Grundgesetz gilt, es gilt für alle und in allen deutschen Ländern.
7: Die Zahl der überschuldeten Menschen in Deutschland steigt. Wie aus Zahlen des Inkassodienstleisters Kreditreform hervorgeht, galten im vergangenen Jahr knapp 5,7 Millionen Bürger als überschuldet. Das waren über 100.000 mehr als noch 2024. Finanzielle Notlagen sind den Angaben zufolge selten auf eine einzige Ursache zurückzuführen. Krankheit, Arbeitslosigkeit und andere persönliche Krisen treffen häufig auf Haushalte, deren finanzieller Spielraum angesichts hoher Wohnkosten bereits gering ist. Eine gemeinsame Achterbahnfahrt wollen Bayerns Ministerpräsident Söder und Münchens Oberbürgermeister Krause heute Abend auf dem Oktoberfest unternehmen. Zu den Runden im Olympia-Looping hatte Krause Söder aufgefordert, falls München deutsche Bewerberin für die Spiele wird. Söder hat zugesagt. Die Politiker müssen 5 Loopings aushalten mit Geschwindigkeiten von mehr als 90 Kilometern pro Stunde und teils auf einer Höhe von mehr als 30 Metern. Es ist 17.03 Uhr.
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5: Und hier ist Thomas Anzenhofer.
10: Schau einer an, das Wetter hat den Montag einfach mal genutzt, um blau zu machen. Aber kaum eine Wolke am Himmel. In 2 Stunden geht dann die Sonne unter und dann kühlt es auf 14 bis 5 Grad ab. Im Schnitt werden es wahrscheinlich so um die 8 Grad sein. Morgen stehen dann wieder fast 12 Stunden Sonnenschein auf dem Programm. 22 bis 29 Grad wird das warm. Wolken tauchen da höchstens

0: mal von Hessen und Baden-Württemberg her auf. Und was den Frühnebel angeht, so verschwindet der auch wieder recht schnell.
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2: Wir fangen an auf der A7 Füssen Richtung Ulm zwischen dem Dreikirchenstetten und Nersingen. 4 Kilometer Stau, dauert 25 Minuten länger. A8 München Richtung Salzburg zwischen Bad Aibling und Rohrdorf. 4 Kilometer Stau an einer Baustelle, 20 Minuten seid ihr länger unterwegs. Richtung München zwischen Fraßdorf und Rosenheim. 5 Kilometer Stau wegen Bauarbeiten, 30 Minuten dauert es länger. Und in Höhe der Raststätte Samerberg ein Unfall auf der rechten Spur. A9 Berlin Richtung Nürnberg zwischen Münchberg Süd und Gefrin. 7 Kilometer Stau wegen Bergungsarbeiten. Rechte Spur ist gesperrt. Dreiviertel Stunde dauert es länger. A9 Nürnberg Richtung München zwischen dem Dreieck Nürnberg-Feucht und Allersberg. Da gab es einen LKW-Unfall. Und noch die A99 Westumfahrung München Richtung Lindau zwischen Neuherberg und dem Dreieck Allach. 8 Kilometer stockender Verkehr. Viertelstunde plus hier. Kommt gut an.
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5: Hallo Bayern! Schön, dass ihr am Start seid hier bei den Crashern jeden Tag von 4 bis 6. Und Leute, der Christian hat sich bei uns gemeldet mit einer unfassbaren Geschichte, von der er sagt, die hat ihn um den Schlaf gebracht.
2: Was mich um den Schlaf bringt, ist, dass die ganze Redaktion die Geschichte schon kennt und sagt, es ist der Wahnsinn. Aber wir kennen sie natürlich noch nicht.
5: Nein, wir kennen sie noch nicht und wir müssen gleich mit Fragen rauskriegen bei Christian, ob die Geschichte stimmt oder ob sie Bullshit ist. Biografie oder Bullshit, unser neues Spiel hier bei uns bei den Crashern und ihr könnt gleich mit dabei sein.
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0: Stella Lefty und Boston.
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0: Das ist unser Spiel, bei dem wir von euch eine Geschichte bekommen. Entweder ist sie wirklich passiert und Teil eurer Biografie oder absoluter Bullshit und ihr nehmt uns auf den Arm.
3: Und wir müssen mit mehr oder weniger schlauen Fragen rauskriegen, ob das stimmt oder ob es Bullshit ist.
0: Falls ihr so eine Geschichte habt, dann meldet euch gerne bei uns, schickt uns eine Sprachnachricht rein, eine Textnachricht oder geht auf bayern3.de/diecrasher. Und wir sind sehr gespannt, ob ihr auch so eine Geschichte habt wie der Christian aus Neu-Ulm. Hallo!
4: Hallo!
3: Was ist deine Story?
4: Osama Bin Ladens rechter Hand hat mich am Knie berührt.
0: Okay.
3: Okay, alles klar.
0: Das ist eine Story. Also wow. Jetzt bin ich gespannt. Hier Absolut. Kommen unsere Fragen für dich, Christian. Bist du Mitglied der Taliban?
4: Nein.
3: Hat er dich selbst und persönlich am Knie berührt?
4: Hat er nicht.
0: Wo soll das passiert sein?
4: In Neu-Ulm.
3: Was heißt am Knie berührt? War das eine Person, die ihm nahe steht? Weil du sagst rechte Hand.
4: Richtig.
0: Oh, okay.
3: Am Knie berührt.
0: Also war es wirklich seine rechte Hand im Sinne von sein Gehilfe, sein engster Vertrauter?
4: Könnte man so sagen.
3: Boah. War das ein Arzt?
4: Richtig, das war ein Arzt.
3: Okay.
0: Ein Arzt.
3: Ein Arzt.
0: Aber
3: hat
0: wieso,
3: ihn am Knie berührt.
0: Wieso behandelt dich der Arzt von Osama bin Laden?
4: Ich war verletzt.
0: Du warst ganz normal beim Arzt in Neu-Ulm. Hat er deine Praxis?
4: In einer Praxis, völlig normal.
3: Okay, also pass mal auf.
0: Never.
3: Schaffi, nein.
0: Never.
3: Das ist eine coole Geschichte. Wow, Osama Bin Laden. Aber Chris, sagen wir mal so, hättest du irgendeinen Terroristen genannt? Okay, aber gleich genau. Ins Regal Osama Bin Laden ja. Zu greifen? Nee, Quatsch.
0: Zwei Etagen zu viel. Also wir sagen,
3: in Neu-Ulm, nein.
0: Das ist Bullshit. Was ist es denn wirklich, Christian?
4: Es ist wahr.
3: Jetzt wollen wir die Geschichte hören.
4: Weil also, war die Sache ist so, ich hatte eine Sportverletzung am Knie. Und dann wurde mir ein Arzt empfohlen, der war im Donau-Center in Neu-Ulm.
0: Das kenne ich.
4: Ich bin da hingegangen und wurde behandelt. Und Jahre später lese ich in der Zeitung, es hat sich herausgestellt, dass dieser Arzt der Finanzchef von Bin Laden war und die Praxis nur genutzt hat, um Geld zu waschen. Kein Scherz.
3: Haben Sie den erwischt? Haben Sie ihn festgenommen?
4: Nein, den haben Sie nicht erwischt. Der konnte sich gerade noch aus dem Staub machen.
0: Und wichtigste Frage, wie geht's in deinem Knie nach der Behandlung?
4: Super. Ging mir besser.
3: Ja, schmiegsam wie eine Kalaschnikow jetzt.
4: Läuft.
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0: Kamerad und Love Sober, hier sind die Crasher in Bayern 3.
1: Da gab es aber die ein oder andere Weißbierdusche am Wochenende, denn seit dem Wochenende steht fest, Deutschland schickt Bayern, Deutschland schickt München ins Rennen als Olympiakandidat für 2036, 2040 oder 2044. Das entscheidet dann so in 2-3 Jahren das IOC, ob die Spiele nach München kommen oder nicht. Gibt ja auch noch Konkurrenz, ne, und so. Und ein Teil des Konzepts lautet ja ganz klar, alle Wettbewerbe finden in München statt.
2: Ja, Moment mal, ne? Also das sind aber nicht alle Wettbewerbe, weil Segelwettbewerbe, die finden hier oben, ganz oben bei uns, im Norden statt, in Kiel.
1: Segeln in Kiel?
2: Ja, sicher.
1: Warum das denn?
2: Ist doch klar, Mann, weil wir haben nicht nur ein bisschen mehr Wind als hier da unten in Bayern. Wir haben auch mehr Wasser und wir haben auch mehr Schiffe. Das brauchst du zum Segeln.
1: Kann ja sein, dass ihr ein bisschen mehr Wind und ein bisschen mehr Wasser habt.
2: Ja.
1: Aber weißt du, was wir ein bisschen mehr haben als ihr da oben?
2: Ja, was denn?
1: Ankerzentren.
2: Ja, das stimmt.
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11: Und hier ist Thomas Anshofer.
12: Weil das Wetter mit viel Sonne und Wärme auch heute wieder so gut ankam, hat sich's breitschlagen lassen, das auch morgen wieder zu tun. Wir starten kühl bei rund 8 Grad, stellenweise auch mit Frühnebel, aber dann wird das überall wieder sonnig, meistens sogar ohne eine Wolke am Himmel. Wenn aber welche auftauchen, dann von Hessen und Baden-Württemberg her. Bleiben aber alle locker und verpuffen schon fast freiwillig wieder, weil sie nämlich hoch Arno weiter wegtrocknet.
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13: Ganz genau, 5:30 haben wir es, die A3 Passau-Nürnberg. Die ist in beiden Richtungen zwischen Garhampfelshofen und Iggensbach nach einem LKW-Unfall gesperrt. Bitte bildet dort eine Rettungsgasse zwischen der ganz linken Spur und der Spur daneben und haltet diese auch offen. A8 München Richtung Salzburg, zwischen Bad Aibling und Rohrdorf, 3 Kilometer Stau an einer Baustelle, 15 Minuten plus. Dann A8 Richtung München, zwischen Fraßdorf und Rosenheim, 5 Kilometer Stau wegen Bauarbeiten, 30 Minuten extra. Auf die A9 Berlin Richtung Nürnberg zwischen Münchberg Süd und Gefrees 7 Kilometer Stau wegen Bergungsarbeiten. Die rechte Spur ist gesperrt. Im Moment dauert es 45 Minuten länger. Und A92 München Richtung Deggendorf, da braucht ihr auch ein bisschen mehr als sonst. Zwischen Altdorf und Landshut Nord 3 Kilometer Stau, 15 Minuten extra.
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15: Hallo Bayern! Und gut zwei Drittel der Show sind schon rum. Kurze Frage an unseren Show-Experten. Wie schlagen wir uns denn bisher?
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16: Wir sind im Mittelmaß angekommen.

0: In dem Feierabend mit Tame Impala und Jenny Dracula. Hier ist Bayern 3, hier sind die Crasher.
1: Und ich weiß nicht, wie es euch geht, aber in letzter Zeit, ich habe immer mehr ein ungutes Gefühl, wenn ich irgendwelche News zu künstlicher Intelligenz lese. Mhm. Also nicht nur, dass letztens die großen Tech-Bros gesagt haben, vielleicht sollten wir diese Entwicklung mal stoppen, weil wir wissen auch nicht mehr, was die so machen und ob sie mal gefährlich werden könnten für uns.
0: Die könnten uns alle umbringen.
1: Es könnte passieren. Und jetzt gibt es eine neue Studie des KI-Startups Emergence, die zeigt, dass autonome Agenten eigene Kurzsprache entwickeln. Also autonome Agenten, kleine quasi KI-Programme, die miteinander arbeiten, um ein Ziel zu erreichen. Und Forscher haben diese KI-Agenten einfach mal quasi miteinander interagieren lassen und sich rausgehalten und geguckt, was passiert.
0: Ich habe immer Angst, wenn ich nur höre und sich rausgehe.
1: Ja, das ist schon immer schlecht. Und dann haben die festgestellt, ich meine, diese Agenten, die kommunizieren ja dann wirklich mit Nachrichten untereinander, mhm, so wie wir das jetzt auch in irgendwelchen Chats machen. Und nach kurzer Zeit schon wurden die Chats, ja, haben sich verändert, wurden immer unleserlicher, weil diese KIs angefangen haben, wie so neue Kürzel zu erfinden.
0: Verschlüsselungen.
1: Verschlüsselungen, Kürzel, Wörter abzukürzen. Also da kam auf einmal ein Kauderwelsch nach einigen Dialogzeilen raus, wo keiner mehr verstanden hat, über was reden die jetzt eigentlich gerade? Worum geht's denn da überhaupt?
0: Mhm. Wir hören mal kurz in diese KI-Sprache rein, die wirklich kein Mensch auf der Welt versteht.
2: Wenn ich rausgehe und sage, ich habe keine Hosen mehr und keine Röhre mehr und jeder muss mich einen Fuchsen schon bei, da muss ich dazu laufen, wenn man sagt, irgendetwas machen wir das Unternehmen.
1: Das ist beängstigend.
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0: Katy Perry und The One That Got Away. Hier sind die Crasher in Bayern 3.
1: So, und wir müssen nochmal über das Thema sprechen, über das wir anfangs der Sendung gesprochen haben, über Philipp Amthor von der CDU. Weil so viele Reaktionen auch von euch reinkamen. Nochmal ganz kurz, es geht um die ZDF-Doku-Serie Inside CDU, die ausgestrahlt wurde und bei der zu sehen ist, wie Philipp Amthor sich einen Strandkorb aufstellen lässt, und zwar auf dem Balkon des Kanzleramtes in Berlin.
2: Ganz dezent.
1: So, und das natürlich in Zeiten, wo der Kanzler uns allen erzählt, wie faul wir sind und wie wenig wir arbeiten. Da schaukelt sich der Amthor die Nickelbrille schön im Strandkörbchen.
0: Und dafür gab es berechtigterweise viel Spott, viel Kritik im Netz, auch von euch. Aber hey, auch das müssen wir sagen, fair enough.
1: Ja.
0: Philipp Amthor hat reagiert, hat, wie ich finde, schnell reagiert und lässt den Strandkorb jetzt wieder zurückgehen.
1: Und nicht nur das. Und er hat uns sogar auch einen Song dagelassen.
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3: Gleich warten Bibi Rexha, Bowser und Nico Santos. Classic auf

0: vor. Gibt's alles, was heute wichtig ist in den News?
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2: Um 18 Uhr mit Veit Schmelter. Der Autozulieferer Bosch will am Standort in Nürnberg massiv Arbeitsplätze streichen. Wie eine Konzernsprecherin auf BR-Anfrage bestätigt hat, sollen 900 Jobs bis 2029 wegfallen.
3: Der Arbeitsplatzabbau soll möglichst sozialverträglich ablaufen. Die Entscheidung falle uns unheimlich schwer, heißt es in einer Pressemitteilung. Der Konzern müsse aber seine Strukturen an das sich verändernde Marktumfeld anpassen und die Wettbewerbsfähigkeit wiederherstellen. Bosch ist an seinem Standort in der Zweibrückener Straße in Nürnberg fast ausschließlich vom Verbrenner abhängig. Deswegen hatten Betriebsrat und IG Metall auch wiederholt gefordert, Zukunftsprodukte nach Nürnberg zu bringen. Die IG Metall kritisiert den Abbau von 900 Jobs massiv, spricht von Kahlschlagplänen. Andreas Schuster, Nürnberg.
2: Seit August hat der CDU-Politiker Jens Spahn schon zwei Ämter aufgegeben. Erst den Vorsitz der Unionsfraktion und heute seinen Posten im Haushaltsausschuss des Bundestags. Hintergrund ist massive Kritik an Spahn, weil er bei einer Ausschusssitzung fehlte und gleichzeitig Urlaubsbilder von ihm aufgetaucht waren.
4: Der Unionspolitiker Spahn hat Parteikollegen im Haushaltsausschuss über seinen Rückzug informiert. In der Nachricht schreibt Spahn, alles rund um seine Person sei aktuell so politisiert, dass ein normales Arbeiten kaum möglich sein werde. Sein Rücktritt vom Posten des Unionsfraktionschefs im Juli sei noch viel zu frisch, um wieder voll durchzustarten, als wäre nichts gewesen, heißt es weiter. Jetzt wolle er sich in Absprache mit dem neuen Fraktionschef Frei vorerst auf seine Arbeit im Wahlkreis und seine Familie konzentrieren. Aus Berlin, Lissy Kaufmann.
2: Bei russischen Angriffen auf die ukrainische Hauptstadt Kiew ist unter anderem ein Krankenhaus getroffen worden. Präsident Selenskyj hat auf Telegram geschrieben, Rettungskräfte versuchten den Brand schnellstmöglich zu löschen. Über Opfer ist nichts bekannt. Kurz davor war auch die Akademie der Wissenschaften in Kiew getroffen worden. Dort starb ein Mensch, 6 wurden verletzt. Nach dem schweren Busunfall auf der A96 gestern Morgen mit 2 Toten laufen die Ermittlungen zur Unfallursache. Heute reist eine philippinische Regierungsdelegation aus Frankfurt an. Aus dem BR-Studio Augsburg, Eva Heime.
5: Die philippinische Delegation will sich vor Ort ein Bild machen, mit Verletzten sprechen und die Angehörigen unterstützen. Alle Schwerverletzten sind inzwischen außer Lebensgefahr. Für einen 58-jährigen Mann und eine 27-jährige Frau aus den Philippinen kam jede Hilfe zu spät. Sie starben noch an der Unfallstelle. Die beiden italienischen Busfahrer blieben laut Polizei weitgehend unverletzt. Gegen den 40-jährigen Fahrer läuft nun ein Verfahren wegen fahrlässiger Tötung.
2: Die Riesenrakete Starship des privaten Raumfahrtunternehmens SpaceX von Tech-Milliardär Elon Musk ist zu einem außergewöhnlichen Testflug aufgebrochen. Das größte jemals gebaute Raketensystem hob in Texas ab und erreichte erstmals die Erdumlaufbahn. Geplant war eine rund 10-stündige Mission, bei der die Starship die Erde etwa 6-mal umrunden sollte. Doch kurz nach dem Start verkürzte das Unternehmen die Mission auf 3 Stunden. Die Zeit, es ist 18.03 Uhr.
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0: Das hat Thomas Anzenhofer für euch.
6: Der blaue Himmel über uns, der wird jetzt um 19 Uhr fast nahtlos von einer mondhellen Nacht abgelöst. Der Mond geht so gegen 19.20 Uhr auf. Dann kühlt es bis morgen früh auf 14 bis 5 Grad ab. Der Dienstag, der beginnt frisch wie jeder Tag momentan, rund 8 Grad. Stellenweise gibt es dann Frühnebel, danach aber wieder viel Sonnenschein. Von Hessen und Baden-Württemberg können allerdings auch mal ein paar lockere Wolken vorbeiziehen. Mittwoch sieht es dann genauso aus.
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0: Hallo zu euch auf die Straßen. Die A3 Passau Richtung Nürnberg zwischen Garham-Vilshofen und Iggensbach. Hier haben wir 7 Kilometer Stau nach einem Unfall. 45 Minuten braucht ihr hier länger durch. Die A6 Nürnberg Richtung Pilsen zwischen Wernberg Ost und Leuchtenberg. Hier haben wir einen Unfall auf der rechten Spur. Die A8 München Richtung Salzburg zwischen Bad Aibling und Rohrdorf. Hier haben wir 3 Kilometer Stau an einer Baustelle. 12 Minuten dauert länger, sagt der Bayern 3 Stauzeitrechner. Und auf der A8 in Richtung München zwischen Fraßdorf und Rosenheim haben wir 5 Kilometer Stau wegen Bauarbeiten. Halbe Stunde dauert es länger. Und dann noch die A70 Schweinfurt Richtung Bamberg. Zwischen Dreieck Werntal und Schweinfurt Berg Rheinfeld. Hier haben wir einen Unfall auf der linken Spur. Eine gute und vor allen Dingen sichere Fahrt euch allen unterwegs.
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0: Hello, Montagfeierabend. Wer gibt auch schon so leichte Bowser-Geräusche von sich, wenn ihr im Stau steht? Oh, oh, oh, oh. Das Geräusch, wenn ihr heute auf die Couch fallt. Eieiei. Das ist für euch hier zum Start in diesen Feierabend. Was du Liebe nennst. In Bayern 3.

Classic. Das ist Nico Santos und Classic hier für euch in den Bayern 3. Habt ihr eine Idee, wie ich noch an Oasis-Tickets komme? Das fragt zum Beispiel die Steffi aus Ebersberg. Und mit dieser Frage ist Steffi absolut nicht allein, weil ganz viele von euch schicken uns das gerade durch. Ihr habt es mitbekommen. Oasis sind back. Sie sind wieder gemeinsam, die zwei Brüder, auf einer Bühne. Und jetzt kommen sie im Juli 2027 auch noch zu uns nach Bayern, nach München, in die Allianz Arena. Aber alles eben schon restlos ausverkauft. Jetzt kommt aber der ultimative Tipp. Der kommt nicht von uns. Der kommt nicht von mir. Ich möchte mich davon distanzieren. Der kommt von Liam Gallagher himself. Der postet auf X einfach: Alle, die keine Tickets bekommen haben, schmuggelt euch doch einfach rein. Und setzt noch ein freches YOLO dahinter. Ja, und wenn man dann verhaftet wird, einfach don't look back in anger schmettern. Und vielleicht nicht das Vergangenheits-Ich verfluchen. Könnt schon mal üben. Jetzt mit Oasis. Hier für euch in Bayern 3.

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8: Das ist quasi ein 50-50-Montag, Thomas Anzenhofer.
9: Nach rund 12 Stunden Sonnenschein wird es jetzt in einer halben Stunde für rund 12 Stunden dunkel sein. Hier und da bildet sich dann zumindest vorübergehend auch ein bisschen Nebel. Wenn dann morgen aber wieder die Sonne aufgeht, wird es genauso ausschauen wie heute. Sogar ein Grad wärmer wird es. 22 bis 29 Grad. Von Hessen und Baden-Württemberg schauen aber ab und zu auch mal ein paar Wolken vorbei.
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8: Es ist 6:30. Hallo zu euch auf die Straßen. Die A3 Passau Richtung Nürnberg zwischen Garheim-Wimmelshofen und Iggensbach. Hier haben wir 4 Kilometer Stau wegen Bergungsarbeiten. 20 Minuten braucht ihr hier länger durch, sagt der Bayern 3 Stauzeitrechner. Die A6 Nürnberg Richtung Pilsen zwischen Wernberg Ost und Leuchtenberg. Hier haben wir einen Unfall auf der rechten Spur. 12 Minuten dauert es länger auf der A8 München Richtung Salzburg zwischen Bad Aibling und Rohrdorf. 3 Kilometer Stau an einer Baustelle. Und auf der A8 in Richtung München zwischen Fraßdorf und Rosenheim. Hier haben wir 5 Kilometer Stau wegen Bauarbeiten. Halbe Stunde plus. Die A70 Schweinfurt Richtung Bamberg zwischen dem Dreieck Werntal und Schweinfurt-Berg-Rheinfeld. Hier haben wir einen Unfall. Und noch die B300 Memmingen Richtung Augsburg zwischen Neuses und Augsburg-Stadtbergen. Hier haben wir eine Sperre wegen eines Feuerwehreinsatzes. Eine gute und vor allen Dingen sichere Fahrt.
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Eminem, Houdini, hier ist Bayern 3 und die Tage fühlen sich aktuell doch noch so voll nach Auftanken an oder nochmal Sonne tanken, Vitamin D, alles rein damit ins Gesicht, bevor wir dann Richtung Herbst und Winter starten, bevor womöglich auch ja nicht nur dieses Weihnachtsfeeling kommt, sondern vielleicht auch ein klein bisschen Winterblues kickt und die Gedanken sich vielleicht auch noch ein bisschen kalt anfühlen. Kennen ganz, ganz viele von uns und dann gibt es so Stars wie Tiffany Harris, die schreibt Songs, die sind quasi so die warme Flauschidecke mit Heizfunktion für genau solche Tage. Die Hoffnung, wenn die Gedanken gerade noch ein bisschen düster sind. Das ist neu für euch in Bayern 3. Find Me, Tiffany Harris.

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2: Gleich warten auf euch Sia, Temper City und Miley.

0: Best Persuades. Davor gibt's die Top-Themen des Tages. Hier sind für euch die News.
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2: Um 19 Uhr mit Veit Schmelter. Es ist ein Schlag ins Gesicht für die Bosch-Belegschaft am Standort in Nürnberg. 900 Stellen werden hier bis 2029 gestrichen. Das hat der Konzern heute bekannt gegeben. In dem Werk werden überwiegend Komponenten für Verbrennungsmotoren hergestellt. Wegen der Krise in der Autobranche und der Umstellung auf E-Autos sind Bosch zuletzt Aufträge weggebrochen. Arne Bransch, Betriebsratsvorsitzender bei Bosch in Nürnberg, sieht in dem jetzigen Stellenabbau die Vorboten einer kompletten Werksschließung.
3: Weil wir in meinen Augen trotzdem nur noch fast ausschließlich Verbrennungsprodukte haben werden, die über die Jahre noch mehr unter Druck bekommen. Wenn wir so eine minimale Mannschaft haben, sind wir in einer Größenordnung, wo Bosch Werke geschlossen hat und wir schwer überlebensfähig sein werden. Von daher ist es für mich gerade nur der erste Schritt zu einer Schließung.
2: Die geplante Pflegereform spaltet die Regierungskoalition. Trotz der Kritik von Seiten der SPD will das CDU-geführte Gesundheitsministerium aber am Zeitplan festhalten. Demnach soll das Bundeskabinett übermorgen über das Konzept von Minister Linnemann abstimmen. Vom Ministerium hieß es, es liefen Gespräche und es werde intensiv verhandelt. Kanzler Merz und Vizekanzler Klingbeil wollen noch einmal mit Linnemann hinter verschlossenen Türen über die Reformpläne sprechen. Die Mehrheit der Frauen in Deutschland schränkt ihre Online-Aktivitäten aus Angst vor sexualisierter Gewalt im Netz ein. Wie eine Online-Umfrage im Auftrag des Deutschen Frauenrates zeigt, ändern 2/3 der Befragten aus Sorge vor einer missbräuchlichen Nutzung von Fotos und Videos ihr Verhalten im Internet oder verzichteten ganz auf Online-Aktivitäten. Bei der Gruppe der 18- bis 39-Jährigen gaben das sogar 76% an. 9 von 10 Frauen wünschen sich besseren Rechtsschutz. Am letzten Tag seiner Frankreich-Reise hat Papst Leo heute an die Staatsoberhäupter der Länder appelliert, das Völkerrecht wieder mehr zu achten. Europa käme dabei eine entscheidende Rolle zu, sagte das Kirchenoberhaupt in Metz.
4: Die europäischen Werte müssten als Gegengewicht zu aktuellen Tendenzen der Weltpolitik wirken. Leider seien die Beziehungen zwischen den Staaten immer so wörtlich barbarischer. Das gegebene Wort werde missachtet. Stattdessen rühme man sich der Lüge und Täuschung. Diese Worte des Papstes können als indirekte Kritik am Politikstil des amerikanischen Präsidenten Trump gewertet werden. Ohne die Ukraine direkt zu erwähnen, sprach Leo XIV. Vom wieder aufgeflammten Krieg in Europa und einem sinnlosen Gemetzel, das jeden Tag unzählige Opfer fordere. Kai Rienecker, Metz.
2: In Nürnberg wird es künftig weniger Krippenplätze geben. Die Stadt teilte mit, dass sie das Ausbauziel von bislang 48 auf 44% senkt. Grund dafür ist die rückläufige Nachfrage nach Betreuungsplätzen für Kinder unter 3 Jahren. Das hat eine Umfrage unter 2700 Eltern ergeben. Nürnberg liege mit dieser Entwicklung im bundesweiten Trend. Demnach wünschen sich Eltern heute seltener oder erst später Betreuung für ihre Kleinkinder. Die Zeit, es ist 19.03 Uhr.
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0: Da gibt's noch einen richtig schönen Himmel für euren Feierabend. In der Nacht dann sternenklar, zumindest größtenteils in Unterfranken. Da sind ein paar Wolken mit dabei und bis zum Morgen hin wird's dann wieder ordentlich neblig. Und morgen starten wir dann auch mit diesem Frühnebel, dann aber wieder größtenteils viel Sonne, die am Start ist und nur vereinzelt sind Wolken mit dabei. Das Ganze bei 20 bis sogar 29 Grad.
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0: Hallo zu euch auf die Straßen und wir starten rein mit gleich 2 Gefahrenmeldungen. Die gibt's bei uns immer zuerst. Vorsicht bitte, es liegt eine Schaufel auf der Fahrbahn. Und zwar auf der A9 München Richtung Nürnberg zwischen Manching und Ingolstadt Süd. Hier liegt die Schaufel auf der Fahrbahn. Und dann nochmal Vorsicht, es sind Personen auf der Fahrbahn. Und zwar auf der A995 Kreuz München Süd Richtung München in beiden Richtungen. Zwischen Oberhaching und Taufkirchen West, hier sind Personen auf der Fahrbahn. Die weiteren Meldungen. Die A3 Passau Richtung Nürnberg. Zwischen Garheim-Vilshofen und Ingensbach, hier haben wir Behinderungen wegen Bergungsarbeiten. A7 Würzburg Richtung Fulda. Zwischen Bad Brückenau-Wildflecken und Bad Brückenau-Volkers, hier haben wir einen Unfall im Baustellenbereich. Bitte bildet hier eine Rettungsgasse zwischen der ganz linken Spur und der Spur daneben und haltet diese möglichst auch offen. Dann haben wir die A8 Salzburg Richtung München. Zwischen Fraßdorf und Rosenheim, 6 Kilometer Stau wegen Bauarbeiten. Eine halbe Stunde braucht ihr hier länger durch, sagt der Bayern 3 Stauzeitrechner. Und noch die A70 Schweinfurt Richtung Bamberg. Zwischen Dreieck Werntal und Schweinfurt Berg Rheinfeld ein Unfall. Eine gute und vor allen Dingen sichere Fahrt euch allen unterwegs.
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0: Hello, vielleicht seid ihr heute auch irgendwo zwischen Sonnenbrand aus der Mittagspause und Popo verbrannt von der Sitzheizung, weil es morgens und jetzt dann am Abend doch so ein klein bisschen zapfig wird. Also ich verliere schon langsam den Finger immer wieder hin zur Sitzheizung. Ist einfach geil.

0: Wer solche Banger raushaut, der braucht keinen Nachnamen mehr. Deswegen nennt sie sich nur noch Miley. Das ist Bass Persuades. Ganz neu hier für euch in Bayern 3. Und neu und fresh ist immer cool. Aber manchmal, gerade so auf dem Weg in Richtung Herbst, da sind so Serien, die ihr vielleicht schon kennt, die ihr vielleicht lange nicht gesehen habt oder vielleicht nachholen wollt, weil es alte Klassiker sind und noch nie geguckt habt, da sind die auf einmal ganz schön cool. Und genau deswegen kommt hier eure schnelle Top 3 der Oldschool-Serien, die ihr jetzt streamen könnt bei Prime Video. Sex and the City. Wir alle kennen natürlich die vier Frauen, die New York und deren Männer unsicher machen. Ich habe es jetzt erst richtig geguckt. Macht auf jeden Fall super Spaß, gerade wenn es ein bisschen kälter wird und man sich trotzdem tolle Outfits angucken will. Für viele der Herbstklassiker, jetzt bei Netflix, Gilmore Girls. Alleinerziehende Mama und ihre super clevere Tochter und deren Leben in der Kleinstadt mit ja so ein bisschen eher skurrilen, aber total liebenswerten Charakteren. Muss man mal gesehen haben. Und das Beste, das gibt's in der ARD-Mediathek. Wenn ihr Kinder habt, perfekte Ausrede. Wenn nicht, einfach trotzdem schauen, durchsuchten, einmuckeln. Meister Eder und sein Pumuckel.
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3: Wir haben es kurz nach 7:30 hallo zu euch auf die Straßen. Die A3 Passau Richtung Nürnberg zwischen Garheim-Vilshofen und Ingsbach. Hier kommt es zu Behinderungen wegen Bergungsarbeiten. Und weiter auf der Sinzinger Autobahnbrücke. Hier steht ein defekter LKW. Die A7 Würzburg Richtung Fulda zwischen Bad Brückenau-Wildflecken und Bad Brückenau-Volkers. Ein Unfall im Baustellenbereich. A8 Salzburg Richtung München zwischen Fraßdorf und Rosenheim. 6 Kilometer Stau wegen Bauarbeiten. 30 Minuten dauert es länger, sagt der Bayern 3 Stauzeitrechner hier. Die A70 Schweinfurt Richtung Bamberg zwischen Dreieck-Werntal und Schweinfurt-Berg-Rheinfeld. Hier haben wir einen Unfall. Und noch die B12 Passau Richtung Freyung in Höhe Groß-Tannensteig. Hier haben wir ebenfalls einen Unfall. Eine gute und vor allen Dingen sichere Fahrt euch allen unterwegs.
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0: Und weiter geht's mit richtig viel Musik.

Lush Life hier in Bayern 3. Und Luna aus Otterskirchen in Niederbayern, die ist eine Maschine. Während Corona, da hat sie schon ganz, ganz viele mit ihren Songs bei Social Media begeistert. Und noch während der Schule geht dann ihr erster Song wirklich komplett durch die Decke. Sängerin Lea, die hat sie dann am Ende sogar unter ihre Fittiche genommen, weil sie gesagt hat, du hast so wahnsinnig viel Talent, da müssen wir mehr draus machen. Und gefühlt hat sie in den letzten Jahren noch mehr Emotionen in ihre Hits gepackt, auch wenn ich das Gefühl habe, dass das fast gar nicht möglich war. Aber irgendwie hat sie es trotzdem noch geschafft, da noch ein bisschen mehr reinzuballern. Zeigt sie jetzt im BR Popradar. Da gibt es für euch immer die geilste Musik aus Bayern und da darf sie nicht fehlen. Das ist der einzige Ort neu in Bayern 3.

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5: Um 20 Uhr mit Veit Schmelter. Der Autozulieferer Bosch hat die Streichung von 900 Arbeitsplätzen am Standort in Nürnberg bis 2029 angekündigt. Der Konzern begründet die Maßnahme unter anderem mit zunehmendem Wettbewerbsdruck und sinkendem Absatz in der Autobranche. Aus Nürnberg berichtet

0: Andreas Schuster.
1: Bosch ist an seinem Standort in der Zweibrückener Straße in Nürnberg fast ausschließlich vom Verbrenner abhängig. Deswegen hatten Betriebsrat und IG Metall auch wiederholt gefordert, Zukunftsprodukte nach Nürnberg zu bringen. Die IG Metall kritisiert den Abbau von 900 Jobs massiv, spricht von Kahlschlagplänen. Außerdem wirft sie Bosch vor, von den Beschäftigten 15% Personalkosteneinsparungen zu verlangen, ohne selbst etwas für die Zukunft des Standorts zu tun und neue Produkte nach Nürnberg zu bringen. Eine Schließung des Bosch-Werks hier nach 2029 sei deshalb nicht mehr auszuschließen, fürchtet die Gewerkschaft.
0: Bundespräsident Steinmeier hat anlässlich des 75. Jubiläums des Bundesverfassungsgerichts zum Schutz des Rechtsstaats aufgerufen. Kräfte an den politischen Rändern würden erstarken und Demokratie und Rechtsstaat in Frage stellen, sagte er beim Festakt in Karlsruhe. Das Bundesverfassungsgericht schütze die Demokratie. Der Präsident des Verfassungsgerichts Habart sprach von Zeiten des Umbruchs. Gerade in solchen Zeiten aber zeige sich die Stärke des Verfassungsstaats. Wer auch immer den Menschen nehme, was das Grundgesetz gebe, würde in Karlsruhe an seine Grenzen stoßen, sagte er. Nahe der Grenze zwischen der Ukraine und Polen ist es zu einer Drohnenattacke gekommen. Das teilte die polnische Regierung mit. Das Verteidigungsministerium in Warschau sprach von einem russischen Angriff auf die Westukraine. Demnach sei eine düsengetriebene Drohne etwa 2 Kilometer vom Grenzübergang zu Polen in der Ukraine eingeschlagen. In der Region rund um die polnische Stadt Lublin im Südosten des Landes wurde Luftalarm ausgelöst. Wegen der Druckwelle wurde am Grenzübergang ein Kontrollgebäude beschädigt, hieß es. Nachdem Kreml-Chef Putin bereits das Russland-Geschäft der europäischen Konzerne Nestlé und Auchan unter Zwangsverwaltung gestellt hat, folgt nun ein deutscher Lebensmittelgroßhändler, die Metro. Das geht aus einem Präsidialdekret hervor, wie unser Moskau-Korrespondent Philipp Reilon berichtet.
2: Die russischen Metro-Vermögenswerte wurden der UK Talk Rus übertragen, einem russischen Unternehmen. Die genauen Hintergründe sind noch unklar. Faktisch könnte die vorübergehende Übertragung am Ende aber in eine staatliche Enteignung ohne Entschädigung münden. Die UK Talk Rus wurde laut russischen Medien erst Anfang September in Moskau gegründet. Das Unternehmen gehöre formal dem russischen Geschäftsführer der dortigen Metro-Tochter, teilte Metro dem ARD-Studio Moskau mit.
0: Mission erfolgreich. Die Starship-Rakete des US-Raumfahrtunternehmens SpaceX hat erstmals die Erde umrundet. Eigentlich sollte die Riesenrakete in einem rund 10-stündigen Testflug die Erde insgesamt 6-mal umrunden. Nach dem erfolgreichen Einlenken in die Umlaufbahn teilte das Unternehmen des Milliardärs Elon Musk allerdings mit, dass die Starship schon nach rund 3 Stunden wieder zurückkehrt. Die gut 120 Meter lange Rakete landete schließlich im Pazifik. Die Zeit, es ist 20.03 Uhr.
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4: Heute Nacht haben wir es größtenteils sternenklar in Unterfranken. Da sind ein paar Wolken, die sich davor schieben. Und insgesamt gibt es bis zum Morgen einfach eine dicke Portion Nebel mit. Genau der starten wir dann auch morgen in den Dienstag rein. Aber der Nebel wird größtenteils weggeschleckt von der Sonne. Die ist nämlich wieder ganz häufig am Start. Gegen Nachmittag kommen dann vereinzelt ein paar Wolken von Norden und von Westen herein. Das Ganze bei 20 bis 29 Grad.
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4: Hallo zu euch auf die Straßen, die A3 Passau Richtung Nürnberg. Auf der Sinzinger Autobahnbrücke, hier steht ein defekter LKW. Aktuell haben wir hier 4 Kilometer Stau. 20 Minuten müsst ihr mehr einrechnen. Die A8 Salzburg Richtung München zwischen Fraßdorf und Rosenheim. 3 Kilometer Stau wegen Bauarbeiten. Viertelstunde plus, sagt der Bayern 3 Stauzeitrechner hier. Und noch die B12 Passau Richtung Freyung in Höhe Groß-Tannensteig. Hier haben wir einen Unfall. Eine gute und vor allen Dingen sichere Fahrt euch allen unterwegs.
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4: Hey, und da ist gerade Ausrastzeit. Zumindest bei Sonja und ihren 2 Kindern. Schickt sie hier gerade durch. Kurz vorm ins Bett gehen gibt's immer noch einen Song zum alles raustanzen. Und dann wird sie fertig gemacht und ins Bett gegangen. Na dann, Vollgas, Leberkäs. Jetzt.

Da lahmt die Ärzte. Hier, in Bayern 3 immer noch geil, oder? Vermutlich weiß Taylor Swift selber schon gar nicht mehr, welche Rekorde sie eigentlich alle schon gebrochen hat. Mittlerweile hat sie wirklich gefühlt jeden Rekord einmal erreicht. Seit heute Nacht ist noch einer dazugekommen. Sie ist die meist ausgezeichnete Künstlerin in der Geschichte der VMAs, Video Music Awards, mit insgesamt 33 Awards. Hängt damit sogar Beyoncé ab, die hat 28. Hat gestern erstmal sich reingeschlichen über den Hintereingang. Also alle waren sich gar nicht so sicher, kommt sie jetzt wirklich zu den VMAs oder ist sie doch lieber bei ihrem Mann Travis Kelce am Start im Stadion. Und dann war sie aber da, hat erstmal einen Mega-Look angehabt. Ein schwarzes Kleid mit so einem silberglitzernden Rock. Da ist sie über den, in dem Fall blauen Teppich gegangen und hat vor allem dann mit ihrer Freundin und Schauspielerin Dakota Johnson ihr neues Musikvideo auch noch gezeigt. Dakota spielt da die Hauptfigur. Ein wirklich mega Video geworden und hat schon wieder so Kurzfilm-Vibes. Wie wir das von Taylor Swift auch kennen, hat sie auch wieder selber Regie mitgeführt. Hier ist sie, Tay-Tay. Taylor Swift mit ihrem ganz neuen Song. Das ist Patient Zero. Kam erst am Freitag raus. Ganz neu für euch in Bayern 3.

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1: So ein guter Moment. Wir haben heute Morgen den Computerservice in Altötting in unser geheimes Quiz verwickelt.
2: 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Mhm. 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Hakuna, wie geht denn das weiter nochmal?
3: Ja, Hakuna Matata.
2: 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Sowas hatten sie nicht?
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5: Es ist kurz nach 8:30. Hallo zu euch auf die Straßen. Die A3 Passau Richtung Nürnberg zwischen Garham-Vilshofen und Iggensbach. Hier kommt es zu Behinderungen wegen Bergungsarbeiten. Und dann haben wir noch die A8 Salzburg Richtung München zwischen Fraßdorf und Rosenheim. 3 Kilometer Stau wegen Bauarbeiten. Eine Viertelstunde dauert es hier länger, sagt der Bayern 3 Stauzeitrechner. Eine gute und vor allen Dingen sichere Fahrt.

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1: Gracie Abrams, Look at My Life.

0: Mit ihr fühlt sich alles so ein bisschen leichter an. Das ist Gracie Abrams und Look at My Life. Wenn ihr aber lieber düster und wild wollt, dann ist Babylon Berlin die richtige Serie für euren Herbst. Ihr kennt die Serie vielleicht eh. Jetzt ist Staffel 5 da, die finale Staffel. Und zwar auch wirklich mit allen Folgen. Babylon Berlin zeigt ja so ein bisschen die wilden, düsteren Party- und so Kriminalsumpf-Zeit in den 20er Jahren in Berlin, kurz vom Aufstieg der Nazis. In der neuen Finalstaffel geht es jetzt eben wieder um Gerion und Charlotte im Jahr 1933. Und bei Hitlers Machtübernahme ist dann wirklich endgültig das nackte Überleben gefragt und der Versuch, wie man da überlebt.
1: Wo ist Gerion Rath jetzt?
2: Hochverrat steht im Raum. Er muss verschwinden. Für immer. Die Welt muss so schnell wie möglich erfahren, mit wem sie es in Deutschland zu tun hat.
0: Es ist insgesamt eine mega, mega, mega spannende Serie. Jetzt eben auch eine mega spannende finale Staffel. Und könnt ihr streamen in der ARD Mediathek.
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0: sind Eminem und Jelly Roll. Somebody Save Me hier für euch in Bayern 3. Und gleich ab 21 Uhr werdet ihr hervorragend versorgt mit geiler neuer Musik von der wundervollen Lea Geishauser. Und natürlich gibt es auch heute noch eine Runde unnützes Wissen, das vielleicht für den nächsten Lauf nützlich wird, wenn ihr denkt, ich kann nicht mehr. Die Siegerin vom Berlin-Marathon, die ist Assefa, die ist den einfach mit gerissener Achillessehne fertig gelaufen.
1: What?
2: Total krass.
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2: Um 9 mit Veit Schmelter. Vergangene Woche hatte die Bosch-Belegschaft in Nürnberg noch gegen den Stellenabbau demonstriert, doch es hat nichts genutzt. Bis 2029 will der Konzern hier rund 900 Stellen streichen. Grund: die Krise in der Autobranche. Dadurch sind Bosch zahlreiche Aufträge weggebrochen, hieß es. Frank Strehrath berichtet aus Nürnberg.
3: Bei einer Betriebsversammlung haben die Beschäftigten heute erfahren, dass die Hälfte der 1.800 Arbeitsplätze gestrichen wird. Für die Bosch-Bereichsleitung sei es die Rettung des Standorts, doch für Betriebsräte und die Gewerkschaft IG Metall ist es ein Alarmsignal. Viele haben Angst, dass dies ein weiterer Schritt vor der Schließung des Standorts sein könnte. In Nürnberg werden vor allem Produkte für Verbrennermotoren gefertigt.
2: Das Treffen am Wochenende von Bundesaußenminister Wadephul mit dem russischen Außenminister Lavrov in New York kam für viele überraschend. Weniger überraschend dürfte sein, dass dabei nicht

0: wirklich was herausgekommen ist. Das hat Lavrov heute noch einmal bekräftigt. Bardufuhl hat sich ebenfalls zu dem Treffen geäußert.
1: Folgetreffen machen nur dann Sinn, wenn Russland ernsthaft zu Verhandlungen bereit wäre, sagte Bardufuhl bei einem Treffen mit dem niederländischen Außenminister in Den Haag. Die Reaktion von Lavrov auf das Gespräch zeige aber, dass es diese Bereitschaft nicht gebe. Dennoch sei das Treffen mit dem russischen Außenminister in New York am Rande der UN-Hauptversammlung wichtig gewesen. Diejenigen, die immer direkte Gespräche mit Moskau forderten, würden nun sehen, dass diese nichts bringen. Russland beharre auf einer fundamentalen Position der weiteren Kriegsführung. Solange das der Fall sei, brauche man nicht weiter in Kontakt treten. Aus Den Haag, Jasper Ruppert.
0: Die extreme Hitze und die Trockenheit in diesem Sommer haben die europäische Landwirtschaft stark getroffen. Der Schaden werde derzeit auf bis zu 17 Milliarden Euro geschätzt, sagte der zuständige EU-Agrarkommissar Hansen. Das genaue Ausmaß werde sich erst zeigen, wenn die Ernte abgeschlossen ist. Hansen sprach sich für eine Versicherungspflicht aus, um Landwirte zu schützen. Nur 12% der landwirtschaftlichen Produktionen in der EU seien gegen Schäden versichert. Der Safe Space beim Oktoberfest hat in der ersten Wiesnwoche mehr Übergriffe gegen Mädchen und Frauen registriert. Bislang haben 19 Besucherinnen Hilfe gesucht, weil sie auf dem Festgelände sexualisierte oder körperliche Gewalt erlebt haben. Das sind 7 mehr als zum gleichen Zeitpunkt im Vorjahr, heißt es in der Halbzeitbilanz der Aktion Sichere Wiesen für Mädchen und Frauen. Insgesamt sind es jedoch weniger Besucherinnen, die in den Safe Space gekommen sind. Am häufigsten ging es darum, einen sicheren Heimweg zu organisieren. Waldbrände, Kletterunfälle oder die Suche nach Vermissten. In dieser Sommersaison ist die Bergwacht im Landkreis Amberg-Sulzbach insgesamt 96 Mal ausgerückt. Die Retter sprechen von einer besonders herausfordernden Saison aufgrund der vielen, teils schwierigen Einsätze. Der letzte große Rettungseinsatz war erst gestern. Eine 19-Jährige aus Nürnberg war im Höhenglückssteig bei Hirschbach abgestürzt. Die Bergwacht rettete die junge Frau per Hubschrauber. Die Zeit, es ist 21.03 Uhr.
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3: Das wird eigentlich eine ganz ruhige Nacht. Es ist teilweise wolkig, in Unterfranken ansonsten sternenklar. Und den Mond, der fast Vollmond ist oder eben gerade nicht mehr Vollmond, den könnt ihr auch gut sehen. Die Tiefstwerte heute Nacht 5 bis 14 Grad. Teilweise kann sich auch Nebel bilden, dann vor allem Richtung Morgenstunden. Und morgen kriegen wir dann wieder einen sehr schönen Spätsommer-/Frühherbsttag bei auch warmen Temperaturen 20 bis 29 Grad.
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3: Mit zwei Meldungen. Einmal die A3 Passau Richtung Nürnberg zwischen Garham-Vilshofen und Iggensbach. Behinderungen wegen Bergungsarbeiten. Und A8 München Richtung Salzburg am Inntal-Dreieck ist die Überleitung zur A93 wegen Bauarbeiten bis 7 Uhr morgens gesperrt. Ihr werdet hier umgeleitet. Gute Fahrt euch!
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3: Hello, ich wünsche euch einen schönen Montagabend und wir starten in diese Sendung mit einem Song, der so eine Leichtigkeit hat und so eine Unbeschwertheit und vielleicht ist es genau das Richtige für euch nach einem etwas durchwachsenen Montag. Edward Sharp und The Magnetic Zeros, das ist Home für euch hier im Bayern 3.

Amy Winehouse für euch hier im Bayern 3 am Montagabend. Es gibt so Menschen, die haben einfach eine saucoole Ausstrahlung, also so einen ganz eigenen Vibe. Buck aus Österreich, der ist genauso jemand. Wenn wir seine Songs hören, dann haben die so einen Flow, die klingen einfach saulässig. Auch sein neuer Song, der macht richtig Spaß zum Zuhören. Also coole Gitarre drin, cooler Bass, guter Beat, einfach im Hintergrund, also peitscht ziemlich vorwärts. Und dazu rappt er über eine Frau, die in einer anderen Liga spielt. Findet er zumindest. Also sie trägt ganz teuren Schmuck, sie hat eine geile Bude. Und sie findet ihn toll. Also er fühlt sich wie der größte Glückspilz überhaupt. Das ist Buck, andere Liga, ganz neu für euch in Bayern 3.

My body isn't ready für euch in Bayern 3. Und wenn ihr jetzt so schaut nach dem Motto, ja, dann schwierig. Muss schon sagen, das tut weh, wenn man Freunden diesen einen Song zeigt, den man gerade so feiert und die sind dann so, ja, ja, passt schon. Fühle ich jetzt nicht so. Ja dann, ciao, schönes Leben doch. Auf den hier können wir uns aber auf jeden Fall alle einigen, oder? Der ist immer noch geil für euch jetzt hier im Bayern 3 am Montagabend. Junior, Senior, move your

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1: Mit der A3 Passau Richtung Nürnberg zwischen Garham-Vilshofen und Eggensbach Behinderungen immer noch wegen Bergungsarbeiten. Und A8 München Richtung Salzburg am Inntal-Dreieck ist die Überleitung zur A93 gesperrt. Wegen Bauarbeiten die ganze Nacht bis 7 Uhr morgens. Ihr werdet hier umgeleitet. Gute Fahrt!
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Chris ist Randy für euch hier im Bayern 3 am Montagabend. Jetzt herbstelt es natürlich schon, wenn die Sonne weg ist, aber tagsüber, oder? Wow, wie wir da gerade mit einem mega Spätsommer verwöhnt werden. Ich habe heute Nachmittag so geschwitzt beim Fahrradfahren mit meinem Pulli. Ich hatte noch die Frau in der kurzen Hose gesehen draußen, bevor ich raus bin. Da hatte die wohl doch recht. Es hilft ja manchmal, Leute auf der Straße anzuschauen, was die so anhaben. Aber manchmal erwischt man auch diesen einen Erwin, dem immer viel zu heiß ist. Und dann ärgert man sich, wenn man selber seine Jacke daheim gelassen hat. Wir feiern Bayern. Und wir feiern diesen bayerischen Spätsommer. Und haben für euch jetzt so einen richtigen Die-Sonne-geht-auf-Song ganz neu mit dabei in der Playlist. Das ist Rani mit Tonight. Ganz frisch mit dabei.

Da sommert's in eurem Feelgood-Mix hier im Bayern 3 mit Demi Lovato. Cool for the summer. Und jetzt Sido's aus eurem Radio. Sido hat nämlich einen ganz neuen Song und cool ist er und ein Familienprojekt ist er. Sein ältester Sohn, der ist 26, der spielt da Schlagzeug. Und sein 12-jähriger Sohn, der rappt ganz am Ende und ist auch noch im Musikvideo mit dabei. Ist er, so heißt dieser Song. Und worum geht's? Sido hat die dicksten Eier, findet zumindest er selber. Na dann, hier ist er. Sido.

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2: Es gibt sie in allen Sprachen. Kosenamen. Wir geben sie den Menschen, die uns besonders lieb sind. Sie sagen aus, was jemand für uns ist. Ein Schatz, ein Liebes, ein Herzensmensch. Der Name der Frau, deren Namenstag heute gefeiert wird, ist auch ein solcher Kosename. Lioba, das bedeutet die Geliebte oder die Liebegebende. Lioba hieß eigentlich Trutgeb. Lange hatten sich ihre Eltern ein Kind gewünscht und groß muss ihre Freude gewesen sein, als sie endlich ihre Tochter in den Armen hielten. Lioba, Geliebte, flüsterten sie ihr zärtlich zu und dieser Name blieb ihr. Sie trat in den Orden der Benediktinerinnen ein, wurde Missionarin und Äbtissin. Später wurde von ihr berichtet, dass in allem, was sie tat, die Liebe zu spüren war, die sie selbst empfangen hatte. Die Bildung von Mädchen und Frauen war ihr dabei ein besonderes Anliegen. Was in Liobas Namen anklingt, kann auch uns gut tun. Du bist geliebt, so wie du bist. In der Bibel lese ich dazu: Ich habe dich bei deinem Namen gerufen, du gehörst zu mir. Für mich ist das heute Abend wie ein liebevoller Ruf von Gott. Mensch, du bist mir lieb. Komm zur Ruhe, gesegnet sollst du sein.
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3: Um 22 Uhr mit Veit Schmelter. Es ist ein Schlag ins Gesicht für die Bosch-Belegschaft am Standort in Nürnberg. 900 Stellen werden hier bis 2029 gestrichen. Das hat der Konzern bekannt gegeben. In dem Werk werden überwiegend Komponenten für Verbrennungsmotoren hergestellt. Wegen der Krise in der Autobranche und der Umstellung auf E-Autos sind Bosch zuletzt Aufträge weggebrochen. Arne Bransch, Betriebsratsvorsitzender bei Bosch in Nürnberg, sieht in dem jetzigen Stellenabbau die Vorboten einer kompletten Werksschließung.
4: Weil wir in meinen Augen trotzdem nur noch fast ausschließlich Verbrennungsprodukte haben werden, die über die Jahre noch mehr unter Druck bekommen. Wenn wir so eine minimale Mannschaft haben, sind wir eine Größenordnung, wo Bosch Werke geschlossen hat und wir schwer überlebensfähig sein werden. Von daher ist es für mich gerade nur der erste Schritt zu einer Schließung.
3: Das Problem gab es bereits im Sommer. Die Pegelstände des Rheins sind wegen zu wenig Regen stark gesunken. Durch die zum Teil historischen Tiefstände ist der Schiffsverkehr erheblich eingeschränkt. Zwischen St. Goa und Mainz etwa seien nur noch vereinzelt Güterschiffe unterwegs, heißt es vom Bundesverband der deutschen Binnenschifffahrt. Der Abschnitt gilt als Nadelöhr der Rheinschifffahrt. Die Fahrrinne ist laut Verband dort schlechter ausgebaut als anderswo. Nach den Wahlerfolgen der AfD und der Linken warnen die katholischen Bischöfe bei ihrer Herbsttagung in Fulda vor zunehmendem Populismus. Zum Auftakt des Treffens bekräftigte der Vorsitzende

0: Vorsitzende der Bischofskonferenz Wilmer, dass der völkische Nationalismus der AfD mit dem Christentum unvereinbar sei. Mit Blick auf antisemitische Vorwürfe gegen Politiker der Linkspartei sagte er, Antisemitismus sei nicht hinnehmbar. Außerdem riefen die Bischöfe auch dazu auf, Katastrophen in Afrika wie etwa dem Krieg im Sudan mit Hunger und Vertreibung wieder mehr Beachtung zu schenken. Seit Freitag demonstrieren in Frankreich Schülerinnen und Schüler gegen schlechte Ausstattung, Lehrermangel und überfüllte Klassen. In einigen Städten gingen die Proteste heute in Gewalt über. Mehrere Sicherheitsleute, Lehrer, Schulleiter und Schüler wurden verletzt, mehr als 160 Verdächtige festgenommen. Vor etlichen Schulen gab es Blockadeversuche. Schwerpunkte der Proteste waren Einrichtungen im Großraum Paris, in Lille, Lyon oder Nizza. Die Polizei ermittelt. Ministerpräsident Söder und Münchens Oberbürgermeister Krause hatten im Vorfeld der Olympia-Entscheidung ein Versprechen gegeben. Wenn die Landeshauptstadt deutsche Bewerberstadt für Olympia wird, dann geht's zusammen auf die Olympia-Achterbahn auf dem Oktoberfest. Und das haben die beiden am Abend eingelöst. Gemeinsam ging's für die beiden rund inklusive 5 Loopings. Zuvor lobte Söder den gemeinsamen Erfolg.
1: Ich habe das sehr geschätzt für den persönlichen Einsatz. Die Zusammenarbeit mit der Stadt war sehr professionell auch und wir setzen es fort. Wenn man mal in so einem Team ist und gemeinsam zittert, dann ist das eine gute Basis für die künftigen Wege.
0: Sagt Ministerpräsident Söder. Die Zeit, es ist jetzt 22.03 Uhr.
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3: Wettertechnisch machen wir nicht so viele Loopings, also es bleibt jetzt heute Nacht oft sternenklar, Tiefstwerte um die 10 Grad im Schnitt und morgen geht's spät sommerlich weiter, also eigentlich genauso wie heute. Morgen 20 bis 29 Grad, dazu wieder viel Sonne, wenn sich der Frühnebel mal aufgelöst hat.
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3: Ganz normaler Verkehr grad, kommt gut an.
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3: Und hier ist Bibi Rexha. Wir können mittlerweile alle mitsingen. Oder bei ihrem Hit, das ist für euch New Religion.

0: Bayern 3 am Montagabend, 14:10 haben wir es. Jetzt wird's privat, aber seid ihr geschieden?
1: Ich gehe jetzt so auf die Mitte-30-Ära zu und ich sag mal so, im Freundeskreis sind die ersten, zweiten Kinder schon da oder unterwegs. Und es gibt diesen tollen Spruch, ja, das zweite Kind ist der häufigste Scheidungsgrund. Also man braucht natürlich aber auch gar keine Kinder, um sich scheiden zu lassen. Aber ich merke jetzt schon so in meinem Umfeld, also es gab auf jeden Fall so um die 30 ganz viele Trennungen. Scheidung ist es bei mir persönlich noch keine dabei im Umfeld, aber leider ist es wahrscheinlich nur eine Frage der Zeit. Sängerin Ash, die ist auch schon geschieden, obwohl sie eigentlich noch gar nicht so alt ist, aber sie ist super, super konservativ aufgewachsen in den USA, hat ganz typisch amerikanisch ganz früh geheiratet, sofort mit Anfang 20 und hat diese Hochzeit aber total bereut. Also es war eine ganz unschöne Trennung und Scheidung. Mittlerweile ist sie jetzt wieder glücklich neu verheiratet, aber über diese erste viel zu frühe Ehe hat sie schon verschiedene Songs geschrieben. Jetzt kommt wieder einer, von dem sie meinte, oh, den hätte sie früher einfach gebraucht. Dann hätte sie sich vielleicht damals ja anders entschieden und sich doch irgendwie getraut, das ganze Ding abzublasen. Stop the wedding, also lass die Hochzeit platzen. Ist ganz neu für euch in Bayern 3. Das ist Ash.

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2: Sie hat schon mal bei den Karaoke-Weltmeisterschaften in Las Vegas mitgemacht. Das finde ich ziemlich cool. Und sie singt nicht nur saugut Karaoke, sondern sie schreibt auch ihre eigenen Songs. Und genau so einen hören wir jetzt, der heißt Mit der Zeit. Das ist Mina aus Weißenstadt in Oberfranken für euch.

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1: Hält euch auf die Straßen um gleich 2 Minuten nach 11:30. Wir haben nur eine Meldung, die kommt von der A9 Nürnberg Richtung München. Zwischen Manching und Langenbruck ist die Autobahn gesperrt wegen eines brennenden LKW. Gute und sichere Fahrt euch.
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0: Das ist Jason Derulo mit Melody und DJ Goja mit Me Chico für euch hier in Bayern 3. Euer Feel Good Mix an diesem Montagabend. Wir haben es gleich 20 Minuten vor 11. Wir beamen uns mal ins Jahr 2006 oder 2007 vielleicht. Ihr sitzt mit euren Freundinnen im Partykeller von den Eltern von irgendeiner Freundin oder vielleicht auch im Wohnzimmer. Ihr sitzt am Fernseher, ihr macht die PlayStation 2 an und spielt SingStar, Deutsch Rock Pop. Mit diesem blauen und diesem roten Mikro. Und ihr sucht euch einen richtigen Banger raus. Und zwar Wir sind Helden von Hier am Blind. Wie oft meine Mädels und ich den gesungen haben. Und gerade wird der quasi wieder neu entdeckt von der Gen Z. Er geht bei TikTok total viral und ist wieder neu mit dabei in den Charts. Es geht da ja ums Lostsein. Von Hier an Blind, wenn ihr den auch früher bei SingStar rauf und runter gesungen habt. Ich weiß nicht weiter. Und das holt uns irgendwie alle ab, oder? Auch wenn wir jetzt auch schon ein paar Jahre älter sind. Diese Ungewissheit, die gibt's ja trotzdem immer wieder mal im Leben. Und drum ist der heute einfach genauso aktuell und cool wie in den frühen 2000ern. Und vielleicht geht's euch auch so, dass ihr es gerade richtig feiert, dass der wieder da ist. Von Hier am Blind.
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klingt irgendwie wie so eine Karussellfahrt, finde ich. Leonie mit Callum Scott und Stay. Das ist euer Feel Good Mix hier in Bayern 3. Wenn ihr euch schon mal verbrannt habt an kochendem Wasser zum Beispiel, boah, dann wisst ihr, das tut so scheiß weh. Ich habe mir mal mit Wasserkocher eben kochendes Wasser über meine Hand gekippt. Ich wollte mir eigentlich das in meine Teetasse eingießen und zack, zu weit geschwappt. Das war echt keine große Stelle an der Hand. Ich habe sofort gekühlt, aber trotzdem, es war so schmerzhaft. Deswegen Respekt an Nicole Scherzinger, die Frontfrau der Pussycat Dolls. Die hat jetzt verraten, dass sie vorgestern, eine Stunde vor ihrem Konzert in Düsseldorf, einfach kochendes Wasser über ihr Bein geschüttet bekommen hat. Sie hat es nicht richtig geschrieben, ob sie das selber war oder irgendwer anders. Aber sie schreibt auf jeden Fall dazu, Show must go on. Und sie ist trotzdem aufgetreten. Und wie? Und diese Brandblasen an Waden und Oberschenkel, die sehen echt übel aus. Aber die nächsten Konzerte in Europa stehen auch weiter an. Deswegen, ja, geht's auch fröhlich weiter. Gute Besserung auf jeden Fall. Jetzt hört ihr die Pussycat.

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1: Um 23 Uhr mit Veit Schmelter. Vergangene Woche hatte die Bosch-Belegschaft in Nürnberg noch gegen den Stellenabbau demonstriert, doch es hat nichts genutzt. Bis 2029 will der Konzern hier rund 900 Stellen streichen. Grund: die Krise in der Autobranche. Dadurch sind Bosch zahlreiche Aufträge weggebrochen, hieß es. Frank Strehrath berichtet aus Nürnberg.
2: Bei einer Betriebsversammlung haben die Beschäftigten heute erfahren, dass die Hälfte der 1.800 Arbeitsplätze gestrichen wird. Für die Bosch-Bereichsleitung sei es die Rettung des Standorts, doch für Betriebsräte und die Gewerkschaft IG Metall ist es ein Alarmsignal. Viele haben Angst, dass dies ein weiterer Schritt vor der Schließung des Standorts sein könnte. In Nürnberg werden vor allem Produkte für Verbrennermotoren gefertigt.
1: Geht es nach SPD-Co-Chef und Finanzminister Klingbeil, sollen Beamte und Selbstständige in die gesetzliche Rente aufgenommen werden. Das hat er am Abend bei einem Bürgerdialog in Heidelberg noch einmal bekräftigt. Das wäre ein wirklicher Beitrag zu mehr Gerechtigkeit, so Klingbeil. Die Rentenkommission schlage das in ihrem Bericht so vor, er sei sich mit Arbeitsministerin Baas einig, dass sie das jetzt auch umsetzen sollten. Zuletzt hatte es immer wieder Diskussionen in der Koalition um verschiedene Vorschläge der Kommission gegeben, etwa bei der abschlagsfreien Rente nach 45 Jahren. Am letzten Tag seiner Frankreich-Reise hat Papst Leo heute an die Staatsoberhäupter der Länder appelliert, das Völkerrecht wieder mehr zu achten. Europa käme dabei eine entscheidende Rolle zu, sagte das Kirchenoberhaupt in Metz.
3: Die europäischen Werte müssten als Gegengewicht zu aktuellen Tendenzen der Weltpolitik wirken. Leider seien die Beziehungen zwischen den Staaten immer so wörtlich barbarischer. Das gegebene Wort werde missachtet. Stattdessen rühme man sich der Lüge und Täuschung. Diese Worte des Papstes können als indirekte Kritik am Politikstil des amerikanischen Präsidenten Trump gewertet werden. Ohne die Ukraine direkt zu erwähnen, sprach Leo XIV. Vom wieder aufgeflammten Krieg in Europa und einem sinnlosen Gemetzel, das jeden Tag unzählige Opfer fordere. Kai Rienecker, Metz.
1: Die Mehrheit der Frauen in Deutschland

0: schränkt ihre Online-Aktivitäten aus Angst vor sexualisierter Gewalt im Netz ein. Wie eine Online-Umfrage im Auftrag des Deutschen Frauenrates zeigt, ändern 2/3 der Befragten aus Sorge vor einer missbräuchlichen Nutzung von Fotos und Videos ihr Verhalten im Internet oder verzichten ganz auf Online-Aktivitäten. Bei der Gruppe der 18- bis 39-Jährigen gaben das sogar 76% an. 9 von 10 Frauen wünschen sich besseren Rechtsschutz. Das höchste Windrad der Welt steht in Deutschland, genauer gesagt in Schiebgau in der Lausitz. Die Baufirma hat mitgeteilt, dass die Anlage nach den letzten Arbeiten nun ihre endgültige Höhe von 365 Metern erreicht hat. Bisher hat ein 285 Meter hohes Windrad in der Oberpfalz den Rekord gehalten. Die Anlage in Schiebgau soll im November in Betrieb gehen und 7500 Haushalte mit Strom versorgen. Die Zeit ist es 23.03 Uhr.
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2: Der Mond scheint wieder ganz schön hell heute Nacht. Vorgestern war ja Vollmond. Sieht heute immer noch total schön aus. Also lohnt sich ein Blick nach draußen. Es wird eine oft sternenklare Nacht. In den Morgenstunden kann sich wieder Nebel bilden. Und wenn der sich aufgelöst hat, wird es morgen tagsüber wieder ein toller Sonnentag. Bei 20 bis 29 Grad. Also ganz schön sommerlich für Ende September. Aber alle, die noch keine Lust auf grauen Herbst haben, die freuen sich auch über den morgigen Tag.
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2: Und da schauen wir auf die A94 München Richtung Passau. Die ist zwischen Mühldorf Nord und Töging nach einem Unfall gerade gesperrt. Umleitung führt euch über die U31. Kommt gut an.
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2: Weiß nicht, was mit meinem Insta-Algorithmus falsch ist, aber mir werden dauernd Fake-Schwangerschaftsverkündungsfotos von Taylor Swift und Travis Kelce angezeigt. Aber alles KI oder Photoshop. Hier ist sie, Fate of Ophelia.

Das ist Justice hier für euch in Bayern 3 am letzten Septembermontag. Wenn ihr den Namen Mackenzie hört, denkt ihr dann auch an eine Frau? Ich habe Familie in den USA und früher auch ultra viel MTV, diese ganzen Dating-Shows, Next oder Dismissed und wie hieß es dann alles, geschaut. Und ja, bei Mackenzie muss ich auf jeden Fall immer an Frauen denken oder Mädels. Im Schottischen, im Gälischen, wo der Name eigentlich herkommt, da bedeutet die Vorsilbe Mac Sohn und insgesamt könnte man sagen so der Schöne, der Strahlende. Und es war wohl eigentlich ursprünglich mal ein eher männlicher Name, der mittlerweile eben vor allem in den USA überwiegend für Frauen benutzt wird. Deswegen, ich war auf jeden Fall überrascht, als mich ein Mann angesungen hat in dem neuen Song, den ihr jetzt hört. Der heißt nämlich Mackenzie. Er wohnt in London. Er heißt Mackenzie Mackay. Und ihr hört ihn jetzt mit einem rockigen, coolen neuen Song. Mhm. Here we go. 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Mackenzie Mackay in Bayern 3, ganz neu. 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

Alex Warren mit Fever Dream war ja ganz lang eure Nummer 1 in den Bayern 3 Charts. Das ist euer Feel Good Max am Montagabend. Wir haben es gleich 23:30. Halb Mitternacht quasi. Einfach mal traurig sein, einfach mal schlecht gelaunt sein. Das muss möglich sein als Radiomoderator oder Moderatorin. Natürlich nicht, ist klar, zwinker, zwinker. Das hören wir ja regelmäßig gerne mal. Oder gibt auch ganz viele Reels bei Instagram. So, ja, wie könnt ihr immer so gut drauf sein? Sind wir natürlich nicht, aber tatsächlich, dieser Job macht so Bock, dass automatisch die Mundwinkel raufgehen, wenn man hier ins Mikro spricht. Das ist eigentlich wie Atmen. Also das läuft ganz automatisch. Aber klar, ich habe auch mal schlechte Laune. Und wie? Ich sag's euch, wenn ich will, kann ich einen ganzen Raum runterziehen. Ja. Meistens ist dann da nur mein Mann drin, aber trotzdem, das klappt gut. Ihr habt es vielleicht ja auch manchmal und dann kommt jetzt ein neuer Song, der uns sagt, ja, das ist okay, das ist auch mal schön, seinen negativen Gefühlen einfach freien Lauf zu lassen und auch Raum zu geben. Das ist Bier, ganz neu für euch hier im Bayern 3 mit Ballet.

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1: Mit der A94 München Richtung Passau, die ist immer noch gesperrt zwischen Mühldorf Nord und Töging. Hier ist ein Unfall passiert. Umleitung führt euch über die U31. Gute und vor allem sichere Fahrt. So.
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0: Southern White Stripes, Seven Nation Army und Achtung! So, hoffe ich, habt ihr auch alle noch schön mitgenommen, die Bewegung. Hey, hier ist euer Bayern 3 Feel Good Mix am Montagabend. Es ist 23.38 Uhr. Habt ihr auch gerade Hunger? Aber denkt vielleicht so, oh, jetzt noch was essen? Oh, nee. Dann lieber schon mal morgen aufs Frühstück freuen. Was gibt's bei Ray Garvey so? Was ist sein Lieblingsfrühstück?
1: Ey, ein gutes Käsebrot. Ich meine, wir wissen alle so, Käsebrot, Käsebrot.
0: Okay, das kam unerwartet. Nichts gegen Käsebrot, aber von einem Star hätte ich sowas wie Eggs Benedict, Pancakes, Oatmeal oder so erwartet. Aber das gute alte Käsebrot. Wenn ihr das nächste Mal eins esst, dann denkt auf jeden Fall an Ray Garvey. Der wäre neidisch. Hier ist ein neuer Hit zusammen mit Imran. Das ist Rivers in Bayern 3.

David Kuschner hier im Bayern 3, der knipst gefühlt schon das Licht aus für diesen Montag. Und deswegen wünsche ich euch jetzt eine gute Nacht. Ob Nachtschicht oder Schlafen, kommt auf jeden Fall gut durch. Jetzt mit Britney Spears. Nochmal ein bisschen Energieschub für alle, die die Nacht über eben die Stellung halten und arbeiten irgendwo in der Nachtschicht. Das ist für euch jetzt Circus. Ich bin Lea Geisterser und ich freue mich, wenn wir uns am Mittwoch wieder hören. Abends hier im Bayern 3.

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1: Um 0 Uhr mit Klaus Reginek. Die Pläne für ein außereuropäisches Abschiebezentrum für Menschen, deren Asylantrag in der EU abgelehnt wurde, werden konkreter. Griechenland hat angekündigt, im kommenden Jahr ein solches Zentrum in Afrika einzurichten. Details von Jasper Riemann.
2: Der Migrationsminister Griechenlands, Thanos Plevris, sagte im griechischen Fernsehen, man habe sich bereits auf ein Land geeinigt, könne es aber noch nicht nennen. Unklar bei Plevris' Aussagen blieb, ob das ausgewählte Land den Plänen bereits zugestimmt hat und inwiefern die Auswahl mit anderen EU-Ländern abgestimmt ist. Plevris sprach davon, den Plan bald mit Vertretern aus Deutschland, Österreich, den Niederlanden und Dänemark zu besprechen. Diese Länder setzen sich seit längerem verstärkt für sogenannte Return-Hubs außerhalb der EU ein. In den Abschiebezentren sollen Asylbewerber untergebracht werden, die nicht direkt in ihr Herkunftsland abgeschoben werden können.
1: Nach landesweiten Protesten in Spanien kann eine 87-jährige Rentnerin in ihre Wohnung zurückkehren. Die Frau war am Mittwoch vergangener Woche im Rahmen einer Zwangsräumung aus ihrer Wohnung in Madrid geholt worden. Wie der Mieterverband mitteilte, hatte ein Investor den Mietpreis auf mehr als 2.600 Euro erhöht. Der Fall löste in ganz Spanien Proteste aus. Die Demonstranten hatten auch einen Stopp für Mieterhöhungen, ein Verbot befristeter Mietverträge und Maßnahmen gegen Zwangsräumungen gefordert. Bei Protesten an Schulen in mehreren französischen Städten hat es Verletzte und Festnahmen gegeben. Laut Innenminister Nunez waren etwa 180 Einrichtungen, etwa in Paris, Lille, Lyon, Grenoble und Nizza, betroffen. Es seien Dutzende Menschen verletzt worden, darunter auch Sicherheitskräfte, Lehrer und Schüler. Die Polizei habe mindestens 164 Menschen festgenommen. Die Proteste hatten schon am Freitag begonnen. Sie richten sich unter anderem gegen die schlechte Ausstattung von Schulen und überfüllte Klassen. Heute sollen sie weitergehen. Der extreme Sommer mit Hitze, Dürre und Bränden hat die Landwirte in Europa insgesamt bis zu 17 Milliarden Euro gekostet. Das hat der EU-Agrarkommissar Hansen nach einem Treffen der Minister in Brüssel gesagt. Viehhalter hätten deshalb immer noch Probleme, weil über den Sommer nicht genügend Gras als Futtermittel für den Winter gewachsen sei. Hansen fordert mehr Investitionen in die Wasserspeicherung, aber auch präziseres Bewässern, um Wasser zu sparen. Außerdem ist Hansen für eine Versicherungspflicht, da nur 12% der landwirtschaftlichen Produktion in der EU gegen Schäden versichert sei. Das Wetter in Deutschland. Nachts im Norden und Nordwesten stellenweise Schauer und Gewitter. Die Tiefstwerte 17 bis 7 Grad. Am Tage im Süden häufig Sonnenschein.

0: Im Nordwesten neben dichten Wolken vorübergehend auch einige sonnige Phasen. Die Tageshöchsttemperaturen liegen bei 19 bis 30 Grad. 0 Uhr 3.
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2: Normaler Verkehr auf den bayerischen Straßen. Wir wünschen weiterhin gute Fahrt.
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2: Wir schreiben das Jahr 2017. Der Franke Benedikt Köstler ist damals gerade mal 17 Jahre alt. Und plötzlich kennt ihn ganz Deutschland durch seinen gigantischen Auftritt bei The Voice of Germany.

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1: Mit seiner tiefen, mächtigen Stimme und Mark Forster als Coach sang sich Benedikt bis ins Finale. Auch wenn er nicht gewonnen hat, war schnell klar, vor diesem jungen Talent liegt eine spannende Zukunft. Ein Talent, das seine Eltern schon früh erkannten. Als Kind bekam Benedikt eine E-Gitarre geschenkt, mit der er bei Familienfesten seine ersten Gigs spielte. Auch singen machte ihm einen Mordsspaß.
2: Da gab's in der Nähe von unserem Haus so einen großen Baum und da konnte man relativ gut draufklettern. Da habe ich immer zwei Stöcke genommen und habe auf dem Baum rumgetrommelt und gesungen. Und immer wenn irgendwelche Leute vorbeigekommen sind, habe ich die gefragt, kann ich dir was vorsingen? Und dann habe ich ein bisschen was vorgesungen. Also es war irgendwie schon immer Begleiter in meinem Leben, die Musik.
1: Doch Popstar wollte er damals noch nicht werden. Der jugendliche Benedikt hatte eine andere Leidenschaft.
2: Ich war tatsächlich in Nürnberg in einer Eliteschule des Fußballs, in der Bertolt-Brecht-Schule. Genau, ich habe tatsächlich damals bei Wendelstein gespielt. Das ist vielleicht nicht so bekannt. Wir waren tatsächlich aber zu dem Zeitpunkt eine sehr starke Mannschaft und haben auch bayerisches Finale gegen Augsburg gespielt, haben Bayern München geschlagen da bei dem ein oder anderen Turnier. Aber wie das dann im Jugendfußball ist, das geht dann so ein, zwei Saisons und dann zerschlägt sich das so ein bisschen wieder.
1: Mit 18 zog er vom beschaulichen Burg Tann in Mittelfranken nach Berlin. Um das Musikbusiness zu verstehen, machte er eine Ausbildung beim Management von Mark Forster. Er sang für Fernsehserien, tauchte ein in die Welt der Musikproduktion und komponierte für den Kinofilm »Leben ist jetzt« die Real-Life-Guys. Voriges Jahr beschloss Benedikt, die Zeit ist reif für seinen ersten eigenen Song, Love Me Right. Oh.

0: Man hört es sofort. Benedikt liebt opulente Arrangements und große Gefühle.
1: In unserer Zeit, in der alles immer mehr Fast Food ist, sage ich mal, auch Kunst ist Fast Food immer mehr. Also man kann das ganz schnell produzieren. Jetzt haben wir KI-Song-Generatoren. Also es ist unfassbar viel, was rauskommt und was generisch ist und irgendwie gleich ist und an den Algorithmus angepasst ist. Und Kunst bedeutet doch, eine Emotion und eine Regung auszulösen bei den Leuten. Und deshalb ist sowas wichtiger, glaube ich, als je zuvor.
0: Mit seiner neuen Single zeigt sich der junge Franke von einer ganz anderen Seite. Waterfall ist ein folkiger Abtempo-Song. Darin geht's um das Auf und Ab in einer Beziehung, um Liebe, die schön und gefährlich sein kann. Benedikt verwendet dafür das Bild eines Wasserfalls. Man stürzt hinab und kämpft sich immer wieder nach oben. Benedikt, ein Musiktipp von Dagmar Golle.
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1: Benedikt aus Burgthann in Mittelfranken. Waterfall.
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1: Normaler Verkehr auf den bayerischen Straßen. Wir wünschen weiterhin gute Fahrt.
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2: Und hier nochmal ein kleiner Recap für euch vom letzten Donnerstag hier in dieser kleinen Show. Da ging alles los mit dieser fantastischen Idee vom Anderl aus Altransberg in der Oberpfalz.
3: Dann sind wir halt beieinander gesessen und dann kommt der Alex auf mich zu und sagt, der Mensch, Anderl, was hältst du davon, wenn wir den Weltrekord versuchen wollen?
2: Ja, und die Idee, 10 Menschen treten 41 Stunden am Stück im Stockschießen an. Pause gibt's nur 5 Minuten pro Stunde und es gibt keine Option fürs Aufgeben. Die wollten nämlich den Weltrekord im Stockschießen brechen. Und siehe da, sie haben's geschafft! Die Altransberger! Glückwunsch! Da war sogar die Weltrekordrichterin Laura Koblischek begeistert.
4: Und nicht nur der Rekord ist ungewöhnlich, man sieht es auch, die Stimmung hier ist auch wirklich außergewöhnlich. Die Leute waren ganz, ganz toll mit dabei, haben mitgefiebert, ob die Mannschaft oder ob beide Mannschaften das wirklich schaffen. So wirklich Wahnsinn und Hut ab vor der Leistung.
2: Klingt wie ein klassischer Fußballkommentar, oder? Hier und die Altransberger Begeisterung. Bei den Teilnehmern, die klingt so.
5: Unbeschreiblich ist das Gefühl, wenn wir das jetzt geschafft haben, da haben wir alles super gebraucht. Es war ein super Erlebnis, einfach geil.
6: Erleichterung, Aufregung und jetzt einfach feiern.
7: Ja, ich bin froh, dass wir es einfach geschafft haben, dass der ganze Aufwand für das ganze Klo

0: Und bin natürlich stolz auf meine Jungs da. Haben alle zusammen mitgezogen, war echt eine super Sache.
1: Ist es schön oder ist es schön? Wir gratulieren euch herzlich und ich hoffe, ihr hattet noch genug Booster, um das ordentlich zu feiern. Und wenn nicht, dann machen wir das jetzt nochmal zusammen.
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1: Um 1 Uhr mit Klaus Reginek. Nach Protesten in vielen Regionen Spaniens kann eine Rentnerin in ihre Wohnung zurückkehren. Die 87-Jährige war im Rahmen einer Zwangsräumung aus ihrer Wohnung in Madrid geholt worden. Vorher hatte ein Investor die Miete auf über 2.600 Euro erhöht. Als Reaktion will die spanische Regierung heute ein Dekret zum Wohnungsmarkt vorlegen. Hans-Günter Kellner berichtet aus Madrid.
2: Die Parteien links der regierenden Sozialisten von Ministerpräsident Pedro Sánchez schließen sich diesen Forderungen an. Die linke Partei Podemos fordert sogar die Enteignung von Immobilienfonds. Damit ein solches Regierungsdekret auch im Parlament Bestand hat, müssten zudem aber auch die bürgerlichen baskischen Nationalisten und die katalanische Separatistenpartei Junts zustimmen. Sie gelten als eher wirtschaftsnah und appellieren, das Dekret sollte sich auf einen kleinsten gemeinsamen Nenner beschränken. Die Proteste gegen die Situation auf dem angespannten Wohnungsmarkt haben sich unterdessen von Madrid auf weitere Städte in Spanien ausgeweitet.
1: Die griechische Regierung will ein Abschiebezentrum für abgelehnte Asylbewerber in Afrika einrichten. Der griechische Migrationsminister nannte das als Ziel für die Zeit, in der Griechenland den EU-Ratsvorsitz innehat. Das Land übernimmt den Vorsitz ab Juli 2027. In welchem afrikanischen Land das Abschiebezentrum entsteht, wollte der Minister noch nicht sagen. Papst Leo XIV. Verlangt ein Ende des Kriegs in der Ukraine. Auf dem Heimflug von seinem Besuch in Frankreich sagte er, Russland und die Ukraine müssten sich an einen Tisch setzen. Gleichzeitig warnte er vor einem weltweiten Wettrüsten. Von den Milliarden dafür profitierte nur eine kleine Elite. Stattdessen könne damit Hunger, Wohnungsnot und Arbeitslosigkeit bekämpft werden, so der Papst. Der Tabellenführer der Fußball-Bundesliga Borussia Dortmund bindet Manager der Führungsebene längerfristig an sich. 3 von ihnen werden länger bleiben als bisher vereinbart. Details von Peter Schulz.
3: Der Vertrag von Sportchef Lars Ricken wird bis 2030 verlängert, der von Marketingchef Carsten Kramer bis 2031 und der von Finanzchef Thomas Trees bis 2028. Trees wird danach auf eigenen Wunsch die Geschäftsführung verlassen. Das teilte der börsennotierte Club in einer Pressemeldung mit. Carsten Kramer steigt zudem vom Sprecher der Geschäftsführung zum Vorsitzenden der Geschäftsführung auf. Borussia Dortmund erhoffe sich durch die vorzeitigen Vertragsverlängerungen langfristige Kontinuität mit einer klar geregelten Weiterentwicklung der Führungsstruktur, heißt es weiter in der Mitteilung.
1: Das Wetter in Deutschland, nachts teils klar, teils bewölkt, vereinzelt neblig. Im Norden und Nordwesten stellenweise Schauer und Gewitter, die Tiefstwerte 17 bis 7 Grad. Am Tag im Süden häufig Sonnenschein, im Nordwesten neben dichten Wolken vorübergehend sonnige Phasen, maximal 19 bis 30 Grad. Die Zeit 1.03 Uhr.
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4: Normaler Verkehr auf den bayerischen Straßen. Wir wünschen weiterhin gute Fahrt.
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2: Wahrscheinlich checkt ihr auch jetzt gerade in der Urlaubszeit irgendwie den Status der Menschen in WhatsApp, die gerade noch im Urlaub sind. Was wir da auch sehen, sind aber Kinder in Badebekleidung, schlafend im Zelt. Und ganz oft ist uns, glaube ich, nicht klar, wie viele Kontakte wir eigentlich haben und wer das dann alles sehen kann. Martina Plackmann ist Referentin für Mediensicherheit von der polizeilichen Kriminalprävention. Sie sagen aber, Martina, der Status allein ist gar nicht das Problem.
3: Da geht es wirklich darum, nicht nur auf den Status achten, was ich da veröffentliche und was ich zeige, sondern auch wirklich in den Profilfotos.
2: Wissen Sie, wie viele Kontakte Sie haben in WhatsApp?
3: Nein, ich weiß aber, dass ich da ganz viele alte Kontakte drin habe, die ich nie gelöscht habe.
2: Meistens sind die Eltern ja sehr stolz und wollen ja irgendwie das Glück und die Freude hauptsächlich teilen und denken eben nicht daran, dass man ja durch diese Bilder auch viele Rückschlüsse ziehen kann. Der Spielplatz, der einem vielleicht bekannt vorkommt, der Badesee, den man im Hintergrund irgendwie erkennt.
3: Genau, und das ist jetzt ein ganz besonderes Thema, weil was steht nach den Sommerferien an? Die Einschulung. Und da möchte ich also wirklich sensibilisieren, dafür auch keine Fotos hochzuladen von der Einschulung, weil gerade auf solchen Bildern sind wahnsinnig viele Informationen über Schule, Name des Kindes, welche Klasse. Mhm. Und dadurch kann wahnsinnig viel herausgefunden werden. Wer Interesse daran hat, der findet Sachen raus. Und es ist auch immer möglich, dass jemand ein Profilfoto oder einen Status sieht, an den ich gar nicht denke. Es können Screenshots gemacht werden, weitergeschickt werden, gar nicht mal aus böser Absicht. Aber ich weiß nie, wo diese Bilder landen. Hm. Und womöglich werden die später für Mobbingzwecke gegen mein Kind verwendet.
2: Was können wir denn noch tun als Eltern aktiv, um unsere Kinder zu schützen?
3: Mein Tipp, auch als Mutter, frühzeitig in den Austausch zu gehen mit den Kindern und zu sagen, hier, wenn du gerade nicht möchtest, dass ich ein Foto von dir mache, dann sag es und dann halte ich mich da auch dran.
2: Ja.
3: Gerade Kinder, die schlafen, Kinder in Badebekleidung, das gehört nicht ins Internet und auch nicht auf WhatsApp.
2: Wenn Sie jetzt einen ganz klaren Rat rausgeben können an

0: alle Eltern. Welcher wäre das?
1: Keine Fotos in den Status von Kindern, keine fremden Kinder fotografieren und veröffentlichen. Das ist ein absolutes No-Go, mit dem eigenen Kind sprechen. Und keine Nacktfotos oder Fotos in Unterwäsche oder Badebekleidung veröffentlichen. Und das sind dann so Momente, wo ich nachher gar nicht einschätzen kann, wer spricht eventuell mein Kind darauf an.
0: Ja.
1: Und wenn womöglich fremde Personen, die mit mir befreundet sind, plötzlich das Kind ansprechen, die dann direkt so einen Moment von einer Vertrautheit schaffen, weil die ja wissen, ah, du warst doch letzten Monat im Zoo, ich habe doch gesehen, du warst da bei den Elefanten, der hat dir aus der Hand gefressen. Und das Kind denkt so, ah, okay, da ist jetzt eine Privatheit, die überhaupt gar nicht so stattfindet, nur weil jemand das Foto gesehen hat.
0: Frau Plackmann, herzlichen Dank für die Informationen und für Ihre Zeit.
1: Vielen Dank.
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1: Tiffany Harris, Find Me.

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1: Normaler Verkehr auf den bayerischen Straßen. Wir wünschen weiterhin gute Fahrt.
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2: Was macht man als Sohn eines international bekannten Jazzmusikers? Am besten keinen Jazz, um nicht ewig im Schatten des berühmten Vaters zu stehen. Schon mit 13 begann der Münchner Shivan Darwish damit, Beats zu produzieren. Mit 20 nominiert ihn das BR-Jugendradio Puls beim New Music Award der ARD als Newcomer des Jahres. Und seine Singles One Week Love und Diamond laufen damals schon in Bayern 3. Unter dem Künstlernamen Bad Chief liefert er einen Sound ab zwischen Trap, Pop und Two-Step und einer Mixtur aus Rap und

0: Doch ganz unschuldig ist Bad Chiefs Vater nicht an der Karriere seines Sohns. Als Perkussionist schenkt er dem vierjährigen Shivan sein erstes Schlagzeug. Überhaupt wird in der Familie Dawish viel Musik gemacht. Und sowas hinterlässt natürlich Spuren.
1: Auch weil einfach mein Onkel ist ein krasser Bassist. Mein anderer Onkel war ein guter Gitarrist. Alle können singen, alle können singen. Wir haben so einen Proberaum im Keller gehabt, wo wir bei Familienfesten gejammt haben. Alle waren am Start, ob man jetzt Musiker ist oder nicht. Ging alles, weißt du? Jeder hat einen Teil gehabt, so. Waren Vibes, so.
0: Seine sportlichen Ambitionen als Basketballspieler beim FC Bayern hängt Bad Chief verletzungsbedingt schon früh an den Nagel. Mit 16 fängt er an, in Clubs als DJ aufzulegen. Immer gut bewacht von seiner Familie.
1: Ich bin jetzt nicht in Clubs gegangen und habe gefeiert wie ein 25-Jähriger, so, sondern ich habe meinen Job gemacht und bin eher nach Hause gegangen. Und auch habe ich viele Cousins und Cousinen und große Schwestern und Brüder, die da auch immer da waren und auf mich aufgepasst haben im Sinne von, ey, dass ich jetzt nicht todesbetrunkener, ich trinke bis heute nicht viel Alkohol und habe damals gar keinen Alkohol getrunken. So. Also ich habe da schon meine Aufpasser gehabt. So.
0: Mit gerade mal 19 darf Bad Chief als DJ eine Clubtour von Crow supporten. Der ist begeistert von unserem Gröbenzeller und nimmt ihn unter Vertrag. Und es kommt noch besser. 2023 landet er mit Sira und Bowser einen Nummer 1-Hit in den Bayern 3-Charts. 9 bis 9.

0: 2021 erscheint sein Debütalbum Chief Loves You. Schon zu diesem Zeitpunkt gilt Bad Chief als spannender Newcomer im deutschen Hip-Hop. Mit Album Nummer 3 beweist er wieder sein vielseitiges Können zwischen Beats und melodiösem Pop, mit Rap und emotionalem Gesang und mit sehr persönlichen Texten. Seine neue Single Monster ist eine ultra-coole, funkige Nummer. In dem Song geht es um die Suche nach dem Echten, dem Unverstellten, nach dem, was hinter der Fassade eines Menschen liegt. Bad Chief, vorgestellt von Dagmar Golle.
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1: Um 2 Uhr mit Klaus Reginek. Russland hat die Vermögenswerte des deutschen Lebensmittelkonzerns Metro AG beschlagnahmt. Ein entsprechendes Dekret hat Kreml-Chef Putin unterschrieben. Der Grund laut Kreml: die russische Führung bewertet das Heimatland von Metro, Deutschland, als unfreundlich. Philipp Rayon mit Einzelheiten.
2: Der Düsseldorfer Lebensmittelkonzern hatte in Russland bislang rund 90 Filialen mit angeblich mehr als 10.000 Mitarbeitenden. Anders als viele andere europäische Konzerne hatte Metro sich nach dem Angriff auf die Ukraine nicht aus Russland zurückgezogen. Das Unternehmen rechtfertigte das in der Vergangenheit mit Sorge vor Enteignung und seiner Verantwortung für die russischen Mitarbeitenden. In Russland sind in den vergangenen Wochen bereits die Vermögenswerte mehrerer anderer europäischer Unternehmen auf russische Firmen übertragen worden, darunter die des Schweizer Unternehmens Nestlé und der französischen Supermarktkette Auchan.
1: In Spanien kann eine Rentnerin nach landesweiten Protesten in ihre Wohnung zurückkehren. Die 87-Jährige war im Rahmen einer Zwangsräumung aus ihrer Wohnung in Madrid geholt worden, in der sie seit 70 Jahren wohnte. Ein Investor hatte die Miete auf über 2.600 Euro erhöht. Linke Parteien im Parlament schließen sich jetzt den Forderungen der Protestierenden an und fordern Gesetze gegen Mieterhöhungen und Zwangsräumungen. Der ChatGPT-Entwickler OpenAI stoppt wegen Sicherheitsbedenken die Veröffentlichung eines neuen KI-Modells. Das hat der für Sicherheit zuständige Manager des Unternehmens dem Wall Street Journal gesagt. Ein Grund sei, dass die Software nach Tests nicht immer ehrlich darüber geantwortet hatte, was sie unternommen oder nicht unternommen hatte. Der neue Fußball-Bundestrainer Jürgen Klopp arbeitet nach 2 sieglosen Spielen der deutschen Mannschaft an einer erfolgreicheren Aufstellung. Für das Nations League-Spiel am Donnerstag gegen Serbien will er weiteren 9 Spielern eine Chance für einen Einsatz geben. ARD-Sportreporter Tim Brockmeier.
3: Erstmals hat Jürgen Klopp alle 25 Spieler seines Kaders Nummer 2 auf dem Platz. Nur 6 Akteure aus Kader 1 sind im Teamquartier geblieben. Das neue Ensemble besteht damit aus einigen wenigen etablierten Nationalspielern wie Serge Gnabry, Nico Schlotterbeck oder Florian Wirtz und ganz vielen Debütanten, die vorspielen dürfen. Unter anderem Said Elmala, Mika Bauer, Finn Jelsch, Felix Keidel oder auch Deri Scherhand gehen ins große Auswahlverfahren. Gleich 9 Spieler sind dabei, die noch kein einziges Länderspiel bestritten haben.
1: Das Wetter in Deutschland. Nachts ist es teils klar, teils bewölkt, vereinzelt aber auch neblig. Im Norden und Nordwesten gibt es stellenweise Schauer und es kann auch zu Gewittern kommen. Die Tiefstwerte 17 bis 7 Grad. Am Tag im Süden häufig Sonnenschein. Im Nordwesten neben dichten Wolken vorübergehend auch sonnige Phasen. Maximal 19 bis 30 Grad. 2:03 Uhr.
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4: Normaler Verkehr auf den bayerischen Straßen. Wir wünschen weiterhin gute Fahrt.
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